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1: Ich bin Doc Zeitler. In Deutschland und ganz Europa haben viele Millionen Menschen am Abend gebannt in den Himmel geschaut. Denn schon bevor die Sonne unterging, wurde sie vom Mond verdeckt. In Deutschland war die Sonnenfinsternis nur partiell. Zum Beispiel in Spanien verschwand die Sonne dagegen komplett hinter dem Mond.
2: Ob auf Island, Mallorca oder auch in ganz Deutschland, das Schauspiel am Himmel hat Menschen zusammengebracht, ob in einer Warteschlange für eine Schutzbrille oder an Aussichtspunkten mit besonders gutem Blick auf den Horizont. In den Teilen von Spanien, wo die Sonne komplett verdeckt wurde, waren Hotels seit Monaten ausgebucht. Die nächste Sonnenfinsternis, wieder partiell in Deutschland und komplett unter anderem in Spanien, gibt es übrigens schon im nächsten Sommer, Anfang August. Jan-Henner Reitze, Nachrichtenredaktion.
1: Kaum war die Sonnenfinsternis am Abend vorbei, bot der Himmel schon ein weiteres Spektakel. Der Sternschnuppenstrom der Perseiden, einer der schönsten Meteorströme des Jahres, hat in der Nacht seinen Höhepunkt erreicht. Bis zu 100 Sternschnuppen pro Stunde sollte man an dunklen Orten über den Himmel huschen sehen. Verfassungsschutz und Bundesnachrichtendienst sollen angesichts der wachsenden hybriden Bedrohung Deutschlands mehr Befugnisse erhalten. Eine umfassende Reform, die das Bundeskabinett beschlossen hat, sieht für die deutschen Nachrichtendienste zudem erstmals die Möglichkeit vor, in klar begrenzten Fällen selbst operativ einzugreifen.
3: Bundesinnenminister Dobrindt hatte zuletzt gesagt, dass aus dem Bundesamt für Verfassungsschutz ein echter Geheimdienst werden muss. Und das in etwa so. Ein Nachrichtendienstmitarbeiter soll sich künftig Zugang zu einem anderen Laptop verschaffen können, um an die gespeicherten Daten zu kommen. Es soll auch möglich sein, verschlüsselte Kommunikation mitzulesen. Außerdem soll erlaubt werden, dass Geheimdienstmitarbeiter zum Beispiel in eine Wohnung eindringen können, um etwa Sprengstoff gegen harmloses Pulver auszutauschen. Der Bundestag muss der Reform noch zustimmen. Tine Klimach, Nachrichtenredaktion.
1: Zum Sport. Bei der Schwimm-EM in Paris hat Johannes Liebmann Gold über 800 Meter Freistil gewonnen. Der 19-Jährige setzte sich vor seinem deutschen Teamkollegen Sven Schwarz und Salan Sarkani aus Ungarn durch. Liebmann verbesserte seinen Europarekord um 0,35 Sekunden.
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4: Klar und trocken bleibt es aktuell. Bei 11 Grad geht's durch die nächsten Stunden. Zum Start in den Morgen scheint dann schon die Sonne. Später wird es richtig warm bei einer Tagestop-Temperatur von 30 Grad.
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7: Da haben wir gerade nichts, kommt gut durch. 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
3: Ich bin Dirk Zeitler.

0: In Deutschland und ganz Europa haben viele Millionen Menschen am Abend gebannt in den Himmel geschaut. Denn schon bevor die Sonne unterging, wurde sie vom Mond verdeckt. In Deutschland war die Sonnenfinsternis nur partiell. Zum Beispiel in Spanien verschwand die Sonne dagegen komplett hinter dem Mond.
1: Ob auf Island, Mallorca oder auch in ganz Deutschland, das Schauspiel am Himmel hat Menschen zusammengebracht, ob in einer Warteschlange für eine Schutzbrille oder an Aussichtspunkten mit besonders gutem Blick auf den Horizont. In den Teilen von Spanien, wo die Sonne komplett verdeckt wurde, waren Hotels seit Monaten ausgebucht. Die nächste Sonnenfinsternis, wieder partiell in Deutschland und komplett unter anderem in Spanien, gibt es übrigens schon im nächsten Sommer, Anfang August. Jan-Henner Reitze, Nachrichtenredaktion.
0: Kaum war die Sonnenfinsternis am Abend vorbei, bot der Himmel schon ein weiteres Spektakel. Der Sternschnuppenstrom der Perseiden, einer der schönsten Meteorströme des Jahres, hat in der Nacht seinen Höhepunkt erreicht. Bis zu 100 Sternschnuppen pro Stunde sollte man an dunklen Orten über den Himmel huschen sehen. Verfassungsschutz und Bundesnachrichtendienst sollen angesichts der wachsenden hybriden Bedrohung Deutschlands mehr Befugnisse erhalten. Eine umfassende Reform, die das Bundeskabinett beschlossen hat, sieht für die deutschen Nachrichtendienste zudem erstmals die Möglichkeit vor, in klar begrenzten Fällen selbst operativ einzugreifen.
2: Bundesinnenminister Dobrindt hatte zuletzt gesagt, dass aus dem Bundesamt für Verfassungsschutz ein echter Geheimdienst werden muss. Und das in etwa so. Ein Nachrichtendienstmitarbeiter soll sich künftig Zugang zu einem anderen Laptop verschaffen können, um an die gespeicherten Daten zu kommen. Es soll auch möglich sein, verschlüsselte Kommunikation mitzulesen. Außerdem soll erlaubt werden, dass Geheimdienstmitarbeiter zum Beispiel in eine Wohnung eindringen können, um etwa Sprengstoff gegen harmloses Pulver auszutauschen. Der Bundestag muss der Reform noch zustimmen. Tine Klimach, Nachrichtenredaktion.
0: Zum Sport. Bei der Schwimm-EM in Paris hat Johannes Liebmann Gold über 800 Meter Freistil gewonnen. Der 19-Jährige setzte sich vor seinem deutschen Teamkollegen Sven Schwarz und Salan Sarkani aus Ungarn durch. Liebmann verbesserte seinen Europarekord um 0,35 Sekunden.
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4: Um die 11 Grad haben wir gerade, trocken und klar geht's dabei durch die nächsten Stunden. Und zum Start in den Tag gibt's dann Sonne satt. Und danach klettern die Werte hoch auf eine Tagestop-Temperatur von 30 Grad.
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7: Da haben wir gerade nichts, kommt gut durch. 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
1: Ich bin Dirk Zeitler. In Deutschland und ganz Europa haben viele Millionen Menschen am Abend gebannt in den Himmel geschaut. Denn schon bevor die Sonne unterging, wurde sie vom Mond verdeckt. In Deutschland war die Sonnenfinsternis nur partiell. Zum Beispiel in Spanien verschwand die Sonne dagegen komplett hinter dem Mond. Kaum war die Sonnenfinsternis am Abend vorbei, bot der Himmel schon ein weiteres Spektakel. Der Sternschnuppenstrom der Perseiden. Bis zu 100 Sternschnuppen sollte man pro Stunde am dunklen Himmel sehen. Kinder sollen künftig Geld vom Staat bekommen, um Vermögen fürs Alter aufzubauen, und zwar 10 Euro pro Monat zwischen dem 6. und 18. Lebensjahr. Das sieht ein Gesetzentwurf von Finanzminister Klingbeil für eine neue Frühstartrente vor, den das Kabinett beschlossen hat.
2: Die Frühstartrente soll eine Art Startkapital für die Altersvorsorge sein. Sollte das Gesetz im Bundestag beschlossen werden, geht das Geld erstmal an alle Kinder mit dem Geburtsjahrgang 2020. Ab nächstem Jahr kommt dann jedes Jahr der Geburtsjahrgang der dann 6-Jährigen dazu. Die Eltern, Oma oder Opa, sollen das Depot durch freiwillige Zahlungen aufstocken können. Finanzminister Klingbeil rechnet vor, bis zum 18. Lebensjahr hat der Depot einen Wert von rund 2200 Euro. Daraus können bis zum Renteneintritt über 50.000 Euro werden. Tine Klimach, Nachrichtenredaktion.
1: Die Deutsche Bahn bietet 400 zusätzliche Güterwagen an, um Probleme beim Transport per Schiff auszugleichen. Wegen Niedrigwassers in Rhein, Donau und anderen Flüssen in Deutschland können Schiffe weniger laden. Bundesverkehrsminister Bilger hat sich gestern mit seinen Kollegen aus den Ländern über das Thema ausgetauscht.
3: Als andere Ausweichmöglichkeit haben bis auf Sachsen und Sachsen-Anhalt inzwischen alle Bundesländer das Sonntagsfahrverbot für Lkw ausgesetzt oder gelockert. Bundesverkehrsminister Bilger geht zwar davon aus, dass es noch dauert, bis alle Flüsse wieder normal befahrbar sind, will aber grundsätzlich am Transport per Schiff festhalten und Wasserstraßen besser auf Niedrigwasser vorbereiten. Die Umweltschutzorganisation WWF ist skeptisch und warnt, Fahrrinnen noch weiter auszubaggern. Jan-Henner Reitz zur Nachrichtenredaktion.
1: Zum Sport. Bei der Schwimm-EM in Paris hat Johannes Liebmann Gold über 800 Meter Freistil gewonnen. Der 19-Jährige setzte sich vor seinem deutschen Teamkollegen Sven Schwarz und Salahan Sarkany aus Ungarn durch. Liebmann verbesserte seinen Europarekord um 0,35 Sekunden.
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4: Klar und trocken bleibt es aktuell. Bei 11 Grad geht es durch die nächsten Stunden. Zum Start in den Morgen scheint dann schon die Sonne. Später wird es richtig warm bei einer Tagestop-Temperatur von 30 Grad.
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7: Da haben wir gerade nichts, kommt gut durch. Der Radio Hamburg Verkehr für Hamburg, Niedersachsen und Schleswig-Holstein.
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7: Ich bin Dirk Zeitler. In Deutschland und ganz Europa haben viele Millionen Menschen am Abend gebannt in den Himmel geschaut. Denn schon bevor die Sonne unterging, wurde sie vom Mond verdeckt. In Deutschland war die Sonnenfinsternis nur partiell. Zum Beispiel in Spanien verschwand die Sonne dagegen komplett hinter dem Mond. Kaum war die Sonnenfinsternis am Abend vorbei, bot der Himmel schon ein weiteres Spektakel. Der Sternschnuppenstrom der Perseiden. Bis zu 100 Sternschnuppen sollte man pro Stunde am dunklen Himmel sehen. Kinder sollen künftig Geld vom Staat bekommen, um Vermögen fürs Alter aufzubauen, und zwar 10 Euro pro Monat zwischen dem 6. und 18. Lebensjahr. Das sieht ein

0: Gesetzentwurf von Finanzminister Klingbeil für eine neue Frühstartrente vor, den das Kabinett beschlossen hat.
1: Die Frühstartrente soll eine Art Startkapital für die Altersvorsorge sein. Sollte das Gesetz im Bundestag beschlossen werden, geht das Geld erstmal an alle Kinder mit dem Geburtsjahrgang 2020. Ab nächstem Jahr kommt dann jedes Jahr der Geburtsjahrgang der dann Sechsjährigen dazu. Die Eltern, Oma oder Opa, sollen das Depot durch freiwillige Zahlungen aufstocken können. Finanzminister Klingbeil rechnet vor, bis zum 18. Lebensjahr hat der Depot einen Wert von rund 2200 Euro. Daraus können bis zum Renteneintritt über 50.000 Euro werden. Tine Klimach, Nachrichtenredaktion.
0: Die Deutsche Bahn bietet 400 zusätzliche Güterwagen an, um Probleme beim Transport per Schiff auszugleichen. Wegen Niedrigwassers in Rhein, Donau und anderen Flüssen in Deutschland können Schiffe weniger laden. Bundesverkehrsminister Bilger hat sich gestern mit seinen Kollegen aus den Ländern über das Thema ausgetauscht.
2: Als andere Ausweichmöglichkeit haben bis auf Sachsen und Sachsen-Anhalt inzwischen alle Bundesländer das Sonntagsfahrverbot für Lkw ausgesetzt oder gelockert. Bundesverkehrsminister Bilger geht zwar davon aus, dass es noch dauert, bis alle Flüsse wieder normal befahrbar sind, will aber grundsätzlich am Transport per Schiff festhalten und Wasserstraßen besser auf Niedrigwasser vorbereiten. Die Umweltschutzorganisation WWF ist skeptisch und warnt, Fahrrinnen noch weiter auszubaggern. Jan-Henner Reitz zur Nachrichtenredaktion.
0: Zum Sport. Bei der Schwimm-EM in Paris hat Johannes Liebmann Gold über 800 Meter Freistil gewonnen. Der 19-Jährige setzte sich vor seinem deutschen Teamkollegen Sven Schwarz und Salahan Sarkany aus Ungarn durch. Liebmann verbesserte seinen Europarekord um 0,35 Sekunden.
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4: Um die 11 Grad haben wir gerade, trocken und klar geht's dabei durch die nächsten Stunden. Und zum Starten den Tag gibt's dann Sonne satt und danach klettern die Werte hoch auf eine Tagestop-Temperatur von 30 Grad.
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6: Da haben wir gerade nichts, kommt gut durch. 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
1: Ich bin Dirk Zeitler. In Deutschland und ganz Europa haben viele Millionen Menschen am Abend gebannt in den Himmel geschaut. Denn schon bevor die Sonne unterging, wurde sie vom Mond verdeckt. In Deutschland war die Sonnenfinsternis nur partiell. Zum Beispiel in Spanien verschwand die Sonne dagegen komplett hinter dem Mond.
2: Ob auf Island, Mallorca oder auch in ganz Deutschland, das Schauspiel am Himmel hat Menschen zusammengebracht, ob in einer Warteschlange für eine Schutzbrille oder an Aussichtspunkten mit besonders gutem Blick auf den Horizont. In den Teilen von Spanien, wo die Sonne komplett verdeckt wurde, waren Hotels seit Monaten ausgebucht. Die nächste Sonnenfinsternis, wieder partiell in Deutschland und komplett unter anderem in Spanien, gibt es übrigens schon im nächsten Sommer, Anfang August. Jan-Henner Reitze, Nachrichtenredaktion.
1: Kaum war die Sonnenfinsternis am Abend vorbei, bot der Himmel schon ein weiteres Spektakel. Der Sternschnuppenstrom der Perseiden erreichte in der Nacht seinen Höhepunkt. Bis zu 100 Sternschnuppen sollte man pro Stunde an dunklen Orten über den Himmel huschen sehen können. Kein Wein, Bier oder Sekt mehr für 14-Jährige. Das sogenannte begleitete Trinken unter Aufsicht von Erwachsenen soll in Deutschland verboten werden. Das hat das Bundeskabinett beschlossen. Ziel ist, Jugendliche besser zu schützen. Als nächstes berät der Bundestag darüber.
3: Grundsätzlich gilt schon eine Altersgrenze von 16 Jahren für den Konsum und Verkauf von Bier, Wein, Sekt oder daraus hergestellten Mischgetränken. Ausnahme ist bisher, wenn Jugendliche von einer sorgeberechtigten Person begleitet werden. Aber diese Ausnahme steht im Widerspruch zu den Zielen der Bundesregierung, Jugendliche besser vor den gesundheitlichen Folgen des Alkoholkonsums zu schützen. Wegen der Suchtgefahren hatten sich die Gesundheitsminister schon vergangenes Jahr für ein Verbot ausgesprochen. Der Bundesrat startete eine entsprechende Initiative. Tine Klimach, Nachrichtenredaktion.
1: Nach dem schweren Erdbeben in Kolumbien ist die Zahl der Todesopfer auf 265 gestiegen. Die offizielle Zahl Vermisster liegt demnach bei 496. Einer inoffiziellen Suchseite zufolge werden allerdings noch knapp 4200 Menschen von ihren Angehörigen gesucht. Rettungskräfte arbeiten mit Hochdruck in den Trümmern, um noch vor Ablauf der kritischen 72-Stunden-Frist Menschen lebend zu bergen.
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4: Klar und trocken bleibt es aktuell. Bei 11 Grad geht es durch die nächsten Stunden. Zum Start in den Morgen scheint dann schon die Sonne. Später wird es richtig warm bei einer Tagestop-Temperatur von 30 Grad.
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7: Da haben wir gerade nichts, kommt gut durch. Der Radio Hamburg Verkehr für Hamburg, Niedersachsen und Schleswig-Holstein.
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2: Ich bin Dirk Zeitler. In Deutschland und ganz Europa haben viele Millionen Menschen am Abend gebannt in den Himmel geschaut. Denn schon bevor die Sonne unterging, wurde sie vom Mond verdeckt. In Deutschland war die Sonnenfinsternis nur partiell. Zum Beispiel in Spanien verschwand die Sonne dagegen komplett hinter dem Mond.
3: Ob auf Island, Mallorca oder auch in ganz Deutschland, das

0: Schauspiel am Himmel hat Menschen zusammengebracht, ob in einer Warteschlange für eine Schutzbrille oder an Aussichtspunkten mit besonders gutem Blick auf den Horizont. In den Teilen von Spanien, wo die Sonne komplett verdeckt wurde, waren Hotels seit Monaten ausgebucht. Die nächste Sonnenfinsternis, wieder partiell in Deutschland und komplett unter anderem in Spanien, gibt es übrigens schon im nächsten Sommer, Anfang August. Jan-Henner Reitze, Nachrichtenredaktion.
1: Kaum war die Sonnenfinsternis am Abend vorbei, bot der Himmel schon ein weiteres Spektakel. Der Sternschnuppenstrom der Perseiden erreichte in der Nacht seinen Höhepunkt. Bis zu 100 Sternschnuppen sollte man pro Stunde an dunklen Orten über den Himmel huschen sehen können. Kein Wein, Bier oder Sekt mehr für 14-Jährige. Das sogenannte begleitete Trinken unter Aufsicht von Erwachsenen soll in Deutschland verboten werden. Das hat das Bundeskabinett beschlossen. Ziel ist, Jugendliche besser zu schützen. Als nächstes berät der Bundestag darüber.
2: Grundsätzlich gilt schon eine Altersgrenze von 16 Jahren für den Konsum und Verkauf von Bier, Wein, Sekt oder daraus hergestellten Mischgetränken. Ausnahme ist bisher, wenn Jugendliche von einer sorgeberechtigten Person begleitet werden. Aber diese Ausnahme steht im Widerspruch zu den Zielen der Bundesregierung, Jugendliche besser vor den gesundheitlichen Folgen des Alkoholkonsums zu schützen. Wegen der Suchtgefahren hatten sich die Gesundheitsminister schon vergangenes Jahr für ein Verbot ausgesprochen. Der Bundesrat startete eine entsprechende Initiative. Tine Klimach, Nachrichtenredaktion.
1: Nach dem schweren Erdbeben in Kolumbien ist die Zahl der Todesopfer auf 265 gestiegen. Die offizielle Zahl Vermisster liegt demnach bei 496. Einer inoffiziellen Suchseite zufolge werden allerdings noch knapp 4200 Menschen von ihren Angehörigen gesucht. Rettungskräfte arbeiten mit Hochdruck in den Trümmern, um noch vor Ablauf der kritischen 72-Stunden-Frist Menschen lebend zu bergen.
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4: Um die 11 Grad haben wir gerade, trocken und klar geht's dabei durch die nächsten Stunden. Und zum Starten den Tag gibt's dann Sonne satt. Und danach klettern die Werte hoch auf eine Tagestop-Temperatur von 30 Grad.
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7: Da haben wir gerade nichts, kommt gut durch. 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

0: Guten Morgen, eure Radio Mock Morning Show am Morgen nach der großen Sonnenfinsternis. Unser WhatsApp ist auf jeden Fall voll hier bei Radio Hamburg. Ihr habt so krasse Fotos geschickt. Meldet euch gerne mal, wie es für euch war. 040 333 10.000, falls ihr sie beobachtet habt. Ich glaube, wir verarbeiten das jetzt erstmal und dann sind wir auch bereit für die nächste gefühlt in 100 Jahren. Das Beste von heute bringt euch erstmal rein jetzt in diesen frischen Tag gleich. Christa Serendi mit Good Old Days für euch. Direkt hier nach. Jetzt ist es 5 Uhr.
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2: Ich bin Dirk Zeitler. Erst wurde es dämmerig, dann verschwand die Sonne vollständig hinter dem Mond. Millionen Menschen verfolgten die erste totale Sonnenfinsternis über dem spanischen Festland seit mehr als einem Jahrhundert. Sie feierten lautstark auf Dorfplätzen, Berggipfeln, Stränden, Dachterrassen und eigens eingerichteten Beobachtungsplätzen. In Deutschland schlug eine partielle Sonnenfinsternis Millionen in ihren Bann. Hier wurde die Sonne zu rund 85-90% durch den Mond verdeckt. BAföG-Empfänger sollen im nächsten Jahr mehr Geld bekommen. Das Bundeskabinett in Berlin hat gestern eine entsprechende Reform der Ausbildungsfinanzierung auf den Weg gebracht.
3: Der sogenannte BAföG-Grundbedarf für Studierende wird in zwei Schritten angehoben. Zum Wintersemester 2027/28 auf über 500 Euro, dann zum darauffolgenden Sommersemester auf 560 Euro. Auch das Schüler-BAföG steigt. Ebenso die Wohnkostenpauschale. Das betrifft Studierende, die nicht mehr bei den Eltern wohnen. Nächstes Sommersemester gibt es 60 Euro mehr. Eigentlich sollte sie schon zum nächsten Semester steigen. Aber die Koalition konnte sich nicht auf eine Finanzierung einigen. Gerade junge Menschen leiden derzeit besonders unter den hohen Mieten. Tine Klimach, Nachrichtenredaktion.
2: Die Deutsche Bahn bietet 400 zusätzliche Güterwagen an, um Probleme beim Transport per Schiff auszugleichen. Wegen Niedrigwassers in Rhein, Donau und anderen Flüssen in Deutschland können Schiffe weniger laden. Bundesverkehrsminister Bilger hat sich gestern mit seinen Kollegen aus den Ländern über das Thema ausgetauscht.
4: Die Bahn sagt, kurzfristig bis zu 100 Binnenschiffe ersetzen zu können. Als andere Ausweichmöglichkeit haben bis auf Sachsen und Sachsen-Anhalt inzwischen alle Bundesländer das Sonntagsfahrverbot für Lkw ausgesetzt oder gelockert. Bundesverkehrsminister Bilger geht zwar davon aus, dass es noch dauert, bis alle Flüsse wieder normal befahrbar sind, will aber grundsätzlich am Transport per Schiff festhalten und Wasserstraßen besser auf Niedrigwasser vorbereiten. Die Umweltschutzorganisation WWF ist skeptisch und warnt, Fahrrinnen noch weiter auszubaggern. Jan-Henna Reitz zur Nachrichtenredaktion.
2: Der Flughafen von Catania bleibt wegen der anhaltenden Aktivität des Ätna länger geschlossen als zunächst angekündigt. Die Sperrung des Airports auf der italienischen Mittelmeerinsel Sizilien wurde am späten Abend abermals verlängert. Starts und Landungen sind nun bis Freitag um 2 Uhr nicht möglich.
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0: Das Radiomuck-Wetter wird so sommerlich heute. 30 Grad, die Marke knacken wir auf jeden Fall später. Morgen ist es noch so leicht frisch, 13 Grad in der City, 9 messen wir sogar in Bad Bramstedt, 12 dafür auch schon in Hollenstedt. Und das Gute ist, es kommt gar nichts an Regen runter. Ganz entspannter Sommertag mal wieder. Morgen dann auf jeden Fall für alle, die gerne stöhnen bei der Hitze, sehr heiß, 33 Grad. Aber auch das nehmt ihr mit bei 15 Stunden Sonnenschein dann. Für eure Sicherheit ist hier jetzt der Radiomuck-Verkehr mit der Edeka-App und das sieht tipptopp aus. Kein einziger Stau gemeldet, auch kein Blitzer, außer ihr habt was. Immer gerne melden, WhatsApp oder einfach anrufen. 040 333 10.000 ist die Nummer hier für den Radiomuck-Verkehr für Hamburg, Niedersachsen und Schleswig-Holstein.
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0: Guten Morgen! John Mendt hat weiterhin Urlaub, sei ihm gegönnt. Wenn ihr alle durchzieht, Respekt vor allem diese Uhrzeit. Christa Serendi holt euch gleich perfekt raus mit dem Besten von heute. Good Old Days direkt nach Sophie and the Giants, die einfach immer so eine magische Power mit drin hat in ihrer Stimme. A Little Bit Wild jetzt für euch.

kommt gut rein in euren Donnerstag mit Radio Hamburg, euer Musiksender Nummer 1. Jetzt um 5.10 Uhr. Unser Donnerstag fühlt sich schon mal deutlich besser an, weil ihr wisst, morgen ist Freitag. Feiert ihr jetzt mit Justin Timberlake und Timbaland.

0: Ja, moin, das Radio-Wetter-Update hier für euch um 5.15 Uhr mit 30 Grad, die noch drin sind. 14 messen wir jetzt in der City und dazu ist es schön trocken.
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0: Guten Morgen in eurer Radio Muck Morning Show um 5.25 Uhr. Bringen wir euch durch diese sehr müde Phase jetzt noch vor der Frühschicht gleich mit ganz vielen Mega-Hits. Das Beste von heute kommt von Taylor Swift. Und ich glaube, es ist die einzige Frau, die es schafft, noch so junge Leute, die auch zur Schule gehen, zu motivieren, Sachen zu interpretieren. Ich sehe so viele Videos, wo ihre Songs wirklich sehr tief interpretiert werden. Wäre in der Schule safe eine glatte Eins. Probiert's doch auch mal gleich. Beim Besten von heute, I Knew It, I Knew You, gibt's direkt nach halb und vorher noch Sommer mit 12 to 12.
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0: eure Radiomuck Morning Show. Macht euch fit gleich. Wir bereiten euch vor auf eure 100 Euro, die ihr euch noch hier innerhalb der nächsten Stunde klärt. Direkt in 10 Minuten. Jetzt ist es 5:30.
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0: Absoluter Wahnsinn, was gestern überall los war. Also Altonaer Balkon komplett überfüllt. Da sind wirklich die Menschen in so großen Mengen über die Straßen gerannt, wegen der partiellen Sonnenfinsternis. Habt ihr vielleicht auch beobachtet, gestern Abend um kurz nach 20 Uhr war die Sonne dann echt nur noch so ein ganz kleiner Sichel, weil der Mond sie verdeckt hat. Wir haben auch so krasse Fotos bekommen von Radiokörer André zum Beispiel mit so einem Teleskop. Seht ihr alles nochmal bei uns auf Instagram. Und für alle, die es verpasst haben, die nächste partielle Sonnenfinsternis in Deutschland ist schon nächstes Jahr im August. Eine totale, wie gestern auch in Spanien, dann erst 2081.

0: 8:40 wieder. Die Radiomuck-Nachrichten gibt's für euch um 6 und das Radiomuck-Wetter ist herrlich. Auch wenn jetzt heute nochmal so eine Sonnenfinsternis wäre, würdet ihr perfekt sehen. Keine Wolke am Himmel, schön warm, bei 30 Grad maximal. Und auch jetzt morgens geht die Sonne so langsam auf, es wird schön. 14 Grad in der City jetzt, 9 Grad noch in Pinneberg, 11 in Hollenstedt und da kommt nichts an Regen runter. Heute, morgen erst recht nicht, da ist es super heiß dann bei 33 Grad. Für eure Sicherheit ist hier jetzt der Radiomuck-Verkehr mit der Edeka-App. Und da sieht alles entspannt aus, keine Staus gemeldet, aber im Radiomuck Blitzer-Update kam der erste von Marcel, Dankeschön, auf der A261 Richtung Hamburg, direkt im Dreieck Südwest. Euch eine gute Fahrt mit dem Radiomuck-Verkehr für Hamburg, Niedersachsen und Schleswig-Holstein.
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0: Hallo, schön, dass ihr dabei seid. Während John Mendt Urlaub hat, ist Taylor Swift gleich für euch da. I knew it, I knew you, das Beste von heute, direkt nach Kamrad. Seine Energie hätte ich gerne mal um 5:32 Uhr. Also die nehmt ihr mit jetzt bei I Believe.

0: Es ist soweit. Um 5.38 Uhr sammelt ihr jetzt einmal bitte den Ehrgeiz zusammen, den ihr auch bei so einem Familienspieleabend habt.
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0: Ihr quizt mal mit Stadtlandfluss, unser modernes Update. Norden gegen Süden. Es geht immer um 100 Euro. Philipp aus Tondorf für den Norden 8 Begriffe vorgelegt. Und jetzt euer Moment mitzuraten. Für den Süden bei Stübi im Radimuck Nachmittag. Sibylle aus Adlenburg in Niedersachsen.
3: Eine Farbe mit G wie Gustav.
4: Grün.
3: Ein Körperteil mit K wie Kaufmann.
4: Kopf.
3: Ein Tier mit L wie Ludwig. Eine Eissorte mit E wie Emil.
4: Erdbeere.
3: Ein Land mit N wie Nordpol.
4: Norwegen.
3: Eine Sportart mit L wie Ludwig.
4: Leichtathletik.
3: Ein Kosmetikartikel mit D wie Dora.
4: Weiter.
3: Ein Pizzabelag mit T wie Theodor.
4: Tomate.
3: Ein Musikinstrument mit F wie Friedrich.
4: Fagott.
3: Eine Süßigkeit mit G wie Gustav.
4: Weiter.
3: Ein Schulfach mit B wie Bertha.
4: Biologie.
5: Boom. Das war so stark. Fagott war natürlich die Krönung. Fagott, das waren 9 und das bedeutet, du hast gewonnen.
4: Oh, super, danke.
5: Sibylle, 100 Euro für dich.
0: Also wer auf Fagott kommt, völlig verdient. Ihr macht mit gerne online unter radioburg.de für die 100 Euro, die ihr euch hier um 6.16 Uhr klärt, wenn ihr aus dem Norden kommt. Oder ihr quizt einfach mit, ganz entspannt, jetzt hier bei Radio Hamburg. Elton John und Dua Lipa für euch.

0: Euch einen guten Start in den Donnerstag um 5.43 Uhr mit dem Radiomburg-Wetter-Update. Hoffentlich ohne Augenschmerzen, weil ihr alle schön mit den Brillen in die Sonnenfinsternis geguckt habt gestern. Oder Altona Balkon habe ich auch gesehen. Ganz viel mit so Pringles-Dosen gebastelt und Backpapier, also sah ganz wild aus. Wetter war ja wirklich auch top und heute geht's perfekt weiter. Auch 30 Grad sind drin, 13 messen wir in der City jetzt und die Sonne geht jetzt schon schön auf und bleibt den ganzen Tag draußen.
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0: Guten Morgen.
1: Schönen Donnerstag.
0: Kurz mal nachdenken. Gestern war Mittwoch, gestern war Sonnenfinsternis.
1: Ist schon soweit.
0: Wir orientieren uns.
1: Ja.
0: Ganz viele Megahits kommen dazu hier bei Radio Hamburg. Mit Control gleich dabei und Harry Styles einfach wirklich, ich sehe den tanzen zum Besten von heute. Ja, aber genau, der schaukelt immer so hin und her. American Girls gibt's nach 6 für euch. Und vorher noch bei eurem Musiksender Nummer 1, Lost Frequencies mit Crazy.

0: 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Langsam ist die heiße Phase, Tim, bis morgen kann man sich noch bewerben.
1: Und deshalb am besten wirklich heute schon abschicken, ne? Weil wir gucken dann ja heute auch schon rein und dann hört man es vielleicht schon einmal kurz on air. Das erhöht vielleicht auch eure Chancen.
0: Ja, und es kommt immer mehr jetzt rein. Wir hören mit euch gleich mal direkt. Ihr seid die Ersten, die jetzt die neuen Bewerbungen hören in 10 Minuten. Jetzt ist es 6 Uhr.
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3: Guten Morgen. Kontrollen auf Alster und Elbe. Neue Bahnsperrung Richtung Norden. Sonnig, maximal 30 Grad. Die Tage sind sonnig und warm. Da zieht es viele Hamburger auf Alster und Elbe. Für die Wasserschutzpolizei am Wochenende Grund genug, Wasserfahrzeuge zu kontrollieren. Marc Elvers.
4: 76 Kontrollen sind durchgeführt und dabei 82 Menschen überprüft worden. Dabei wurden 16 Ordnungswidrigkeitsverfahren eingeleitet, unter anderem gegen den Schiffsführer einer Hafenfähre, weil er statt erlaubten 250 Fahrgästen 278 an Bord hatte. Gegen einen 34-jährigen Kanufahrer ist Anzeige wegen des Verdachts auf Trunkenheit im Schiffsverkehr erstattet worden. Er war mit 5 anderen auf einem Nebengewässer der Alster unterwegs mit 1,37 Promille.
3: Eine defekte Weiche in Eidelstedt bremst den Bahnverkehr zwischen Hamburg und dem Norden aus. Bis voraussichtlich 10 Uhr können keine Züge zwischen Altona und Elmshorn fahren. Die Regionalzüge nach Sylt beginnen oder enden in Elmshorn, Züge nach Kiel und Flensburg in Pinneberg oder Neumünster. Alternativ steht die S-Bahn bis Pinneberg zur Verfügung. Laut Deutscher Bahn kann das bis zu 45 mehr Minuten Fahrzeit in Anspruch nehmen. Für die ADAC Cy Classics werden am Sonntag und teils auch schon vorher wieder viele Straßen in und um Hamburg gesperrt. Clemens Benke.
5: Die verschiedenen Rennen starten in der Hamburger Innenstadt, im Bereich Kennedy-Brücke, Alster-Glacis und in der Hafen-City. Die betroffenen Straßen werden dann stundenweise in der Zeit von 6 Uhr bis 18 Uhr gesperrt. Autofahrer müssen außerdem wegen des Ferienendes in Hamburg und Schleswig-Holstein mit stärkerem Verkehr besonders auf den Autobahnen rechnen.
3: US-Präsident Trump braucht eine neue Pressesprecherin. Caroline Leavitt hört überraschend zum Monatsende auf. Die 28-Jährige, die erst vor kurzem ihr zweites Kind bekommen hat, habe dann mehr Zeit für die Familie, schrieb Trump auf seiner Plattform. Leavitt hat Trumps irritierende Politik und Lügen immer mit bemerkenswerter Schlagfertigkeit verteidigt und Pressevertretern immer wieder Fake News vorgeworfen, obwohl die meisten wohl von ihrem Chef selbst kamen. Das waren die Nachrichten aus Hamburg, Deutschland und der Welt.
0: Das Radiomuck-Wetter wird so schön heute am Donnerstag. 30 Grad, dazu echt den ganzen Tag maximal sonnig, mehr geht gar nicht. 13 Grad in der City jetzt und der Sonnenaufgang ist wieder herrlich. Es war bisher diese Woche jeden Tag ein schöner Sonnenaufgang, oder?
1: Voll,
0: ist
1: total.
0: Wirklich auch erstmal ein Rekord, morgen ja wohl auch. 11 Grad in Geesthacht jetzt, 9 in Bremervörde und morgen wird es wahrscheinlich noch schöner. Da ist es wirklich noch heißer, 33 Grad und 15 von 15 Sonnenstunden vor euch. 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
1: Achtung Autofahrer, Gegenstände liegen auf der A1 Hamburg Richtung Bremen zwischen Harburg und Maschener Kreuz. Und wir haben nochmal Gegenstände auf der A25 Hamburg Richtung Geesthacht zwischen Bergedorf und Kurslack. Das Blitzer-Update, das hier ist der neueste auf der A261 Richtung Hamburg im Dreieck Südwest, hat uns gerade Marcel gemeldet. Dankeschön. Wenn ihr auch noch was habt, ne? Her damit per WhatsApp oder anrufen 040 333 10.000. Das ist der Radio Hamburg Verkehr für Hamburg, Niedersachsen und Schleswig-Holstein.
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0: Guten Morgen!
1: Wir haben schon Donnerstag.
0: Ja, da starten wir gemeinsam rein gleich mit Harry Styles. Das Beste von heute passt perfekt zu dem Vibe jetzt. Morgens 6.04 Uhr, Sonne geht auf. American Girls dazu, direkt nach Zoe Wees und Control für euch.

0: Guten Morgen.
1: Euch einen schönen Donnerstag.
0: Um 6.11 Uhr werdet ihr entweder ganz groß oder ihr begleitet jemanden dabei, ganz groß zu werden.
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0: Macht auch einfach Spaß, das mitzuverfolgen. Oder ihr seid echt diejenigen, die sich hier bewerben für einen Auftritt vor 12.000 Menschen in der Barclays Arena bei Radio Hamburg Stars for Free. Ihr bewerbt euch und werdet Radio Hamburgs Next Megastar. Es ist wirklich euer Auftritt da. Und die Bewerbungen sind sehr vielfältig, Tim.
1: Ja, tatsächlich. Ich war auch bei dem einen oder anderen Sound oder Titel ein bisschen überrascht.
0: Ja.
1: Luca Maxim aus Hamburg hat zum Beispiel mitgemacht. Bitteschön.

die Sportfreunde Stille hat er gecovert, aber schön was anderes wirklich daraus gemacht. Das finde ich ziemlich gut. Dann ist die Band Wechselbeat dabei aus Kaltenkirchen.

0: Da denke ich sofort an den Eurovision Song Contest.
1: Ich finde, das klang gerade wie eine KI, so künstliche Intelligenz, irgendwie gut.
0: Ja, aber vielleicht sagt ihr, nee, das Beste war noch gar nicht dabei. Es fehlt noch mein persönlicher Song. 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Aber am besten, ihr haut es heute schon raus.
1: 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Auch den Bescheid sagen, wo ihr sagt, so ein verstecktes Talent. Die Person muss sich nur trauen. Hier ist eure Chance jetzt bei Radio Hamburg.

0: Es wird einfach immer schöner jetzt hier im Radiomuck-Wetter-Update. Um 6.16 Uhr, guten Morgen.
1: Moin.
0: Zu 14 Grad in der City, 30 sind noch drin und dazu gibt's nur Sonnenschein heute.
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0: Ihr ratet auch mal gerne mit Norden gegen Süden. Und Franziska aus Beven, schön, dass du uns in Schleswig-Holstein hörst.
4: Ja.
0: Sehr gut. Du möchtest hier als Schleswig-Holsteinerin natürlich für den Norden antreten.
4: Richtig.
0: Bist Bürokauffrau und du hast einen Dalmatiner, wie süß.
4: Ja.
0: Ich denke immer an 101 Dalmatiner.
4: Ja, viele.
0: Ja, hörst du wahrscheinlich öfter. Sehr gut. Du hörst Radiobook immer morgens, ist ein Morgenritual bei dir. Deshalb glaube ich, dass du ja wohl topfit bist hier jetzt in unserem Update von Stadt, Land, Fluss.
4: Ich hoffe es.
0: Sehr gut. Die schnellsten 33 Sekunden deines Lebens, Franziska, starten jetzt. Fernsehsender mit Z wie Zacharias.
4: ZDF.
0: Schulfach mit P wie Paula.
4: Physik.
0: Insel mit M wie Martha.
4: Malediven.
0: Planet mit N wie Nordpol.
4: Weiter.
0: Sternzeichen mit W wie Wilhelm.
4: Widder.
0: Obst mit K wie Kaufmann.
4: Weiter.
0: Farbe mit V wie Viktor.
4: Oh Gott, Farbe. Weiter.
0: Körperteil mit B wie Bertha.
4: Bein.
0: Der war noch drin.
1: Ja,
0: da habe ich noch Musik gehört.
1: Das war noch drin.
0: Ja, eindeutig. Franziska war solide.
1: Ja, insgesamt hast du 5 richtige.
4: Oh, okay, könnte besser sein.
0: Na, ich drück dir ganz fest die Daumen nachher um 17.17 Uhr in der Stübi-Show dann das große Finale gegen den Süden.
4: Ja, danke schön.
0: Dafür meldet ihr euch doch gerne noch an. Dann im Radio Hamburg Nachmittag. Radiohamburg.de ist eure Adresse für die 100 Euro. Die Daumen sind gedrückt.
1: Yay.
0: Rihanna und

0: Guten Morgen, 6.22
1: Uhr. Donnerstag, hello.
0: Ja, in eurer Radiobook Morning Show sucht ihr noch die Energie zum Zähneputzen, überhaupt erstmal im Bad stehen. Wir schicken sie euch mit ganz vielen Mega-Hits.
2: Der Beste von heute kommt gleich von einem Megastar, der ist so schlau, ne? Also der hat ja irgendwie hunderte noch fertige Megahits in der Schublade quasi und holt die einfach raus und das werden immer Megahits, aber das Geheimrezept ist, glaube ich, hier holt sich auch immer große Megastars dann für den Gesang dazu. In dem Fall Jennifer Lopez, die Rede ist von David Guetta.
0: So eine Schublade. Das ist ein nettes Ding geworden. Save Me Tonight hört ihr gleich nach halb. Und vorher noch aus dies mit Electrified.
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0: eure Radiomuck Morning Show hier. Guten Morgen, Hamburg.
1: Schönen Donnerstag.
0: Und wir stellen euch die Frage jetzt, bevor eure Kollegen es machen. Habt ihr die Sonnenfinsternis geschaut? Es wird safe die erste Frage sein. Und es ist cool, wir tauschen uns hier so ein bisschen aus. Radiomuckerin Alexandra hat es auch geguckt und schreibt zum Beispiel, es ist gut nachzuvollziehen, dass die Menschen früher dachten, es wäre die Rache der Götter. Also ganz epische Anblicke.
1: Wow.
0: War wirklich wild. Und Radiomuckerin Selina war der Sonne so nah wie niemand von uns allen. Und das erlebt ihr gleich nochmal 1:1 mit in 10 Minuten. Jetzt ist es 6:30.
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3: Mit Rainer Hirsch. Guten Morgen. Die Wasserschutzpolizei hat einen Tag lang Sportboote auf der Alster und Hafenfähren auf der Elbe kontrolliert. Danach wurden 16 Verfahren wegen Ordnungswidrigkeiten eingeleitet, unter anderem gegen den Schiffsführer einer Hafenfähre, der an den Landungsbrücken fast 30 Passagiere mehr an Bord gelassen hatte als erlaubt. Wegen der Reparatur an einer Weiche in Eidelstedt ist der Bahnregionalverkehr zwischen Altona und Elmshorn bis voraussichtlich 10 Uhr beeinträchtigt. Züge nach Sylt beginnen in Elmshorn, Züge nach Kiel und Flensburg in Pinneberg oder Neumünster. Laut Bahn kann das bis zu 45 Minuten mehr Fahrzeit bedeuten. Für die ADAC High Classics werden am Sonntag wieder viele Straßen in und um Hamburg gesperrt. Autofahrer müssen außerdem wegen des Ferienendes in Hamburg und Schleswig-Holstein mit stärkerem Verkehr besonders auf den Autobahnen rechnen.
0: Die nächsten Nachrichten gibt es wieder um 7 und das Radiomuck-Wetter ist perfekt zum Schulstart, vor allem bei euch in Niedersachsen, da geht es ja heute wieder los. 30 Grad sind drin, also ihr startet da sommerlich rein. 14 messen wir in der City jetzt, 10 zum Beispiel in Bremerförde, 14 auch schon in Gelinde. Und das Gute ist, da kommt nichts an Regen runter heute. Gar nichts. Morgen erst recht nicht, dass es umso heißer. 33 Grad und nur Sonnenschein den ganzen Tag. 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
1: Und es sieht gut aus. Die Straßen sind momentan alle frei. Falls ihr doch was habt, klingelt kurz durch, schickt eine WhatsApp. Freuen wir uns unter der 040 333 10.000. Das ist der Radio Hamburg-Verkehr für Hamburg, Niedersachsen und Schleswig-Holstein.
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0: Ja, guten Morgen.
1: Ach, ist das ein schöner Donnerstagmorgen.
0: Auf jeden Fall. Bester Ausblick schon aufs Wochenende. Es bleibt sommerlich die ganze Woche. Old City bringt euch jetzt schon mal mit der Sonne rein. Gleich Fireflies. Ist immer so ein geiler Flashback, finde ich. Super. Bei David Guetta sowieso immer ein bisschen Nostalgie-Feeling mit Jennifer Lopez zusammen. Auch wenn es das Beste von heute ist. Save me too.

0: Guten Morgen, eure Radiomuck Morning Show hier um 6:39 Uhr. Und eins ist klar, Tim, wenn ich jetzt diese Pappbrille aufsetze für die Sonnenfinsternis, heute ist gar nicht mehr cool. Heute denkt man sich, was soll das? Gestern war es pures Gold. So wertvoll waren die. Und ihr habt vielleicht auch alle in den Himmel geschaut abends. Es sah schon cool aus, so diesen kleinen Sichel zu sehen. Und eine Person, Radiomuckerin Selina, war der Sonne so nah wie kaum jemand. Radiomuck hat es ihr und ihrem Vater ermöglicht, in den Himmel zu fliegen und da die Sonnenfinsternis zu schauen. Für euch alle natürlich gemeinsam miterlebt. Selina, erzähl doch mal, wie war's denn?
1: Es war ein Traum. Es war wirklich einmalig. Wir hatten aber auch beste Wetterbedingungen. Und wir konnten sogar noch einen richtigen Rundflug danach über Hamburg machen, Wünsche äußern, wo wir genau rüberfliegen wollten. Und auch die Sonnenfinsternis da oben zu erleben, ohne irgendeinen Baum oder irgendwas im Weg, war echt wunderschön.
2: Wow. Wie kann man sich das vorstellen? Du hast ja in so einer Cessna gesessen. Ist das ein kleines Flugzeug? Also beschreib mal, wie das da war, überhaupt, keine Ahnung, damit hochzufliegen und überhaupt insgesamt, ja.
1: Kann man natürlich nicht mit einem normalen Linienflug vergleichen. Wir saßen zu viert, hinten war es kuschelig. Ja, vorm Starten haben wir uns angeschnallt, haben wir dann ein Headset aufbekommen, damit wir die Lautstärke nicht so voll mitkriegen und sind dann gestartet. War natürlich ein bisschen holpriger als ein normales Flugzeug, aber es ist eine Wahnsinnsaussicht, weil man einfach riesige Fenster hat im Vergleich zu dem kleinen, so einem großen Flugzeug. Und dadurch einfach einen perfekten Rundumblick hat.
0: Und die Sonne konntet ihr dann wirklich ohne irgendwelche Hindernisse sehen. Das ist allein schon geil, weil ich war beim Altonaer Balkon, da waren überall Bäume. Ich konnte eigentlich gar nichts sehen.
1: Genau, mit der Brille oder auch der Linse vor der Kamera war das dann echt möglich, komplett die ganze Zeit die Sonnenfinsternis zu beobachten.
0: Ihr alle, die es vielleicht verpasst haben, schaut gerne mal auf Insta vorbei. Könnt ihr auch mitreden nachher beim Smalltalk mit den Kollegen. Da sind ganz epische Aufnahmen für euch.

0: maximal sonnig. Ich gehe jetzt rein hier, 6.43 Uhr. Guten Morgen.
1: Moin.
0: Bei Radio Hamburg mit dem Wetterupdate. 14 Grad in der City jetzt schon. Und die Sonne geht wirklich wie im Bilderbuch auf und scheint dann auch den ganzen Tag für euch wie im Bilderbuch. Später bei heißen 30 Grad.
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0: geht's rein in den Donnerstag. Guten Morgen.
1: Moinsen.
0: Um 6.53 Uhr hier bei Radio Murg. Schön, dass ihr dabei seid bei eurem Musiksender Nummer 1 mit ganz vielen Megahits gleich für euch. Während ihr den Sonnenaufgang noch so die letzten Aufgänge genießt auf dem Weg zur Arbeit, das Beste von heute, Mystici, Sometimes I Love You.
1: Und da ist das Tolle, es hat so einen entspannten Vibe. Also es ist so ein leichter Beat, es ist fast so eine Dance-Pop-Nummer, aber so ruhig. Und dann kommt diese ruhige, entspannte Stimme von Mystici dazu.
0: Da schwimmt ihr ein bisschen mit auf der Welle dann gleich nach 7. Und vorher noch Shawn Mendes und Camila Cabello, heiß auf jeden Fall mit Senorita.
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0: Guten Morgen.
1: Moin.
0: In eurer Radio Murg Morning Show. Wir sind euer Musiksender Nummer 1 und wir lieben es, dafür zu sorgen, dass ihr echt so unvergessliche Momente erlebt, die es nur einmal im Leben gibt. Und Tim, jetzt kommt wieder was ganz Großes.
1: Ja, wir haben nämlich einen Radio Murg Megastar für euch klar gemacht, der aktuell nicht in Deutschland spielt. 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
0: Ein anderes Land sogar.
1: Zu welchem Megastar es da geht, für euch komplett for free. Bitte gleich um 7.17 Uhr.
0: Jetzt ist es 7 Uhr.
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3: Schönen guten Morgen. Polizei kontrolliert auf Alster und Elbe. Weichenstörung bei der Bahn. Sonnig, maximal 30 Grad heute. Weil es bei dem guten Wetter viele Hamburger auf Alster und Elbe zieht, hat die Wasserschutzpolizei am Wochenende kontrolliert, ob dort alles mit dem Rechten zugeht. Die Antwort lautet nein. Marc Elvers.
4: 76 Kontrollen sind durchgeführt und dabei 82 Menschen überprüft worden. Dabei wurden 16 Ordnungswidrigkeitsverfahren eingeleitet, unter anderem gegen den Schiffsführer einer Hafenfähre, weil er statt erlaubten 250 Fahrgästen 278 an Bord hatte. Gegen einen 34-jährigen Kanufahrer ist Anzeige wegen des Verdachts auf Trunkenheit im Schiffsverkehr erstattet worden. Er war mit 5 anderen auf einem Nebengewässer der Alster unterwegs mit 1,37 Promille.
3: Wegen einer kaputten Weiche in Eidelstedt gibt es Beeinträchtigungen im Regionalzugverkehr zwischen Hamburg und Sylt sowie nach Kiel und Flensburg. Bis voraussichtlich 10 Uhr können keine Züge zwischen Altona und Elmshorn fahren. Die Regionalzüge der Linien RE6, 7 und 70 beginnen oder enden daher in Elmshorn, Pinneberg oder Neumünster. Die Fahrtalternativen brauchen etwa eine Dreiviertelstunde mehr Zeit. Den Abfüllern von Mineralwässern fehlt es teils an Flaschen und Kisten. Der Verband Deutscher Mineralbrunnen spricht von einem Logistikengpass seit Ende Juni. Tine Klimach, was ist der Grund?
5: Bei starker Hitze sollten Erwachsene 2 bis 3 Liter Wasser trinken. Das haben viele gemacht, aber die Flaschen und Kisten offenbar nicht zurückgebracht, denn die fehlen den Herstellern von Mineralwasser. Aber ein Versorgungsengpass besteht nicht, so der Verband. Bestimmte Marken könnten kurzzeitig nicht erhältlich sein.
3: Der Vulkan Ätna auf der italienischen Insel Sizilien spuckt immer mehr Asche und Lava aus. Deshalb ist der Flughafen von Catania bis morgen früh um 2 geschlossen. Zahlreiche Flüge dorthin werden umgeleitet oder sind abgesagt. Eine weitere Verlängerung der Flughafensperrung ist nicht ausgeschlossen, heißt es. Und das waren die Nachrichten aus Hamburg, Deutschland und der Welt.
0: Das Radio Murg Wetter heute mit 30 Grad, nur Sonnenschein. Bei euch vielleicht auch die einzige Frage, wie bei mir in der WhatsApp-Gruppe gerade, hat mein Kumpel nun geschrieben, wo Sonne chillen? Ja, wo macht ihr das heute? Ihr findet schon sicher einen guten Ort in der City, jetzt schon 14 Grad. 11 in Jesteburg, 12 in Pinneberg, Stadtpark, irgendwie Freibad, Baden. Ist auf jeden Fall alles perfekt heute, weil es null regnet, gar nicht. Morgen auch nicht, da ist es sogar noch heißer bei 33 Grad. 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
1: Und Achtung Autofahrer, es liegen Reifenteile auf der A23 Hamburg Richtung Heide zwischen Albersdorf und Heide Süd. Also da vorsichtig fahren, ansonsten sieht es noch gut aus auf den Straßen und Autobahnen. Das Blitzer-Update, das hier ist der neueste in der Krause-Straße stadtauswärts für Hausnummer 43. Das ist der Radio Hamburg Verkehr für Hamburg, Niedersachsen und Schleswig-Holstein.
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0: Ja, moin!
1: Schönen Donnerstag euch!
0: Wir bringen euch gut rein gleich. Katy Perry mit Raw ist so mega, der steigert sich richtig gut. Wow, Tim, ja. Super! Toller Sound! Müsste sie vorher noch und der klingt ja wohl auch so sympathisch. Allein schon beim Sprechen, beim Singen umso mehr. Das Beste von heute, Sometimes I Love You.

0: Guten Morgen um 7.10 Uhr. Ratet ihr mit?
1: 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Das Quiz bei Radio Hamburg. Und hier ist eure Quizmasterin, Lea.
0: John Mendt ist im Urlaub, deshalb ist es Wer schlägt Tim Gaffron?
2: Ja, schönen guten Morgen.
0: Und Tim, dein Gegner ist Tim Hopfer. Herzlich willkommen in der Quizarena.
3: Dankeschön.
0: Aus Bargteheide angereist und du bist in der IT am Arbeiten, hörst Radio Hamburg immer im Auto und vor allem HSV-Fan. Wahrscheinlich schon heiß auf Ende des Monats, dann, wenn es wieder losgeht, ne? Da bist du am Fieber. T-Shirt ist auch blau, zwar kein HSV-Shirt, aber ein bisschen in den Farben. Und dazu passt um einen Jackpot von 200 Euro auch deine selbstgewählte Joker-Kategorie.
1: Sport.
0: Welche Sportart leitet sich von dem persischen Begriff für König ab und wird auf ein Brett mit 8x8 abwechselnd schwarzen und weißen Quadraten ausgetragen?
3: Tim.
0: Oh mein Gott. Das war jetzt ein ganz paralleles Tim, weil ihr auch beide gleich heißt, bin mir aber relativ sicher, dass Tim Hupfer, Quizkandidat, eine Millisekunde schneller war.
3: Schach.
0: Schach ist richtig. Ah. Wow, okay. Bitte gleich nicht nochmal so ein Tim-Chor, aber der Punkt geht auf jeden Fall an dich. Hier kommt die nächste Kategorie.
1: Film und Fernsehen.
0: Ihr hört jetzt gleich das Intro einer alteingesessenen, kultigen Fernsehserie und buzzert mit eurem Namen, sobald ihr wisst, um welche es sich hier handelt.
2: Tim.
0: Ja?
2: Tatort. Ich gucke doch mal den Tatort.
0: Du guckst das selbst?
2: Ich liebe den Dresdner und Bremer Tatort tatsächlich.
0: Ich erinnere mich dran, ich durfte immer gar nichts sagen, wenn Mutti das geguckt hat. Früher voller Fokus. Tatort ist richtig. Ah.
2: Der andere Tim, du bist kein Tatort-Gucker.
3: Nicht so wirklich.
0: Ja. Okay, 1:1. Sehr spannend hier zwischen euch Tims. Das ist die alles entscheidende Kategorie.
1: Buchstabieren.
0: Ich gebe euch jetzt ein Wort vor und sobald ihr mit eurem Namen buzzert, habt ihr 10 Sekunden Zeit, es mir zu buchstabieren, so wie es im Duden steht. Wenn es falsch ist, geht der Punkt an den Gegner. Und das Wort lautet Bredouille. Wenn jetzt keiner möchte, ist es einfach ein Unentschieden.
2: Würdest du morgen nochmal wiederkommen, Tim?
0: Genau. Oder einer riskiert es. Also entweder ich höre jetzt hier irgendeinen Tim oder ich schließe die Frage in 3, 2, 1. Keiner hat gebuzzert. Erstmal gut für dich. Morgen Jackpot 250 Euro. Und ich löse natürlich nochmal auf. Mhm. B-R-E-D-O-U-I-L-L-E.
2: Ich hätte es falsch buchstabiert.
0: Französisch. Oh, okay.
3: Ich auch.
2: Okay. Haben wir alles richtig gemacht.
0: Also ihr seid euch einig. Sehr cool, dann freuen wir uns morgen auf dich. Ihr alle gerne auch wieder mitquizzen und jetzt schon mal anmelden für eure Runde dann hier bei Wer schlägt John?

0: So viel Sonnenschein für euch um 7.16 Uhr jetzt. Guten Morgen.
1: Moin.
0: Im Radio-Mucke-Wetter-Update. Wir sind jetzt schon bei 14 Grad in der City und es wird echt noch so viel schöner. 30 Grad und dazu nur Sonnenschein. Und jetzt, Leute, ist das so ein Ding hier bei eurem Musiksender Nummer 1. Da werdet ihr euren Freunden, eurer Familie sagen, krass, dass ich das dank Radiomuck erleben durfte.
1: Ja, also wir haben was ganz Besonderes für euch. Ihr erlebt nämlich einen Radiomuck Megastar live, der wirklich auf der ganzen Welt bekannt ist. Mhm. Der hatte unzählige Nummer 1 Megahits, unter anderem schon in den USA

0: Ja, Sam Wahnsinn. Smith live, aber nicht bei uns in Hamburg oder in Deutschland, sondern in England, in der britischen Hauptstadt, in London. Ich habe mit Sam schon gesprochen, weil das wird eine besondere Konzertreise.
1: We're doing shows in an amazing venue called the London Coliseum. It's a theater. And so I'm just trying to create a beautiful, intimate show where people feel the love of the music and the record. And it's a nice time for me to get to connect with my audience after many years of performing in big rooms. It's nice to connect with them.
0: Ja, also Sam spielt in dem London Coliseum. Mhm. Das ist so ein kleines Theater. Das wird sehr intim, ja, dass man seine Musikliebe auch zu spüren bekommt und seine besonderen Mega-Hits. Und nach vielen Jahren in großen Hallen freut er sich vor allem, näher jetzt an den Fans wirklich dran zu sein. Und da seid ihr dabei bei der Sam Smith Residency Show in der britischen Hauptstadt. 8-mal spielt er da übrigens.
2: Wow.
0: 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Also wir haben 2 Tickets. 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
2: 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Und wir freuen uns jetzt schon, was ihr dann berichtet hier. 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

0: Guten Morgen, euch einen guten Start. Fast Wochenende, der Gedanke trägt euch vielleicht auch durch.
1: Tatsächlich, ja.
0: Um 7.23 Uhr hier bei Radio Hamburg. Ganz viele Megans helfen noch mehr beim Donnerstag. Kamerad gleich mit Hug Yourself. Der ist echt so ein gute Laune-Paket und vor allem ist es voll sein Ding, einfach auf der Straße rumzulaufen und zu singen.
1: Und der grinst dabei nur. Ich habe den noch nie irgendwie schlecht gelaunt erlebt oder
0: das
1: so.
0: Das stimmt echt. Und ich sehe so viele Videos und alle grinsen ihn dann auch an. Das ist echt ansteckend. Und das saugt ihr auch gleich auf. Vor 7:30 noch für euch, für ganz viele Megans. Das Beste von heute, Alex Warren mit Passenger.
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0: Eure Radio-Morning-Show hier. Guten Morgen.
1: Schönen Donnerstag.
0: Schön, dass ihr alle dabei seid. Und wir würden es nie in Frage stellen, merken es jetzt aber nochmal besonders. Ihr seid einfach die allerbesten Hörerinnen und Hörer der Welt.
1: Wirklich, ja.
0: Weil gleich feiern wir mit euch was ganz Besonderes. Das haben wir eigentlich nur euch zu verdanken. Und John Ment, mal kurz rüberbeamen, der sitzt gerade in der Schweiz auf seinem Balkon und der grinst wirklich wie ein Honigkuchenpferd. Der ist so glücklich. Unser Herz ist voll und ein riesengroßer Dank an euch. Die Radio-Muck-Familie geht raus gleich hier in 10 Minuten. Jetzt ist es 7:30.
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3: Mit Rainer Hirsch. Guten Morgen. Die Wasserschutzpolizei hat einen Tag lang Sportboote auf der Alster und Hafenfähren auf der Elbe kontrolliert. Danach wurden 16 Verfahren wegen Ordnungswidrigkeiten eingeleitet, unter anderem gegen den Schiffsführer einer Hafenfähre, der an den Landungsbrücken fast 30 Passagiere mehr an Bord gelassen hatte als erlaubt. Wegen der Reparatur an einer Weiche in Eidelstedt ist der Bahnregionalverkehr zwischen Altona und Elmshorn bis voraussichtlich 10 Uhr beeinträchtigt. Züge nach Sylt beginnen in Elmshorn, Züge nach Kiel und Flensburg in Pinneberg oder Neumünster. Laut Bahn kann das bis zu 45 Minuten mehr Fahrzeit bedeuten. Für die ADAC Sci Classics werden am Sonntag wieder viele Straßen in und um Hamburg gesperrt. Autofahrer müssen außerdem wegen des Ferienendes in Hamburg und Schleswig-Holstein mit stärkerem Verkehr besonders auf den Autobahnen rechnen.
0: Die Radimburg Nachrichten, die nächsten gibt es wieder um 8 und das Wetter ist so schön, 15 Grad in der City, geht wirklich steil bergauf, einfach mal noch verdoppelt, 30 Grad sind noch drin und dazu nur Sonnenschein. Ich finde es auch herrlich, jeder macht mal Tippfehler, aber diesen Tippfehler liebe ich. In unserem Wetter System steht, dass wir 54 Sonnenstunden heute kriegen.
1: Das wäre so schön.
0: Ich wusste gar nicht, dass der Tag so lang ist, aber also es soll, glaube ich, einfach aussagen, maximal sonnig. Und das ist es wirklich auch in Bremervörde bei 11 Grad, 14 Messe in Kiel. Morgen ist es dann umso heißer, da auch gar kein Regen, heute auch nicht und das bei 33 Grad. 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
4: Achtung Autofahrer, wir haben ein brennendes Auto auf der A23, Heide Richtung Hamburg, zwischen Tornesch und Pinneberg Nord. Da vorsichtig fahren, ansonsten sieht es bisher noch ganz gut auf den Straßen und Autobahnen aus, also stautechnisch. Das Blitzupdate kommt jetzt. Rico hatte einen für uns, wo denn?
5: Der steht auf der Rennbahnstraße, Stadt Auswärtsrichtung Bahnweg, Hausnummer 146.
4: Dankeschön, wenn ihr auch noch einen habt, klingelt durch oder schickt eine WhatsApp 040 333 10.000, der Radio Hamburg Verkehr für Hamburg, Niedersachsen und Schleswig-Holstein.
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0: Ja, moin.
4: Ist das ein herrlicher Donnerstag.
0: So ein kleines bisschen von Andreas Motivation da eben. Schicken wir euch allen jetzt rüber, dann ist der Tag doch schon mal besser. Kamrad mit Hug Yourself, das Beste von heute, vermittelt eigentlich genau das. Direkt nach Lost Frequencies und Best Hill mit Head Down für euch.

0: Guten Morgen.
1: Schönen Donnerstag.
0: Radio Muck hier um 7.39 Uhr. Und an dieser Stelle geht nochmal echt ein großer Dank raus an euch alle, dass ihr uns und vor allem John Ment hier aus der Radio Muck Morning Show zu dieser crazy Aktion gepusht habt.
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0: Ja, Pilot oder Tod, es klingt einfach nach John Ment. Der ist ja immer ein bisschen crazy, aber das war wirklich wild. Er meinte ja plötzlich, er würde es schaffen, ohne Vorkenntnisse ein Flugzeug zu landen.
1: Ja.
0: Da waren wir alle erstmal so, okay, John. Dann haben wir ihm eine Cessna klar gemacht und einen Piloten neben ihn gesetzt. Natürlich, der im Notfall hätte eingreifen können. Und dann wurde mit euch gemeinsam Geschichte geschrieben.
3: Jetzt kommt ein großer Moment. Wir kommen näher an Boden, 1 Meter ungefähr. Wir fliegen horizontal, ja. Ziehen leicht, weiter, weiter, weiter, weiter, weiter, weiter. Ja. Halten, halten, weiter, ziehen, weiter, weiter. Und wir sind gelandet. Ja. Yes! Und wie war's?
4: Ja, ein Traum. Gelandet.
3: Ah, wunderbar. Wow, das war deine erste Landung. Herzlichen Glückwunsch.
4: Ja, vielen Dank.
3: Das hat großes Potenzial für eine gute Pilotenkarriere. Das kann ich definitiv sagen.
0: Wahnsinn, oder? Er hat es wirklich geschafft.
1: Ja.
0: Und dank euch und dieser Aktion wurden wir jetzt deshalb für den Deutschen Radiopreis 2026 in der Kategorie Bestes Entertainment nominiert.
1: Also mega
0: wirklich
1: gut.
0: Unglaublich. Nur dank euch auch. Was wären wir ohne euch? Wir sind alle so dankbar. Und vor allem natürlich auch John im Schweizurlaub. Du bist auch super happy. Guten Morgen.
5: Ja, ein frühes Grüezi, in dem Fall ein Frühzi dann irgendwie aus Luzern tatsächlich. Hab die Nachricht gehört und bin natürlich mega stolz und sehr, sehr glücklich. Vielen Dank auch an die vielen Radio Hamburg-Hörerinnen und Hörer, die da den Daumen gedrückt haben bei der ganzen Aktion. Mhm. Pilot oder Tod, die John Ment Challenge, landet ein Flugzeug. Hat ja gut geklappt dann und dass wir jetzt für Bestes Entertainment nominiert sind. Das macht natürlich schon sehr, sehr stolz und nicht, dass wir noch einen Überflieger kriegen.
0: Ne? Nein, also ob wir gewinnen, wissen wir dann ja erst am Donnerstag, den 10. September. Da ist die Preisverleihung im Stage-Theater an der Elbe hier in Hamburg. Aber vielen Dank ans Grimme-Institut für die Nominierung. Vor allem vielen Dank an euch alle für den Support und das Daumendrücken jetzt. 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

0: Moin und Achtung Autofahrer, um 7.44 Uhr für eure Sicherheit ist hier der Radimug Verkehr mit der Edeka-App und Tim Gaffron.
1: Achtung Autofahrer, Plastikteile liegen auf der A21 Hamburg Richtung Kiel zwischen Kreuz Bargteheide und Tremsbüttel. Fahrt hier vorsichtig.
0: Euch eine gute Fahrt, vor allem mit so viel Sonnenschein jetzt schon bei euch vorne auf den Armaturen, das Lenkrad so leicht aufgewärmt. Im Radimburg-Wetter-Update ist es herrlich schon. 16 Grad in der City jetzt, 30 sind noch drin und dazu ist es den ganzen Tag sonnig.
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0: Guten Morgen in eurer Radio Morning Show um 7.54 Uhr.
1: An diesem sonnigen Donnerstag
0: haben wir so sonnig.
1: Eine ganz tolle Künstlerin für euch, quasi ein One-Hit-Wonder, Kenya Grace.
0: Nie wieder was von ihr gehört.
1: Das
0: aber
1: war der
0: das ist ein Mega.
1: Große Mega-Hit, Strangers haben wir gleich.
0: Gibt's gleich und Teddy Swims, so ein cooler Typ, das Beste von heute. Stimme einfach, Mr. Know-It-All gleich nach 8 für euch und bei eurem Musiksender Nummer 1 noch Bruno Mars mit I Just Might vorher.
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0: Guten Morgen.
1: Moin.
0: Eure Radiburg Morning Show hier und wir beamen uns mal auf den Abend. Ich glaube, die meisten von euch haben auf jeden Fall schon mal mit der Fernbedienung auf das orangene N geklickt. Netflix, schön Serie suchten und Film- und Serienzeit, der Christian, das ist jetzt wirklich wild. Die fahren jetzt eine ganz neue Masche.
2: Ja, Netflix hat gerade 87 Millionen Euro auf den Tisch gelegt, um 6 Stunden lang etwas zu zeigen, was weder ein Film noch eine Serie ist.
0: Hä?
2: Tja, völlig irre. Und was das ist, das erzähle ich euch gleich.
0: In 10 Minuten. Jetzt ist es 8 Uhr.
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4: Guten Morgen. Mieter brauchen Hitzehilfe. Großbrand in Fleischfabrik. Sonnig und 30 Grad heute. Immer mehr Hamburger Mieter wenden sich wegen unerträglicher Hitze an den Mieterverein. Mark Elvers.
5: Vor allem Mieter in Dachgeschosswohnungen haben Hilfe gesucht und das insbesondere im heißen Juni mit 6 Hitzetagen von mindestens 30 Grad. Aber es gibt wenig Möglichkeiten für Mieter. Sie können vom Vermieter nicht verlangen, Rollläden oder Markisen einzubauen. Falls sie das selbst machen wollen, brauchen sie eine Erlaubnis. Und auch Mietminderungen wegen Hitze lassen sich kaum durchsetzen, weil rechtliche Vorgaben für eine Höchsttemperatur in Wohnräumen fehlen. Der Deutsche Mieterbund fordert daher eine gesetzliche Höchsttemperatur von 26 Grad in Mietwohnungen und das Recht für Mieter, selbst Hitze Schutz einbauen zu dürfen.
4: Den Abfüllern von Mineralwässern fehlt es teils an Flaschen und Kisten. Der Verband Deutscher Mineralbrunnen spricht von einem Logistikengpass seit Ende Juni. Tine Klimach.
6: Bei starker Hitze sollten Erwachsene 2 bis 3 Liter Wasser trinken. Das haben viele gemacht, aber die Flaschen und Kisten offenbar nicht zurückgebracht, denn die fehlen den Herstellern von Mineralwasser. Aber ein Versorgungsengpass besteht nicht, so der Verband. Bestimmte Marken könnten kurzzeitig nicht erhältlich sein.
4: Im niedersächsischen Osnabrück kämpfen Feuerwehrleute seit Stunden gegen einen Brand in einer Fleischfabrik an. Es wird damit gerechnet, dass die Löscharbeiten auch noch einige Zeit andauern werden. In einer Produktionshalle war gestern Nachmittag eine Maschine in Brand geraten. Der Grund ist noch unklar. Über dem Brandort hing zeitweise eine große Rauchwolke. Auf der bei vielen deutschen Touristen beliebten thailändischen Insel Phuket ist ein Deutscher beim Baden bei rauer See ums Leben gekommen. Wie die Bangkok Post berichtet, wurde der 30-Jährige von starken Wellen ins Meer rausgezogen und Stunden später tot am Strand gefunden. Eine weitere deutsche Touristin konnten Rettungsschwimmer in Sicherheit bringen. Nach Angaben der thailändischen Regierung waren an dem Strand rote Warnflaggen aufgestellt, die ein Badeverbot bedeuten. Die Brandung galt als zu gefährlich. Das waren die Nachrichten aus Hamburg, Deutschland und der Welt.
0: Das Radiburg-Wetter mit so viel Sonnenschein bei 30 Grad maximal. Heute auf jeden Fall die Top-Chance, die Bräunungsroutine wieder auszuführen, neue Tanlines holen.
1: Riecht auch so gut, einfach Sonnenschein.
0: Ja,
1: da
0: herrlich.
1: Hat man nochmal einen richtigen Sommer-Vibe.
0: Der Duft bleibt auch stundenlang im Raum. Bei 16 Grad in der City jetzt schon, 16 auch in Pinneberg, 15 Messe zum Beispiel in Hollenstedt. Und morgen sammelt ihr noch mehr Bräune auf jeden Fall, 33 Grad, noch sonniger und wirklich auch gar kein Regen dabei. 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
7: Es gibt Stop and Go auf der A23 Heide Richtung Hamburg. 4 Kilometer zwischen Tornisch und Pinneberg Nord. Da brennt nämlich ein LKW. Hat uns gerade Kirsten gemeldet. Eine halbe Stunde dauert es hier aktuell länger. Und das Blitzer-Update, da hat Claudia eingesehen. Wo denn?
8: Herderstraße von Munzburg kommend Richtung Winterhude in Höhe Hausnummer 26.
7: Jo, danke schön. Al-BKW kann man auch noch ein. Statt Einwärts hört aus Nummer 68. Und wenn ihr jetzt auch noch einen Blitz habt oder einen Stau, her damit. Kurz anrufen oder eine WhatsApp an die 040 333 10.000. Das ist der Radio Hamburg Verkehr für Hamburg, Niedersachsen und euch Pendler in Schleswig-Holstein.
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0: Hallo!
7: Ist das ein herrlich sonniger Morgen hier am Donnerstag.
0: So gut. Genießt ihr, während ihr vielleicht gerade die Kids abgelassen habt, in die Kita oder in Niedersachsen auch wieder in die Schule. Heute geht's ja wieder los nach den Ferien. Das Beste von heute. Teddy Swims, Mr. Know-It-All nach Kenya Grace. Immer so ein bisschen mystischer Vibe irgendwie bei Strangers jetzt für euch.

0: Start in den Donnerstag hier bei Radio Moor. Guten Morgen um 8:10 Uhr. Schön, dass ihr dabei seid. Und es wird jetzt mal ganz anders. Film- und Serieninsider Christian Aust. Wir tauchen mit dir mal für so ein maximales Phänomen jetzt in die Zockerwelt ein.
1: Und beliebt. Also die Gaming-Welt ist ja sowieso ziemlich verrückt und jetzt wird es wirklich völlig irre. Eines der bekanntesten und beliebtesten Spiele der Welt heißt ja Grand Theft Auto oder GTA, ne? Ja. Abgekürzt, wie der Insider weiß. Es geht um Verbrechen und Autorennen. 13 Jahre lang gab es keine neue Version und jetzt soll am 19. November endlich GTA 6 erscheinen, also der sechste Teil. Die Erwartungen an die sechste Version des Spiels sind ins Unendliche gestiegen und wir können sagen, das geht weit über die Gaming-Welt hinaus. Es ist eines der größten Popkulturereignisse der Geschichte geworden.
0: Ja, für viele das Leben. Ja. Und am 27. August soll es dann ja einen neuen Teaser-Trailer geben, der dann exklusiv nur bei Netflix läuft.
1: Ja, angekündigt ist der Trailer als Extended Look, also kein klassischer Teaser-Trailer, sondern übersetzt ein ja, ausführlicher Einblick in die neue Welt von Grand Theft Auto. Man schätzt, dass er so zwischen 5 und 15 Minuten lang ist und das ist ja nicht gerade episch. Und jetzt kommt's, Netflix hat für diesen Extended Look für nur ganze 6 Stunden exklusiv, also von 21 Uhr bis 3 Uhr nachts, dann läuft er auch bei YouTube. Dafür haben die gezahlt, also Schätzungen von Brancheninsidern, 100 Millionen Dollar, also fast 87 Millionen Euro.
0: Für 6 Stunden, ich finde es komplett krass. Lohnt sich das denn überhaupt so viel zu investieren?
1: Ja, Netflix hofft natürlich auf neue Abonnenten und Gamer könnten verrückt genug sein, um das neue Material 6 Stunden früher sehen zu wollen, bevor es dann veröffentlicht wird für alle, die jetzt nicht so im Film sind. Grand Theft Auto, das ist ja viel mehr als ein Spiel. Ne? Das ist ein Kultspiel in Blockbuster-Qualität, wie ein Film, in dem ihr mitspielen könnt. Und technisch jetzt auch durch KI-Unterstützung auf dem allerneuesten Stand. Die Entwicklung soll weit über 1 Milliarde Euro gekostet haben, also nur für diese den sechsten Teil. Oh. Und damit ihr mal so eine Vorstellung habt, welche Umsätze in der Gaming-Branche gemacht werden, nur mit der 5. Version von Grand Theft Auto GTA haben die Macher ca. 7,8 Milliarden Euro verdient.
0: Alter.
1: Also mal so ein Vergleich, Avatar, Aufbruch nach Pandora, der erfolgreichste Film aller Zeiten, hat nur gut 2,5 Milliarden Euro eingespielt, also nicht mal ein Drittel.
0: Das komplett ist ja crazy.
2: Total verrückt.
0: Oder? Also wenn am 27. August euer Netflix irgendwie zusammenkracht, wisst ihr Bescheid, es sind die ganzen Gamer, die sich unbedingt diesen Trailer anschauen müssen. Ihr habt es rechtzeitig gehört bei Radio Hamburg. Ah.

0: wieder Hochsommer, das feiern wir hier bei Radio Murg im Wetterupdate. Guten Morgen um 8.16 Uhr. Mit 16 Grad in der City startet ihr jetzt.
1: Wunderbar.
0: Und später wird es so heiß, nur sonnig bei 30 Grad.
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0: 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Und Tim, du hast ja schon so ein bisschen durchgeguckt. Es sind ja auch immer mal Covers dann dabei.
1: Ja, tatsächlich. Ich habe mir schon sehr, sehr viel angehört. Mhm. Und es sind immer mal wieder wirklich Cover dabei. Aber dieses finde ich tatsächlich besonders gelungen. Es ist im Original von den Sportfreunden Stiller. Klingt so ein bisschen rockpoppiger. Und da wurde was anderes draus gemacht. Von Luca Maxim aus Hamburg.

0: richtige Ballade auf
1: ja,
0: einmal.
1: Ja, das ist was Besonderes, weil sonst finde ich Cover manchmal auch echt langweilig, stimmt, muss ich sagen. Aber in dem Fall ist das sehr gelungen. Und überrascht war ich von der Band Wechselbeat aus Kaltenkirchen. Ich finde so bei dem Namen Wechselbeater, ich hatte erst Bedenken, dass das so eine Hard-Rock-Band ist.
0: Ja.
1: Klingt aber so.

0: ist ja irgendwie ganz professionell produziert,
1: ja, auch, ne? Total. Also ihr seht auch von der Abwechslung musikalisch ist wirklich alles dabei und hoffentlich auch euer Track. Also es kann auch sehr gerne ein eigener Titel sein oder mehrere, falls ihr schon welche habt. Und am besten schickt ihr das Ganze heute noch ab. Geht zwar noch bis morgen 10 Uhr, weil dann tagen wir als Jury. Aber je eher wir es haben, desto mehr können wir uns da reinhören. Also her mit eurem Demo-Tape.
0: Und auch gerne noch allen Bescheid sagen von der Arbeit, Nachbarn, wer auch immer gerne singt. radiohamburg.de und dann gewinnt ihr vielleicht den ganz großen Auftritt. Hallo.

0: Guten Morgen.
1: Das ist euer Donnerstag.
0: Um 8.24 Uhr hier bei Radio Hamburg. Die letzten Vorbereitungen. Nochmal schnell alles in die Tasche werfen. Den Joghurt, den ihr gestern vorbereitet habt. Und dann geht's zur Arbeit gleich.
1: Und gleich haben wir einen besonderen Megastar, der mit vielen schon zusammengearbeitet hat. Ob mit Amy Winehouse damals. Mit Dua Lipa hat er schon viel gemacht. Aber auch mit Miley Cyrus.
0: Stimmt, Mark Ronson sucht sich einfach nur die ganz Großen. Ja. Und es funktioniert, ist immer ein Banger. Nothing Breaks Like a Heart. Gleich unter ganz vielen Mega-Hits dabei. Und Moss Kenner noch. 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Das Beste von heute, da steht ihr direkt unter so einer Disco-Kugel. Rhythm Unknown, gleich alles. Und vorher noch bei eurem Musiksender Nummer 1, Ray mit Where Is My Husband.
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0: eure Radio Book Morning Show. Hallo. Am Donnerstag. Vielleicht mit der großen Frage nach der Sonnenfinsternis: Was fangen wir jetzt mit unserem Leben an?
1: Fallen wir jetzt in ein Loch?
0: Genau,
1: jetzt
0: können nicht mehr über die Sonnenfinsternis reden, wir können sie nicht mehr anschauen. Vielleicht ist es ja ein Besuch zum Hamburger Dom.
1: Jawohl.
0: Wir verschönern ihn euch. Ihr erlebt fast alle Attraktionen komplett for free. Holt euch euer Dompaket im Wert von 250 Euro und achtet traditionell hier auf unser Domhorn. Ihr liebt das Geräusch und ruft gerne direkt an, sobald ihr es hört. 040 333 10.000 ist die Nummer. Wir grenzen es mal so weit ein. Es passiert auf jeden Fall noch vor 9. Alle Infos online und euch ganz viel Erfolg. Es ist 8:31.
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3: Guten Morgen. Ich bin Rainer Hirsch. Wegen unerträglicher Hitze in ihren Wohnungen suchen immer mehr Mieter Rat beim Mieterverein zu Hamburg. Häufig geht es dabei um Probleme von Bewohnern von Dachgeschosswohnungen, sagt der Verein. Seinen Angaben zufolge können Mieter von Vermietern nicht verlangen, dass Rollläden, Markisen oder Jalousien eingebaut werden. Mehr als 2000 Kinder in Niedersachsen müssen laut Bericht der Hannoverschen Allgemeinen Zeitung im neuen Schuljahr die erste Klasse wiederholen. Schulleiter kritisierten demnach, dass Kinder zunehmend weder die sprachlichen noch die motorischen Fähigkeiten für einen normalen Unterricht hätten. Sie könnten sich in vielen Fällen nicht lange konzentrieren. Dieses Phänomen wird oft damit in Verbindung gebracht, dass viele Kinder früh vorm Bildschirm geparkt werden. US-Präsident Trump braucht eine neue Pressesprecherin. Caroline Leavitt hört überraschend zum Monatsende auf. Die 28-Jährige, die erst vor kurzem ihr zweites Kind bekommen hat, habe dann mehr Zeit für die Familie, schrieb Trump auf seiner Plattform. Leavitt hat Trumps Politik immer aufs Schärfste verteidigt.
0: Die nächsten Nachrichten gibt's für euch um 9. Und das Radimog-Wetter wird heute schon echt so sommerlich. 30 Grad. 16 messen wir schon in der City jetzt, also geht gut los. Mhm. 15 auch in Hollenstedt, 17 in Pinneberg, gar kein Regen. Und es bleibt das ganze Wochenende einfach nur gut. Morgen startet dann ja auch das Dogville-Festival.
1: Ich freue mich schon so drauf. Das ist wirklich perfektes Festivalwetter.
0: Du bist immer am Start, Tim. Viele von euch vielleicht auch. 33 Grad, damit startet ihr morgen rein. 15 Stunden Sonnenschein gibt es dafür für euch. Auch in Wilhelmsburg dann beim Festivalgelände. 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
1: Achtung, Autofahrer, der ungesicherte Unfallstelle auf der A25, geht nach Richtung Hamburg, zwischen Nettelnburg und Neu-Allermöhe West. Und es liegen Fahrzeugteile auf der B75, Höhe Kreuzung Georgswerder. Dann Stop and Go, A23, Heide Richtung Hamburg.

0: Hamburg 4 Kilometer zwischen Tornesch und Pinneberg Nord. Da brennt ein LKW und die rechte Spur ist hier gesperrt. Plant da so 25 Minuten mehr ein. Und das ist noch wichtig für alle, die mit der Bahn unterwegs sind. Betrifft die Regio zwischen Elmshorn und Hamburg. In Eide steht es eine Weiche kaputt. Fahrt also wenn möglich stattdessen mit der S-Bahn ab Pinneberg, denn die Deutsche Bahn sagt, ihr braucht mindestens eine Dreiviertelstunde länger. Die Reparatur der Weiche soll noch bis 10 Uhr andauern. Oder ihr macht direkt Homeoffice. Das Blitzer-Update haben wir noch. Alsterdorfer Straße statt auswärts, kurz vorm Kreisel wird geblitzt. Und der Albeker-Weg statt einwärts, Hürdehaus Nummer 68. Wenn ihr auch noch was habt, klingelt durch oder schickt eine WhatsApp. Freuen uns über beides unter der 040 333 10.000. Der Radio Hamburg Verkehr für Hamburg, Niedersachsen und Schleswig-Holstein.
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3: Oh ja, Mark Ronson aber erstmal mit Miley Cyrus. Schön, dass ihr dabei seid hier. Nothing Breaks Like a Heart direkt nach Moskenner. Tim, auch so ein bisschen dein Favorit im Moment, ne?
0: Voll, weil die Nummer klingt irgendwie nach Sommer, nach so einer Leichtigkeit. Ein bisschen nach Disco und ist perfekt auf dem Weg zur Arbeit von Moskenner. Rhythm Unknown. Das Beste von heute.

0: Guten Morgen.
1: Moinsen.
0: Schön, dass ihr dabei seid. 8.41 Uhr hier bei Radio Murg. Wir laden euch herzlich ein auf den Dom. Ein Dompaket. Ihr wartet aufs Domhorn. Alle sehnsüchtigst. 040 333 10.000. Und ihr habt auf jeden Fall sehr Bock. So.
1: Wow. Hier ist Radio Hamburg mit Tim und Lea. Moin.
2: Moin, Elisabeth hier.
0: Na, wer ist es? Elisabeth, wo bist du denn?
2: Gerade auf dem Weg zur Arbeit.
1: Wie schnell fährst du gerade?
2: Ganz langsam. 28.
0: Ja, das klingt ein bisschen, als wärst du eine Ferrari.
2: Nein.
0: Okay, Elisa, du hattest das Radio gerade ganz laut und hast hier auf ein legendäres Geräusch gewartet.
2: Richtig.
0: Warum willst du denn unbedingt auf den Hamburger Dom?
2: Ich habe nächste Woche Urlaub und würde gerne mit meiner Nichte dorthin gehen.
1: Ach, schön.
0: Urlaub, das ist doch nett. Nichte noch Ferien, oder?
2: Nee, die geht noch nicht zur Schule, die ist 5.
0: Ach so, auch umso süßer. Dann macht euch einen richtig schönen Tag auf dem Hamburger Dom. Euer Dompaket im Wert von 250 Euro.
2: Sehr cool, ich freue mich. Vielen Dank.
0: Wir wünschen euch ganz viel Spaß und euch erstmal einen schönen Donnerstag hier jetzt mit Nico Santos.

0: Guten Morgen!
1: Hello!
0: 8.45 Uhr, das Radiomorg-Wetter-Update.
1: Es ist so schön.
0: Genau so an. Ja. Wahnsinn. 16 Grad in der City jetzt schon. Da ist es auch gar kein Problem, wenn bei euch vielleicht, wie bei mir, der Filterkaffee auch kalt ist. Denkt ihr euch als Eiskaffee. 30 Grad sind noch drin und dazu bleibt es nur sonnig.
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0: von Harry Styles geht's rein in den Donnerstag. 8.53 Uhr, guten Morgen.
1: Moin.
0: Radio Mock Morning Show hier. Ihr saugt vielleicht jetzt auch schon die Sonne auf. Mm. Und das Beste von heute. Genauso, Tim, auch nochmal.
1: Mm. Und Sonnencreme nicht vergessen, wirklich.
0: So geht ihr raus.
1: Richtig nur gut und es lohnt sich heute.
0: Genau, ihr macht und dann Sonnencreme. Das Beste von heute von Tampa City fühlt sich eigentlich genauso an. Self-Aware, das ist so richtig Wohlfühlsong, wo man sich aber auch mal reinsteigern kann. Einfach mal rauslassen, was sich so aufgestaut hat, gibt's für euch nach 9. Und vorher noch auf jeden Fall stabile Partynummer. Return gleich mit Turn Me On.
1: Dann nochmal.
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0: 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Und so auf dem Weg groß zu werden, ist es eigentlich ja ganz smart, Tim, auch so als Musikexperte mal so ein bisschen zu gucken, wie machen andere das, die auch gerade durchstarten.
1: Ja, wir haben gleich richtige Expertentipps von der Girl Group, die gerade in England und den USA durch die Decke geht. Flow heißt die Girlband, kennt ihr bestimmt. Und die haben gleich exklusive Tipps für euch, auf was ihr achten solltet und an was ihr denken solltet, wenn ihr beim Casting für Radio Hamburgs Next Megastar teilnehmt.
0: Seid dabei um 9.19 Uhr. 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
3: Schönen guten Morgen. Mieter suchen Hitzehilfe. Abnehmtablette kommt im September. Sonnig, maximal 30 Grad. Immer mehr Hamburger wenden sich wegen unerträglicher Hitze in ihren Wohnungen an den Mieterverein. Marc Elvers.
4: Vor allem Mieter in Dachgeschosswohnungen haben Hilfe gesucht und das insbesondere im heißen Juni mit 6 Hitzetagen von mindestens 30 Grad. Aber es gibt wenig Möglichkeiten für Mieter. Sie können vom Vermieter nicht verlangen, Rollläden oder Markisen einzubauen. Falls sie das selbst machen wollen, brauchen sie eine Erlaubnis. Und auch Mietminderungen wegen Hitze lassen sich kaum durchsetzen, weil rechtliche Vorgaben für eine Höchsttemperatur in Wohnräumen fehlen. Der Deutsche Mieterbund fordert daher eine gesetzliche Höchsttemperatur von 26 Grad in Mietwohnungen und das Recht für Mieter, selbst Hitzeschutz einbauen zu dürfen.
3: Die Deutsche Bahn will auch tausende Mitarbeiter an ihren Bahnhöfen mit einer Bodycam ausstatten. Sie sollen dadurch besser vor Angriffen geschützt sein. Tragen müssen die Mitarbeiter die Kameras laut Konzernangaben aber nicht. In den Zügen werden Bodycams schon genutzt. Die Abnehmtablette Wegovy mit dem Wirkstoff Semaglutid wird ab dem 1. September in Deutschland erhältlich sein. Zu dem Termin plant der dänische Pharmakonzern Novo Nordisk die Markteinführung hierzulande. Bislang gibt es Wegovy nur als Spritze, genau wie andere Abnehmmedikamente. Zugelassen sind die Tabletten für Menschen mit Adipositas oder Übergewicht und mindestens einer gewichtsbedingten Begleiterkrankung. Für den Kauf braucht man ein Rezept vom Arzt. Die Kasse zahlt nichts dazu. Die Europäische Rundfunkunion verschärft die Regeln für den Eurovision Song Contest. Wie die beteiligten Rundfunkanstalten mitteilen, darf der ESC künftig nur in Ländern mit stabiler Sicherheitslage stattfinden. Demnach kommt ein Land nicht als Gastgeber in Frage, wenn es dort einen bewaffneten Konflikt, eine heikle geopolitische Lage oder eine sonstige Situation gibt, die Sicherheit und Stabilität erheblich beeinträchtigt. Außerdem wird nach den neuen Regeln das Mindestalter der Künstler von 16 auf 18 erhöht. Damit sollen besonders junge Menschen nicht mehr dem Druck des Wettbewerbs ausgesetzt sein. Das waren die Nachrichten aus Hamburg, Deutschland und der Welt.
0: Das Radio Hamburg Wetter ist so schön sommerlich. 30 Grad, die Marke knacken wir heute schon mal. Wir sind jetzt bei 18 Grad in der Spitaler Straße, 17 noch in Hasefeld, 18 auch in Norderstedt. Und das Schöne ist, es ist einfach nur sonnig, keine Wolke am Himmel, vor allem auch keine Regenwolke, also komplett trocken den ganzen Tag. Und morgen ist es dann wieder dieses, wo einige so sagen, puh, und die anderen sagen, oh, endlich wieder, es wird richtig heiß. 33 Grad und auch da nur Sonnenschein. Für eure Sicherheit ist hier jetzt der Radio Muck Verkehr mit der Edeka-App für John Mendt mit Tim Gaffron.
1: Stop and Go haben wir auf der A1 Hamburg Richtung Lübeck, 6 Kilometer. Zwischen Kreuz Bargteheide und Bad Oldesloe, 25 Minuten braucht ihr da mehr. Und A23 Heide Richtung Hamburg, 4 Kilometer zwischen Tornesch und Pinneberg Nord. Da brennt eine LKW und die rechte Spur ist gesperrt. 20 Minuten dauert es hier länger. Und außerdem ist die A25 Gießtacht Richtung Hamburg ab Nettelnburg gesperrt. Zwischen Nettelnburg und Neu-Allermöhe West, da gab es einen Unfall in der Baustelle mit mehreren Autos, hat uns gerade Tom gesagt. Vielen Dank dafür. Da werdet ihr jetzt umgeleitet, plant auf jeden Fall mehr Zeit ein. Und noch wichtig, wenn ihr mit der Bahn unterwegs seid, zwischen Elmshorn und Hamburg, ist in Eidelstedt eine Weiche kaputt. Also fahrt, wenn möglich, stattdessen mit der S-Bahn bis Pinneberg. Die Deutsche Bahn sagt, ihr braucht mindestens eine Dreiviertelstunde länger. Die Reparatur der Weiche soll aber bis 10, also eine Stunde, behoben sein. Das Blitzer-Update. Alsterdorfer Straße statt auswärts wird kurz vorm Kreisel geblitzt. Das ist der Radio Hamburg Verkehr für Hamburg, Niedersachsen und Schleswig-Holstein.
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0: Guten Morgen!
6: Das ist ein Donnerstag.
0: Kommt gut rein, hoffentlich nicht irgendwie mit irgendwelchen Nackenproblemen, weil ihr so krass in die Sonnenfinsternis gestern Abend geguckt habt. Es war noch ein Spektakel. Heute geht's nochmal weiter. Das Beste von heute. Tampa City Self-Aware gibt's direkt nach Katy Perry. Einfach so eine Powerfrau, wirklich in der Kindheit mein absolutes Vorbild gewesen. Ich wollte einfach Katy Perry sein.
1: Und ich finde, mit dieser Nummer klingt sie wieder wie zu ihren Anfängen.
0: Das stimmt, ja. Und die Musikvideos damals auch wirklich legendary. Denkt ihr jetzt dran bei Band-Aids.

0: Jetzt geht's aber richtig rein hier in eine Reise zu der absoluten Primetime der Black Eyed Peas.
1: Und vor allem, da war Fergie noch dabei.
0: Oh ja, wirklich, das war die allerbeste Zeit. Ja. Um 9.11 Uhr hier bei Radio Burg jetzt. I got a feeling, ihr genießt jede Sekunde. Allein dieses Intro ist einfach nur herrlich.

0: Yes, guten Morgen, 9:15 Uhr mit dem Radiomuck-Wetter-Update. 18 Grad in der City jetzt und das Schöne ist, es sind nur noch schöne Aussichten. Sonnenschein, kein Regen und 30 Grad.
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0: Alles ist noch offen. Es ist eure Chance auf einen Auftritt vor 12.000 Menschen in der Barclays Arena auf der ganz, ganz großen Bühne. Diese Möglichkeit gibt's nur bei uns als euer Musiksender Nummer 1. Und natürlich sind wir auch irgendwie auf eurer Seite. Wir wollen euch pushen, wir wollen euch helfen.
2: Ja, ihr bekommt sogar richtige Unterstützung von wahren Radio Hamburg Megastars. In diesem Fall von Flo. Geht gerade ein absoluter Mega-Hit und die drei Mädels kommen ja aus England, haben bei der Castingshow von der BBC teilgenommen und hatten dadurch wirklich später Auftritte auch in den USA und so weiter. Also die wissen, wie das ist und ich habe sie einfach mal gefragt, ob sie nicht für euch, fürs Radio Hamburgs Next Megastar Casting, so einen ultimativen Tipp haben, auf was ihr achten solltet.
3: Don't do it just to be famous.
2: Macht es nicht nur, um berühmt zu sein, macht es, weil ihr richtig Bock drauf habt, denn berühmt zu sein ist hart und manchmal auch hässlich. Der Fame kommt so neben bei. Tu, was du liebst. Achte dabei auf dich selbst und guck ein bisschen danach, was dich auch von anderen unterscheidet und hab da keine Angst. Denn ihr müsst anders sein, um herauszustechen. Ja, also traut euch ruhig, wenn euer Sound vielleicht auch ein bisschen anders klingt oder ihr denkt, ich weiß nicht, ob ich da so reinpasse. Ich glaube, dann ist es meistens wahrscheinlich genau richtig.
0: Ja, perfekt. Also es passt eh alles rein. Wir haben so unterschiedliche Sachen von euch bekommen und alles davon ist wirklich einzigartig und cool. Radiohamburg.de ist eure Adresse, um schnell noch eure Bewerbung loszuwerden. Bis morgen um 10 geht's noch. Wir freuen uns auf jeden Einzelnen. Und ihr feiert jetzt erstmal Flow, die gerade durchstarten. Eure Tipps hier. Leak It, das Beste von heute. Ich

0: sommerlich geht es rein in den Donnerstag mit eurer Radienburg Morning Show. Moinsen um 9.22 Uhr gleich mit etwas ganz Neuem, das Beste von heute hier.
1: Ja, wo viele von euch vielleicht denken, Moment mal, das kenne ich doch irgendwoher. Ist das schon so alt? Das war nämlich eine Nummer, die war mal in den 2000ern wirklich total angesagt, aber eher so im Trash-Bereich. Das Tolle ist aber bei der Nummer, die Hook bleibt sofort hängen und dadurch glaube ich auch, dass auch diese Neuauflage ein Riesenhit wird von Junadas Flips High.
0: Ist aber mal ein bisschen gewagt, Neuauflage, aber wenn du sagst, es wird gut,
1: ja,
0: überzeugt
1: doch.
0: Euch gleich.
1: Versprochen.
0: Nach 21:30 und vorher noch für ganz viele Mega-Hits Too Sweet von Hozier.
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0: Jetzt ist es 39.
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4: Guten Morgen. Ich bin Rainer Hirsch. Wegen unerträglicher Hitze in ihren Wohnungen suchen immer mehr Mieter Rat beim Mieterverein zu Hamburg. Häufig geht es dabei um Probleme von Bewohnern von Dachgeschosswohnungen, sagt der Verein. Seinen Angaben zufolge können Mieter von Vermietern nicht verlangen, dass Rollläden, Markisen oder Jalousien eingebaut werden. Mehr als 2000 Kinder in Niedersachsen müssen laut Bericht der Hannoverschen Allgemeinen Zeitung im neuen Schuljahr die erste Klasse wiederholen. Schulleiter kritisierten demnach, dass Kinder zunehmend weder die sprachlichen noch die motorischen Fähigkeiten für einen normalen Unterricht hätten. Sie könnten sich in vielen Fällen nicht lange konzentrieren. Dieses Phänomen wird oft damit in Verbindung gebracht, dass viele Kinder früh vorm Bildschirm geparkt werden. US-Präsident Trump braucht eine neue Pressesprecherin. Caroline Leavitt hört überraschend zum Monatsende auf. Die 28-Jährige, die erst vor kurzem ihr zweites Kind bekommen hat, habe dann mehr Zeit für die Familie, schrieb Trump auf seiner Plattform. Leavitt hat Trumps Politik immer aufs Schärfste verteidigt.
0: Die nächsten Nachrichten gibt's für euch um 10 und das Radio-Murk-Wetter herrlich jetzt schon. 18 Grad in der City. Ja, Tim, du bist jetzt auch wieder da. Du bist gerade zum Fenster gerade hektisch.
2: Du musst da einmal groß auf. Ja. Machen, weil die Luft ist gerade noch so schön.
0: Also wer von euch Team Lüften ist, jetzt ist euer Moment. 18 Grad auch in Bremerförde, 19 in Bad Bramstedt. Später glaube ich nicht mehr so geil zu lüften. Da bockt das vielleicht nicht mehr so bei 30 Grad.
2: Aber Sommer, Leute, Sommer.
0: Genau, in der Sonne liegend, irgendwie in Badesachen ist es dann doch trotzdem herrlich. Und es kommt auch nichts an Regen runter. Morgen auch nicht, dann noch heißer bei 33 Grad. 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
2: Stop and Go auf der A1 Hamburg Richtung Lübeck, 6 Kilometer zwischen Kreuz Bargteheide und Bad Oldesloe. 35 Minuten dauert es hier länger. Und auf der A23 Heide Richtung Hamburg, 4 Kilometer zwischen Tornesch und Pinneberg Nord. Da brennt ein LKW und die rechte Spur ist gesperrt. Plant da 20 Minuten mehr ein. Eine gute Nachricht noch von der A25 Gießtacht Richtung Hamburg. Die ist nicht mehr ab Nettelnburg gesperrt. Auf der Autobahn habt ihr wieder freie Fahrt. Nur noch die Einfahrt Nettelnburg, die ist gerade dicht. Und wichtig, wenn ihr mit der Bahn unterwegs seid, zwischen Elmshorn und Hamburg ist in Eidelstedt eine Weiche kaputt, betrifft auch den Regionalverkehr. Also wenn es geht, möglichst stattdessen auf die S-Bahn ausweichen ab Pinneberg. Die Deutsche Bahn sagt, ihr braucht mindestens eine Dreiviertelstunde länger. Die Reparatur der Weiche soll noch eine gute halbe Stunde andauern. Das ist der Radio Hamburg Verkehr für Hamburg, Niedersachsen und Schleswig-Holstein.
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0: Guten Morgen!
2: Einen wunderschönen Donnerstag!
0: Yes, John Mendt weiterhin im Urlaub. Wir ziehen hier durch. Ihr seid gerade bei der Arbeit angekommen. Lasst euch da erstmal nieder jetzt mit Lost Frequencies und Are You With Me?
2: Und davon wir das Beste von heute. Lea, das ist eine Nummer, die kommt bestimmt vielen von euch bekannt vor.
0: Aha.
2: War Anfang der 2000er so ein trashiger Mega-Hit. Daddy DJ.
0: Daddy DJ, please take me to the ball. Ja, klar.
2: Und genau an diese Nummer haben sich jetzt You Not Us gewagt, aber gemeinsam mit Daddy DJ und nochmal was ganz Neues draus gemacht. Ist so ein gute Laune Sommertrack, wo man so ein bisschen abdrehen kann, finde ich. Das Beste von heute, Flipside.
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0: Guten Morgen um 9.39 Uhr.
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0: Mit uns gibt's nur die absoluten Specials für euch, euer Musiksender Nummer 1. Wir haben was ganz Besonderes geklärt und Tim, du als Musikexperte sagst selbst, eigentlich gibt's es so nicht dann.
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0: selbst für Sam Smith ist es ein ganz besonderer Ort. Wir haben im Radio Hamburg Interview miteinander gesprochen und ja, da hat man rausgehört, dass das für ihn was Besonderes ist.
1: It's way more intimate, it's way more quiet. It's definitely more of a romantic experience.
0: Also es wird ein sehr intimes Konzert, es wird sehr ruhig, eher so ein bisschen romantisch. Hat aber auch damit zu tun, weil das Konzert im London Colosseum ist. Das ist so ein Theater.
2: Ja.
0: Also eine ganz, ganz andere Atmosphäre. Und wir haben die Tickets dafür, für euch, aber ja noch mehr.
2: Ihr seid auf jeden Fall aber bei der ersten Show dabei. Eigentlich, ja, wie gesagt, ist er in Riesenarenen. Das ist echt ein Special für euch. Am Dienstag, den 8. September. Und ihr bekommt nicht nur zwei Tickets. 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Wer hätte Bock mitzukommen? Wahrscheinlich jeder. Also,
3: ich bin dann
2: wir
3: auch
2: freuen
3: noch dabei
2: uns. Ja, genau. Tim ist auch am Start.

0: Guten Morgen um 9.43 Uhr mit dem Radiomuck-Wetter-Update, das echt so viel Spaß macht bei 30 Grad maximal. Habt ihr heute dann auch wieder die frische Sonnenbrille auf der Nase, nicht mehr diese Pappbrillen von der Sonnenfinsternis, die sind jetzt wieder
1: out. Sieht auch wieder ein bisschen besser aus.
0: Ja, genau. Gesagt, ne? Die hatten jetzt ihre gute Zeit gestern und jetzt war es das erstmal. Lohnt sich auf jeden Fall bei viel Sonnenschein. 18 Grad messen wir jetzt in der City.
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0: Oh, was für eine Gänsehaut hier mal wieder. Am Donnerstagvormittag bei eurem Musiksender Nummer 1. Schön, dass ihr mit dabei seid. Und einmal komplett wechselt, was die Atmosphäre angeht. Wir freuen uns auf die richtig schönen Beats vom Feinsten. Typisch David Guetta. Mit Baby Rexha, I'm good. So starten wir gleich rein in diesen Donnerstagvormittag. Und dann freuen wir uns auf Sie live bei Radio Hamburg Stars for Free. Baby, won't you stay for a minute? Stay for the pain. Am 19. September ist sie mit auf der Bühne. Leonie, gleich mit Unterstützung von Callum Scott. Das Beste von heute, Stay. Und sogar noch vor den News geht Sam Feld an den Start mit Hey Sun.
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1: 10 Uhr.
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3: Guten Tag. Tausende Kinder scheitern an der ersten Klasse. Bodycams auch in Bahnhöfen. Sonnig heute, bis zu 30 Grad. Das neue Schuljahr steht bevor. Für viele Kinder wird es der Einstieg in die Schullaufbahn sein. Marc Elvers, in Niedersachsen ist es aber für viele Kinder das zweite Mal.
4: Mehr als 2000 Schüler müssen laut der Hannoverschen Allgemeinen Zeitung das erste Schuljahr wiederholen. Immer mehr Kinder hätten weder die sprachlichen noch die motorischen Fähigkeiten für einen normalen Unterricht und können sich nicht lange konzentrieren, bemängeln die Schulleiter. Bei uns in Hamburg ist das übrigens anders. Seit 2011 können Schüler praktisch nicht mehr sitzen bleiben. Das Motto ist fördern statt wiederholen. In Ausnahmefällen ist allerdings eine freiwillige Wiederholung möglich. Die Quote liegt aktuell aber bei 0,7% über alle vier Grundschuljahrgangsstufen hinweg.
3: Nach dem Tarifabschluss für den Hamburger Groß- und Außenhandel haben sich nun auch die Arbeitgeber und die Gewerkschaft Verdi in Schleswig-Holstein und Mecklenburg-Vorpommern geeinigt. Wie hier in Hamburg bekommen die dortigen Beschäftigten in zwei Stufen 5% mehr Gehalt. Das gilt schon ab diesem Monat. Die Deutsche Bahn will auch tausende Mitarbeiter an den Bahnhöfen mit einer Bodycam ausstatten. Sie sollen dadurch besser vor Angriffen geschützt sein. Tragen müssen die Mitarbeiter die Kameras laut Konzernangaben nicht. In den Zügen werden schon Bodycams genutzt. Die Abnehmtablette Wegovy wird ab dem 1. September in Deutschland erhältlich sein. Das hat der dänische Pharmakonzern Novo Nordisk mitgeteilt. Bislang gibt es das Medikament mit dem Wirkstoff Semaglutid in Deutschland nur als Spritze, genau wie andere Abnehmmedikamente. Für den Kauf der Tabletten braucht man ein Rezept vom Arzt. Die Kasse zahlt nichts dazu. Und noch was in eigener Sache. Wir freuen uns sehr, denn wir sind vom Grimme-Institut für den diesjährigen Radiopreis in der Kategorie Bestes Entertainment nominiert. Und zwar für unsere Challenge Pilot oder Tod, bei der John Ment ein Flugzeug landen musste. Die deutschen Radiopreise werden am 10. September verliehen. Und wir wünschen natürlich auch unseren ebenfalls nominierten Konkurrenten von NDR 2 und Bremen 2 viel Glück. Das waren die Nachrichten.
1: Natürlich, aber wir holen uns das Ding, würde ich sagen. So machen wir das. Und wenn wir schon bei einer Goldmedaille sind, ne, dann schauen wir aufs Radio Hamburg Wetter. Da ist auch Platz 1 heute.
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1: Und wie schön jetzt Mitte August, ne? Genau die Phase, in der wir morgens noch was vom Sonnenaufgang mitbekommen. Und wie schön orange war der vorhin, ohne auch nur eine Wolke. Und von diesen Wolken werden wir heute auch nicht viel sehen. Dafür den ganzen Tag Sonne und später geht's dann ab auf die 30 Grad. Angenehme 21 haben wir im Moment, 22 habt ihr in Hasefeld und 21 in Bargteheide. Und morgen geht's genauso weiter, dann bei 33 Grad.
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1: Und das ist für eure Sicherheit der Radio Hamburg Verkehr mit der Edeka-App. Stop and Go, A23, Heide Richtung Hamburg. 4 Kilometer steht ihr zwischen Tornisch und Pinneberg Nord. Da brennt ein LKW und die rechte Spur ist deswegen gesperrt. Plant da mal 20 Minuten länger ein. Das ist der Radio Hamburg Verkehr für Hamburg, Niedersachsen und Schleswig-Holstein.
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1: Absolut verdient, gerade ganz oben bei uns in den Radio Hamburg Charts. Auch schon seit einem Monat inzwischen, Baby Rexha. Hört ihr gleich mit I'm Good und wir starten rein mit dem Besten von heute. Radio Hamburg Stars for Free Act Leonie mit ihrem britischen Kollegen Callum Scott. Stay.

da freuen wir uns richtig mit ihm. DJ Goja, ein rumänischer DJ, der seit über 20 Jahren an sich schon auflegt, sich alles so Stück für Stück erarbeitet hat, ne? Und jetzt seinen ersten richtig großen Mega-Hit rausgehauen hat. Und dann auch noch zusammen mit Radio Hamburg Megastar Jason Derulo, gleich Champions League, voll auf die 12. Und genau das, was wir brauchen bei den 30 Grad später. Ein Sommersound vom Feinsten ist das geworden, bei Michiko und dem Besten von heute.

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0: eine gute Zeit haben wir doch jedes Mal mit Radio Hamburg Megastar Pink. Für besten Sound bei der Arbeit. Hier bei eurem Musiksender Nummer 1, Radio Hamburg. What About Us? Und ihn erkennt ihr sofort. Michael Schulte, gleich mit dem Besten von heute, Lovesick.
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0: Wir haben es 10:30.
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11: Mit Rainer Hirsch. Guten Tag. In Niedersachsen müssen über 2000 Kinder die erste Klasse wiederholen. Wie die Hannoversche Allgemeine Zeitung berichtet, kritisieren Schulleiter, dass viele Kinder weder die sprachlichen noch die motorischen Fähigkeiten für einen normalen Unterricht hätten. Außerdem könnten sie sich in vielen Fällen nicht lang genug konzentrieren. Seit gestern Nachmittag kämpfen Feuerwehrleute gegen einen Brand in einer Fleischfabrik in Osnabrück an. Dort war eine Tierzerlegungsmaschine aus

0: und Stunden später tot am Strand gefunden. Nach Angaben der thailändischen Regierung waren an dem Strand rote Warnflaggen aufgestellt, die ein Badeverbot bedeuten.
1: Die nächsten Radio Hamburg Nachrichten um 11. Und vom Feeling gerade perfekt. 21 Grad, die sich in der Sonne ein bisschen wärmer, aber auf jeden Fall nicht zu warm anfühlen. Später sieht das ein bisschen anders aus, da geht es dann noch hoch auf 30 Grad. Und das ist für eure Sicherheit der Radio Hamburg Verkehr mit der Edeka-App. Achtung Autofahrer, da ist ein Metallteil bei euch auf der A25 Hamburg Richtung Geesthacht zwischen Bergedorf und Kurslack. Stop and Go auf der A23 Heide Richtung Hamburg. 4 Kilometer steht ihr zwischen Tornisch und Pinneberg Nord. Da brennt immer noch der LKW und die rechte Spur ist deswegen gesperrt. Werdet ihr dran vorbeigeleitet, dauert aber 20 Minuten länger. Das Radio Hamburg Blitzer-Update, Wagnerstraße, da blitzt es stadtauswärts, Hödehaus Nummer 37. 040 333 10.000, habt ihr noch was für uns? Klingelt gerne durch oder schickt uns eine Sprachnachricht über WhatsApp. Nummer ist dieselbe. Das ist der Radio Hamburg Verkehr für Hamburg, Niedersachsen und Schleswig-Holstein. Wir hauen, wie immer, einen für euch raus. Aber so richtig, ganz viele Mega-Hits, 4 am Stück, um genau zu sein. Während ihr mit den Kollegen nochmal die Fotos von der Sonnenfinsternis gestern Abend anschaut, ne, und feststellt, dass höchstens 1 wirklich was von geworden. Der Rest ist verwackelt, kenne ich sehr gut, ist bei mir genauso. Michael Schulte mit dem Besten von heute, Lovesick.

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0: Die beste Nacht seines Lebens, sagt Travis Kelce. Seit knapp über einem Monat ja der Mann von Radio Hamburg Megastar Taylor Swift. Und das war jetzt das erste richtige Statement zur Hochzeit, ne? Dass es die beste Nacht seines Lebens war. Jo, hätte man schon so ein paar mehr Details gewünscht, oder? Aber da wird sicherlich noch was kommen. Ich meine, da muss was kommen bei vielen Stories wahrscheinlich, ne, die da entstanden sind. Bei rund 1000 Gästen aus der Promi-Welt. Ne? Tom Cruise, Adam Sandler, der da vorne ja gesprochen hat und die beiden dann da vermählt hat. Echt verrückt. Wir gedulden uns einfach noch ein bisschen, ne? Und freuen uns gleich auf das Beste von heute von seiner Frau Taylor Swift. I knew you, I knew it.
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0: Wir haben 11 Uhr.
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8: Guten Tag. Schlechte Zahlen bei der Hala. Viel Verkehr am Wochenende. Sonnig, maximal 30 Grad. Der Hafenlogistiker Hala meldet einen deutlichen Rückgang beim Containerumschlag. Der ist im ersten Halbjahr um 6,7% zurückgegangen. Gründe sind der starke Wintereinbruch zu Jahresbeginn, Umbauarbeiten an den Containerterminals und die allgemeine geopolitische Lage, heißt es. Das Betriebsergebnis der Hala ging auf 51 Millionen Euro zurück, nach 79 Millionen ein Jahr zuvor. Im gesamten Hafen übrigens ging der Containerumschlag im ersten Halbjahr um 3,1% zurück. Das neue Schuljahr steht bevor und für viele Kinder wird's der Einstieg in die Schullaufbahn. Aber in Niedersachsen machen diesen Einstieg viele Kinder auch dann schon zum zweiten Mal. Marc Elvers.
9: Mehr als 2000 Schüler müssen laut der Hannoverschen Allgemeinen Zeitung das erste Schuljahr wiederholen. Immer mehr Kinder hätten weder die sprachlichen noch die motorischen Fähigkeiten für einen normalen Unterricht und können sich nicht lange konzentrieren, bemängeln die Schulleiter. Bei uns in Hamburg ist das übrigens anders. Seit 2011 können Schüler praktisch nicht mehr sitzen bleiben. Das Motto ist fördern statt wiederholen. In Ausnahmefällen ist allerdings eine freiwillige Wiederholung möglich. Die Quote liegt aktuell aber bei 0,7% über alle vier Grundschuljahrgangsstufen hinweg.
8: Nach dem Tarifabschluss für den Hamburger Groß- und Außenhandel haben sich nun auch die Arbeitgeber und die Gewerkschaft Verdi in Schleswig-Holstein und Mecklenburg-Vorpommern geeinigt. Wie hier in Hamburg bekommen die dortigen Beschäftigten dann in 2 Stufen 5% mehr Gehalt. Das gilt auch schon ab diesem Monat. Zum Ferienende in mehreren Bundesländern müssen sich Autofahrer am kommenden Wochenende auf volle Autobahnen und Staus einstellen. Die Ferien gehen unter anderem in Schleswig-Holstein zu Ende.
10: Besonders voll dürfte es dann auf den Strecken aus dem Süden in Richtung Norden sowie von Nord- und Ostsee werden. Bereits ab Freitagnachmittag rechnet der ADAC mit starkem Reiseverkehr. Für zusätzliche Belastungen könnten Lastwagen sorgen. Wegen des Niedrigwassers haben 15 Bundesländer das Fahrverbot an Sonn- und Feiertagen gelockert. Der Verkehrsclub rechnet mit einem steigenden Staurisiko, vor allem an Engstellen. Ein Stauchaos erwartet er aber dadurch nicht.
8: Und das waren die Nachrichten aus Hamburg, Deutschland und der Welt.
0: Da ist Radio Hamburg Wetter für euch.
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0: Jetzt ist der Sommer aber wirklich komplett da, mit allem drumherum. Den ganzen ganzen Tag tiefblauer Himmel. Da seht ihr höchstens mal so einen Kondensstreifen von den Flugzeugen. Mehr dann aber auch nicht. 30 Grad bekommen wir dann heute Nachmittag und sind schon gut dabei. 23 Grad hier in der City vom Radio Hamburg Studio. 24 habt ihr sogar in Torstedt und 22 im schönen Lübeck momentan. Und morgen lasst ihr dann diesen dünneren Überziehpullover, ne, den ihr vielleicht heute Morgen noch dabei hattet, den lasst ihr dann einfach zu Hause. Gleich morgens nämlich schon so um die 20 Grad und später geht's dann auch hoch auf 33 Grad morgen.
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0: Und das ist für eure Sicherheit der Radio Hamburg Verkehr mit der Edeka-App. Stop and Go, ihr steht auf der A1 Hamburg Richtung Lübeck. 6 Kilometer zwischen dem Kreuzpark der Heide und Bad Oldesloe seid ihr in 10 Minuten aber auf jeden Fall durch. A23 steht ihr noch. Heide Richtung Hamburg, 4 Kilometer zwischen Tornisch und Pinneberg Nord. Da dauert es 20 Minuten länger. Und das Radio Hamburg Blitzupdate haben wir noch für euch. Wagnerstraße, stadtauswärts, Hürdehaus Nummer 37. 040 333 10.000 klingelt gern bei uns durch, wenn ihr noch was für uns habt. Der Radio Hamburg Verkehr für Hamburg, Niedersachsen und Schleswig-Holstein.
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0: Ein weißes T-Shirt und Jeansjacke. Genau so ein Typ ist Radio Hamburg Megastar Tom Gregory. Ich schwör's euch, wenn wir den nach seinem Konzert fragen würden, ob er Bock hat, sich noch mit einem kühlen Getränk zusammenzusetzen, ne? Der wäre zu 100% dabei. Lässiger Typ, gleich mit Never Look Back und von Taylor Swift kommt das Beste von heute. I knew it, I knew you.

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Und jetzt stellt euch diese Beats von Purple Disco Machine einfach mal live in dieser großen Barclays Arena mit Konfetti, Lichtspektakel vor. Das wird einfach nur gut, ne? Online lest ihr nochmal alle Tickettermine in der Übersicht. 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Und jetzt freuen wir uns zusammen auf Kygo, auf Khalid und auf Griffin auch noch mit dazu. Was eine Dreier-Allianz hier beim Besten von heute. Save My Love bei eurem Musiksender Nummer 1.

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0: Schön, dass ihr dabei seid. Hier ist euer Musiksender Nummer 1, hier ist Radio Hamburg. Und wir sind sehr gerne eure Ablenkung. Wenn ihr gleich noch einen Termin habt, ne, auf den ihr nicht ganz so viel Bock habt oder ihr auch einfach eine gute Zeit mit ganz vielen Mega-Hits haben möchtet, könnt ihr gut gebrauchen, zum Beispiel gerade im MRT bei der Radiologischen Allianz Hohe Weide. Da hört ihr uns über Kopfhörer, wenn ihr im MRT Musik haben möchtet. Und wir wissen alle, wie lange sich die Zeit da drin anfühlt, ne? So im MRT. Da könnt ihr Musik sehr, sehr gut gebrauchen. Wir machen es euch so schön wie möglich. Gleich mit den Jungs von Fastboy. Das Beste von heute, Beautiful Life.
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1: 11:30.
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3: Mit Rainer Hirsch. Guten Tag. In Niedersachsen müssen über 2000 Kinder die erste Klasse wiederholen. Wie die Hannoversche Allgemeine Zeitung berichtet, kritisieren Schulleiter, dass viele Kinder weder die sprachlichen noch die motorischen Fähigkeiten für einen normalen Unterricht hätten. Außerdem könnten sie sich in vielen Fällen nicht lang genug konzentrieren. Seit gestern Nachmittag kämpfen Feuerwehrleute gegen einen Brand in einer Fleischfabrik in Osnabrück an. Dort war eine Tierzerlegungsmaschine aus noch unbekannten Gründen in Brand geraten. Der Löscheinsatz wird wohl noch einige Zeit in Anspruch nehmen. Auf der bei vielen deutschen Touristen beliebten thailändischen Insel Phuket ist ein Deutscher beim Baden in rauer See ums Leben gekommen. Wie die Bangkok Post berichtet, wurde der 30-Jährige von starken Wellen ins Meer rausgezogen und Stunden später tot am Strand gefunden. Nach Angaben der thailändischen Regierung waren an dem Strand rote Warnflaggen aufgestellt, die ein Badeverbot bedeuten.
1: Um 12 die nächsten Radio Hamburg Nachrichten. Und kommt, wir gucken mal, wo die nächste Wolke dann so wäre. Wenn wir hier mal aufs Radio Hamburg Wetterradar schauen, ja, guck mal, die nächste Wolke wäre dann auf Höhe von Kopenhagen. Ansonsten nur blauer Himmel und nicht eine Sonnenpause heute. Bleibt so schön und aus diesen 24 Grad, die wir im Moment haben, werden dann später noch 30 Grad. Moin, liebe Autofahrer, für eure Sicherheit der Radio Hamburg Verkehr mit der Edeka-App. Stop and Go, ihr steht auf der A7 Flensburg Richtung Hamburg. 8 Kilometer zwischen Stellingen und dem Elbtunnel seid ihr in einer Viertelstunde durch. A23 steht ihr noch, Heide Richtung Hamburg. 4 Kilometer zwischen Tornisch und Pinneberg Nord, da dauert es 20 Minuten länger. Und in allen anderen Staus, wenn euer jetzt gerade nicht dabei war, seid ihr in unter 10 Minuten auf jeden Fall durch. Das Radio Hamburg Blitzer-Update, Fabrizio-Straße, stadteinwärts, ca. 100 Meter hinter dem Hallenbad. Rico, dank dir und liebe Grüße zu dir nach Hamm. 040-333-10.000, wenn ihr noch was für uns habt, klingelt gerne durch oder schickt uns eine WhatsApp. Der Radio Hamburg Verkehr für Hamburg, Niedersachsen und Schleswig-Holstein. Eine Top-Startaufstellung ist das hier bei diesen ganzen Mega-Hits. Topic zum Beispiel. Und gleich 2 Radio Hamburg Stars for Free Acts. Tiffany Harris und vorher noch Fastboy. Mit dem Besten von heute. Das ist Beautiful Life hier bei Radio Hamburg. 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

0: Da ist Kreativwerden angesagt. Wenn ihr etwas Last Minute unterwegs seid, zur Einschulungsfeier bei euch in Niedersachsen, was das Outfit angeht. Heute ist ja Schulanfang, Samstag dann diese offizielle Einschulungsfeier. Und Radio Hamburg-Hörerin Hanna, bei dir bei der Arbeit sieht es genauso aus wie bei vielen anderen Modehäusern auch. Hi.
1: Moin Finn, ich arbeite bei H&M in Niedersachsen und habe gestern festgestellt, dass sehr viele noch schicke Kinderklamotten für die Einschulung am Samstag besorgen müssen. Leider haben wir nichts mehr. Die Leute waren sehr enttäuscht, waren sehr verzweifelt, wo sie jetzt ihre Sachen herkriegen. Deswegen kleiner Reminder für die Hamburger, die haben ja noch ein bisschen Zeit, bis die Einschulung ist. Kümmert euch rechtzeitig, wenn ihr bestellt, plant die Versandzeit mit ein, dass ihr auch ja nicht leer ausgeht und gut vorbereitet in die Einschulung startet.
0: Boah, das fühlen wir alle, wenn dann langsam der Puls so hoch geht, ne, weil es knapp wird. Aber hey, mit Expressversand geht vielleicht auch bei euch in Niedersachsen noch was. Den besten Schulstart wünschen wir euch auf jeden Fall von Herzen. Das Beste von heute, jetzt für euch, Katy Perry, Watch It Burn.
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0: diese Nachricht, ne, die ihr dann immer aufs Handy bekommt. Ihr Paket wird heute zugestellt. Yes, ist auf jeden Fall der erste Gedanke. Und ratet jetzt mal, was bei mir heute ankommt. Jo, die Sonnenfinsternisbrillen. Ein bisschen zu spät. Die wir hier bei Radio Hamburg hatten, die haben wir gestern an euch alle rausgehauen. Und ich habe mir dann einfach noch schnell eine gebastelt. Das hat, ja, sagen wir mal so, halbwegs funktioniert. Pünktlich, genau wenn ihr sie braucht, eure Lieblings-Mega-Hits. Sarah Larsson hört ihr gleich mit Memory Lane. Und das ist Teddy Swims. Hat das Beste von heute für euch, Mr. Know-It-All, direkt nach den News.
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0: 12:01 Uhr.
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12: Schönen guten Tag. Schlechte Zahlen im Hafen. Großes Treffen von Gläubigen im Volkspark. Sonnig bis zu 30 Grad. Der Hafenlogistiker Hala meldet einen deutlichen Rückgang beim Containerumschlag. Er ist im ersten Halbjahr um 6,7% gesunken. Grund sind der starke Wintereinbruch zu Jahresbeginn, Umbauarbeiten an den Containerterminals, weswegen weniger Schiffe abgefertigt werden konnten, und die allgemeine geopolitische Lage. Also auch der Iran-Krieg. Das Betriebsergebnis ging auf 51 Millionen Euro zurück nach 79 Millionen ein Jahr zuvor. Im gesamten Hafen übrigens ging der Containerumschlag zurück im ersten Halbjahr um 3,1%. Großer Trubel im Volksparkstadion am Wochenende. Dort findet ein Kongress der Zeugen Jehovas mit mehr als 75.000 Teilnehmern statt. Der Fokus liegt dabei auf Gedenken. Marc Elvers.
13: Die Veranstaltung mit dem Motto Ewiges Glück soll an eine Versammlung auf der Hamburger Moorweide vor 80 Jahren erinnern. 1946 trafen sich dort 4000 überlebende Zeugen Jehovas aus ganz Norddeutschland, die nach der Verfolgung durch das NS-Regime ein Zeichen setzen wollten. Im Rahmen des Kongresses gibt es auch gesonderte Führungen durch die KZ-Gedenkstätte Neuengamme. Erinnert wird sich ja auch an die Opfer des Amoklaufs im Zeugen Jehovas Gemeindezentrum in Alsterdorf vor 3 Jahren, bei dem ein Ex-Mitglied 7 Menschen und sich selbst erschossen hatte.
12: Zum Ferienende in mehreren Bundesländern müssen sich Autofahrer für das kommende Wochenende auf volle Autobahn und Stau einstellen. Die Ferien gehen ja unter anderem in Schleswig-Holstein zu Ende. Und auch in Hamburg trudeln sie so langsam aus. Tine Klimach.
14: Besonders voll dürfte es dann auf den Strecken aus dem Süden in Richtung Norden sowie von Nord- und Ostsee werden. Bereits ab Freitagnachmittag rechnet der ADAC mit starkem Reiseverkehr. Für zusätzliche Belastungen könnten Lastwagen sorgen. Wegen des Niedrigwassers haben 15 Bundesländer das Fahrverbot an Sonn- und Feiertagen gelockert. Der Verkehrsclub rechnet mit einem steigenden Staurisiko, vor allem an Engstellen. Ein Stauchaos erwartet er aber dadurch nicht.
12: Soweit die Nachrichten aus Hamburg, Deutschland und der Welt.
0: Das Radio Hamburg Wetter für euch.
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0: Die Bank im Schatten heute Mittag, die wird quasi zum VIP-Platz. Außer ihr habt richtig Bock, euch schön in die Sonne zu flezen. Wird auf jeden Fall schön warm bei aktuell 26 Grad, die sich in der Sonne auf jeden Fall noch wärmer anfühlen. 26 auch in Glinde, 25 habt ihr in Lüneburg und 30 werden das heute noch. Morgen wird es dann noch ein bisschen sportlicher in der Mittagssonne, dann bei 33 Grad maximal.
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0: Kurzer Blick auf die Straßen. Für eure Sicherheit der Radio Hamburg Verkehr mit der Edeka-App. Achtung Autofahrer, wir haben eine ungesicherte Unfallstelle bei euch auf der A7 Flensburg Richtung Hamburg. Zwischen dem Dreieck Nordwest und Stellingen das Ganze. Stop and go, A7 Flensburg Richtung Hamburg. 8 Kilometer zwischen Stellingen und dem Elbtunnel, dauert 20 Minuten länger. Und dann haben wir noch eine Sperrung bei euch auf der A23 Heide Richtung Hamburg. Zwischen Tornisch und Pinneberg Nord, da ist die A23 Richtung Hamburg gesperrt, weil danach einem LKW-Brand heute Morgen noch aufgeräumt wird von den Einsatzkräften. Danke mal an der Stelle. 20 Minuten braucht ihr da auf jeden Fall länger. Fahrt im besten Fall schon mal Elmshorn ab. Und das Radio Hamburg Blitzer-Update. Fabrizio-Straße, stadteinwärts, ca. 100 Meter hinter dem Hallenbad. 040 333 10.000, habt ihr noch was für uns? Klingelt gerne durch oder schickt uns noch einfacher eine Sprachnachricht über WhatsApp. Nummer ist dieselbe. Das ist der Radio Hamburg Verkehr für Hamburg, Niedersachsen und Schleswig-Holstein.
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0: Sarah Larsen mischt den Laden gleich mal ordentlich auf. Memory Lane. Und für die Mittagspause von einer ganz lockeren Art sorgt Teddy Swims mit dem Besten von heute. Das ist

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2: Hallo.

0: 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Ray Dalton mit dem Besten von heute. Das ist Go That High.
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0: Auch ein bisschen Erleichterung dabei, ne? Nach diesem Run auf die Sonnenfinsternis Brillen gestern. Hat den Puls bei vielen von uns dann doch ganz schön nach oben getrieben. Heute verbinden wir diese herrliche Sonne einfach nur mit Eis essen und mit Grillen. Heute Abend, vielleicht ja mit euren Freunden. Und wir machen es euch noch entspannter. Gleich mit Sia. Musiksender Nummer 1, Radio Hamburg, Unstoppable. Und da steckt so viel Leichtigkeit drin. Jedes Mal wieder bei Alex Warren. Macht Bock, oder? Das Beste von heute, gleich um kurz nach halb, Passenger.
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0: Iran-Krieg. Außerdem schwächelt der Handel mit den Kernmärkten USA, China und Großbritannien. Wegen der Reparatur an einer Weiche in Eidelstedt ist der Regionalverkehr der Bahn zwischen Elmshorn und Altona jetzt doch noch bis in die Nachmittagsstunden beeinträchtigt, heißt es auf der DB-Störungsseite. Betroffen sind der RE6 und der RE7. Der gesamte Zugverkehr im Bereich Treuchtlingen in Mittelfranken ist eingestellt. Spezialkräfte der Bundespolizei untersuchen einen sprengstoffverdächtigen Gegenstand. Die Polizei bittet Menschen auf der Plattform X, den Bereich um den Bahnhof zu meiden.
1: Ganz zuverlässig um 13 Uhr die nächsten Radio Hamburg Nachrichten. So einen Blick auf Wetter und Verkehr machen wir in ein paar Sekunden.
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1: Das Radio Hamburg Wetter für euch. Bloß nicht wetten mit euren Kollegen, wer die erste Wolke da oben findet. Da werdet ihr ein paar Stunden einfach nur sitzen und gucken. 100% blauer Himmel bei 26 von 30 Grad im Moment. Für eure Sicherheit, der Radio Hamburg Verkehr mit der Edeka-App. Stop and go, ihr steht auf der A1 Hamburg Richtung Lübeck. 6 Kilometer zwischen dem Kreuzberg der Heide und Bad Oldesloe dauert eine Viertelstunde länger. A7 steht ihr noch, Flensburg Richtung Hamburg. 8 Kilometer zwischen Stellingen und dem Elbtunnel. Da braucht ihr 20 Minuten länger und in allen anderen Staus seid ihr unter 10 Minuten auf jeden Fall durch. Dann haben wir immer noch die Vollsperrung auf der A23 Heide Richtung Hamburg zwischen Tornisch und Pinneberg Nord. Da ist die A23 Richtung Hamburg gesperrt, weil da ja vorhin ein LKW gebrannt hat. Da laufen immer noch die Aufräumarbeiten, dauern deswegen 35 Minuten länger. Fahrt da am besten schon mal Elmshorn ab. Das Radio Hamburg Blitzer Update mit Andreas. Moin!
3: Genau, in der Tankstädter Landstraße Richtung Norderstedt. Gegenüber ist die Jet-Tankstelle. Also euch allen noch einen sonnigen, schönen Tag in der schönsten Start.
1: Andreas, besser kann man es nicht machen. Danke dir. Dir natürlich auch einen schönen Tag. Genieß die Sonne, ne? Und gute und sichere Fahrt dabei. Das ist der Radio Hamburg Verkehr für Hamburg, Niedersachsen und Schleswig-Holstein. Jo, und im Serviervorschlag von Passenger, ne, hat Radio Hamburg Megastar Alex Warren auf jeden Fall irgendwas von Sonnenbrille und Eiskaffee reingeschrieben. So ein lockerer, schöner Sommersound. Das Beste von heute und der Start von ganz vielen Mega-Hits hier bei Radio Hamburg. Das ist Passenger.

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1: Moin, Radio Hamburg hier und besser geht's doch nicht, als am letzten Ferienwochenende nochmal schön alles mitzunehmen, was geht bei der Sonne und bei 30 Grad. Vielleicht macht ihr sogar ein langes Wochenende draus, ne, und habt morgen frei. Jetzt ist nur die Frage, Ostsee oder lieber Nordsee? Moin.
2: Moin Finn, ich bin Ida und ich bin Team Nordsee, weil wir da schon immer hinfahren und ich mag Ebbe und Flut, weil dann kann man auch zum Beispiel eine Wattwanderung machen.
1: Ja, das ist ein guter Punkt und du bist ein bisschen voreingenommen, hi.
3: Moin Finn, mein Name ist Torge und wir kommen aus Eckernförde und Schleswig von der Ostsee, schönsten Strand im Norden. Ein Stein am Strand, ja, alles bisschen, ne, schöne Altstädte, bisschen entspannter, nicht so voll wie Hamburg, einfach schön. Ruhig.
1: Ja, kann ich absolut nachvollziehen. Wir haben so schöne Ostseeorte und du hast da einen Favoritenheim.
4: Moin Finn, hier ist Laura. Ich bin Team Ostsee, da das Wasser dort einfach klarer ist und es dort schöne Strände gibt. Und was ich dir vor allem empfehlen würde, ist der Ort Grömitz.
1: Grömitz, wunderschön, aber lustig, ne, dass wir so auf eins festgelegt sind. Ich bin zum Beispiel auch Team Ostsee, meistens in Travemünde, könnte aber auch gar nicht sagen, warum ich nicht mal an die Nordsee fahre. Liebe Radio Hamburg-Hörer, was sagt ihr denn? Was ist denn euer Favorit? Und warum? Ostsee oder Nordsee? 040 333 10.000. See ya jetzt für euch. Das ist Unstoppable.

0: wenn ihr die Wahl habt, dieses Premium-Sommerwetter lieber am Nordseestrand zu verbringen oder lieber an der Ostsee? Was nehmt ihr denn dieses Wochenende bei diesen 30 Grad, die wir heute schon haben? Radio Hamburg-Hörer Daniel schickt parallel ein Foto von Lange. Oh, mega, deine Antwort wissen wir also schon mal. Und danke für deine WhatsApp. Hi.
1: Moin Finn, ich bin Hendrik. Na? Und ich bin für Team Nordsee. Einfach, okay, weil da weniger Menschen sind, man mehr Platz am Strand hat und die Wellen einfach ein bisschen größer sind und man mehr Spaß im Wasser hat. Und außerdem ist das Wasser schöner, weil da einfach weniger Quallen im Wasser sind.
0: Ja, alles klar. Das lassen wir mal zählen natürlich. Ne? Und ein bisschen in der Überzahl sind wir jetzt bei der Nordsee. Andreas, bei dir sieht es aber genauso aus wie bei mir. Hi.
2: Ja, moin Finn. Für mich natürlich auch ganz klar die Ostsee.
0: Ja.
2: Mit Scharbeutz und Grömitz. Aber auch Büsum ist herrlich schön an der Nordsee. Und wenn man sich nicht entscheiden kann, dann setzt man sich einfach an den Nord-Ostsee-Kanal.
0: Ja, genau.
2: Ja. Weil wir haben das Glück in Hamburg, dass wir dicht an der Nordsee sind und dicht an der Ostsee. Also beides Daumen hoch.
0: So ist es. Und jetzt am Wochenende eine gute Chance für uns Ostseegänger, Andreas, ne, mal Richtung Nordsee zu fahren. Weil zwischen Bad Oldesloe und Lübeck ist ja Ersatzverkehr angesagt. Aber Hauptsache, ihr genießt dieses Wetter. Nordsee hat übrigens gerade 20 Grad Wassertemperatur in St. Peter-Ording. Ist eine schöne Erfrischung. Der beste Sound dazu. Malik Harris mit Rockstars hier bei Radio Hamburg. Schön, dass ihr mit dabei seid.

0: 040-333-10.000. Seid ihr Team Ostsee oder eher Team Nordsee? Klare Antwort bei Radio Hamburg-Hörerin Christina und ihrer Family. Hi.
1: Wir sind Team Nordsee, denn wir lieben Büsum. Man kann Watt wandern und ein paar Stunden später gleich ins Wasser springen, Krabben poolen und gleichzeitig die Sonne genießen. Vielleicht sogar einen Flens ploppen lassen. Das ist typisch Norden.
0: Oh, das klingt verdammt gut nach einer sehr guten Wochenendplanung auch. Und gerade durch diese Zugsperrung zwischen Bad Oldesloe und Lübeck Richtung Ostsee ja jetzt am Wochenende, werde auch ich als Ostsee-Fan lieber mal Richtung Nordsee fahren und so ein paar Krabbenpooler mit dir, Christina. Ines Wiese aus euren Radio Hamburg Nachrichten, wie sieht es bei dir aus, Nordsee, Ostsee?
2: Ich bin auch Team Ostsee, alles was so unterhalb von Flensburg liegt, Geltinger Bucht und so, wunderschön.
0: Ja, wir hatten eine ganz tolle Radio Hamburgerin, die eben Grömitz vorgeschlagen hat als Ostseeort, wunderbar, gute Wahl, oder?
2: Sehr gut.
0: Ja, sehr, sehr stark. Ihr guckt, Hauptsache bei dem Wetter, schön am Meer was machen, Hauptsache draußen was machen und vor allem eure Lieblings-Megahits genießen, gleich von The Bowser. So klingen die Jungs, mal so ein bisschen akustisch gesehen. Die haben Spaß bei der Arbeit, die haben richtig Spaß dabei. Magnetic ist nämlich das Beste von heute. Den Spaß, den hören wir da gleich raus beim Besten von heute. Direkt nach den Radio Hamburg Nachrichten mit Ines Wiese.
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0: 13:01.
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2: Schönen guten Tag. Negative Bilanz im Hafen. Vatermord. Prozessstart am Landgericht Stade. Sonnig bis 30 Grad. Negative Bilanz im Hafen für das erste Halbjahr. Der Gesamtumschlag ist um 3,1% zurückgegangen. Marc Elvers.
8: Das liegt daran, dass es in allen Segmenten Rückgänge gab. Sowohl bei den Containern als auch im Massen- und Stückgut ist der Umschlag gesunken. Ein Grund ist der Iran-Krieg. Dadurch ist deutlich weniger Mineralöl und Biodiesel umgeschlagen worden. Außerdem haben laufende Modernisierungsarbeiten der Hala Kapazitäten blockiert, wodurch weniger Schiffe abgefertigt werden konnten. Und der Handel mit den Kernmärkten schwächelt. Sowohl mit den USA als auch mit China und Großbritannien ging der Handel zurück.
2: Er soll seinen Vater erstochen haben und steht deshalb seit heute vor dem Landgericht Stade. Bei der Tat am 25. Februar soll sich der 67-Jährige laut Anklage maskiert haben und auf den 87-Jährigen in dessen Garage in Wischstedt im Landkreis Harburg losgegangen sein. Dabei soll er mehrfach mit einem Messer auf seinen Vater eingestochen haben. Die Staatsanwaltschaft geht davon aus, dass der 61-Jährige aus Habgier getötet hat. Außerdem wollte er verhindern, dass sein Vater in einem anderen Verfahren gegen ihn als Zeuge aussagt. Ein Urteil könnte Anfang Oktober fallen. In der mittelfränkischen Stadt Treuchtlingen untersuchen Spezialkräfte der Bundespolizei im Moment einen verdächtigen Gegenstand. Ob es sich um Sprengstoff handelt, ist noch unklar. Fabian Schaffer.
9: Ein Techniker habe das Objekt im Gleisbett an der Einfahrt zum Bahnhof der Stadt entdeckt, teilte die Polizei mit. Nach einer Röntgenuntersuchung konnte der Sprengstoffverdacht nicht entkräftet werden. Weitere Untersuchungen seien nötig. Einige unmittelbar betroffene Gebäude würden geräumt, hieß es. Die Polizei bittet die Menschen, den Bereich zu meiden und weiträumig zu umfahren. Der Zugverkehr ist komplett zum Erliegen gekommen.
2: Und das waren die Nachrichten aus Hamburg, Deutschland und der Welt.
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0: Lasst es uns doch einfach auf den Punkt bringen. Geiles Sommerwetter. Punkt. Blauer Himmel und Sonne den ganzen Tag. Und wenn euch diese 26 Grad im Moment in der Sonne zu warm sind, im Schatten wird es dann richtig angenehm bei so einem leichten Wind, den wir aktuell haben. Und den Rest erledigt dann euer kaltes Getränk. 27 Grad übrigens gerade bei euch in Geesthacht und 26 messen wir in Neubulmsdorf. 30 gibt es dann nachher noch und morgen freuen wir uns dann spätestens über die Klimaanlage im Auto. Da sind es dann nämlich 33 Grad.
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0: Für eure Sicherheit der Radio Hamburg Verkehr mit der Edeka App. Stop and Go auf der A1 Hamburg Richtung Lübeck. 6 Kilometer zwischen dem Kreuzberg der Heide und Bad Oldesloe seid ihr in einer Viertelstunde durch. A7 steht ihr noch, Flensburg Richtung Hamburg. 8 Kilometer zwischen Stellingen und dem Elbtunnel. Da geht es noch ein bisschen schneller, dauert 10 Minuten länger. Und dann haben wir immer noch die Sperrung A23 Heide Richtung Hamburg zwischen Tornisch und Pinneberg Nord das Ganze, weil da vorhin ein LKW gebrannt hat, ne? Und da wird immer noch aufgeräumt. Wir sagen euch natürlich sofort Bescheid, wenn die Polizei das Ganze freigibt. Dauert aktuell 50 Minuten länger. Kleiner Tipp, fahrt am besten Elmshorn schon mal ab. 040 33 13.000 klingelt gerne durch, wenn ihr noch was habt, ne? Oder da vielleicht auch gerade im Stau steht und für uns was Neues habt. Wir freuen uns immer über eure Hilfe und eure ganzen Tipps. 040 33 13.000. Das ist der Radio Hamburg Verkehr für Hamburg, Niedersachsen und Schleswig-Holstein.
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0: Gut erholt seid ihr hoffentlich nach der Mittagspause. Habt euch vielleicht sogar noch was schön Kaltes mit ins Büro genommen, ne? Und startet jetzt langsam wieder rein. Dazu das Beste von heute. Die Jungs von The Bowser. Das ist Magnetic.

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0: Hey, und falls es am Samstag, ne, dem 19. September, auch so warm werden sollte wie heute, werden wir in der gut klimatisierten Barclays Arena trotzdem 100% geben, mindestens. Ihr trefft es auf den Punkt, Radio Hamburg Stars for Free ist... Ja, so kann man es natürlich auch beschreiben. Das wäre jetzt die Roboter-Version. Der Ton klingt natürlich eigentlich ganz anders. Den spielen wir euch dann einfach nächstes Mal, weil ihr da am Ausflippen seid. So viel kann ich da verraten. Ist einfach gerade ein technisches Problem. Aber ich sage euch mal kurz, was drin gesagt wird. Es ist kostenlos, es ist einfach mega und es wird eine verdammt gute Zeit. Ihr werdet nicht einen Cent dafür bezahlen, ne? Diese Sounds zu genießen von Leonie, von Fastboy, von Clock Clock, von Tiffany Harris und Purple Disco Machine. Und jetzt haben wir eigentlich im Hintergrund hier noch weiter ein bisschen Musik laufen und ihr hört die Roboter-Version schon wieder. Es wäre eigentlich Olivia Dean gewesen. Wir gucken mal, ob Tiesto gleich Lust hat. 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Jetzt gucken wir mal kurz, ob Tiesto Lust hat. Ne? Wir schießen ihn mal ganz kurz ins Programm rein. Seid ihr mal live dabei und gucken, ob er sich gut anhört. Nee, der hört sich tatsächlich auch nicht so gut an. Meine Güte, die haben schon Feierabend gemacht hier, die Radio Hamburg Megastars. Dann gucken wir mal ganz kurz, ob es hiermit gut geht. So, und gucken mal kurz, dass wir hier die technischen Probleme, ne, damit ihr auch gleich wieder eure Lieblingsmusik, damit ihr die auch gleich hört. Ist ja klar, dass wir die hier auch direkt losspielen können. Wir packen mal Tampa City, ist natürlich auch großartig jetzt hier. Stehen wir auch mal ganz kurz los. Nee, auch Tampa City hat nicht so große Lust drauf. Dann gucken wir, dass wir hier mal kurz im Studio, ihr seid jetzt tatsächlich live dabei, liebe Radio Hamburg-Hörer, schickt mal kurz eine WhatsApp rein, wo ihr uns gerade hört, wo ihr gerade jetzt mit dabei seid. Und dann können wir gleich nochmal schön drüber schnacken. Seid ihr Team Nordsee, seid ihr Team Ostsee, haben wir eben schon mit Radio Hamburg-Hörerin Christina zum Beispiel drüber gesprochen, ne? Und machen jetzt mal hier kurz parallel alles, was wir technisch noch so möglich machen können, damit die Musik auch schön fleißig gleich weiterläuft. Jetzt gucken wir mal, wir haben hier ja so drei Bildschirme, die jetzt gerade vor mir so im Studio sind und ein paar Knöpfe noch mit dazu. Und wenn ich den jetzt drücke, dann müsste lustigerweise eigentlich hier jetzt in dem Display ein bisschen was angezeigt werden. Und das haben wir aber auch nicht der Fall. Jetzt haben wir die Technik hier noch mit dabei. Radlose, nee, tatsächlich, wenn wir jetzt hier, guck mal, das klingt ein bisschen, das ist die lustige Alien-Version, jetzt hier von Alle Farben zum Beispiel. So, setz hier mal mit auf. Jetzt haben wir natürlich schon die Techniker hier mit dabei, ne? Das ist wie bei euch, wenn irgendwie der PC mal nicht will, so könnt ihr euch das ungefähr bei uns auch vorstellen. Nur, dass bei uns der PC natürlich so wichtig ist, dass wir da auch ein bisschen Mucke spielen wollen, damit ihr eure Lieblingsradio Hamburg Megastars hört, ne? So, ich spiele dir mal ganz kurz hier live vor, liebe Radio Hamburg Hörer, ihr seid live dabei, wie Ed Sheeran in einer Roboter-Version klingt. So ist das Ganze. Jetzt wird natürlich hier noch mit dran gefeilt. So, weil wenn du hier mal kurz mit rüberkommst, sag mal, wenn ich jetzt hier nämlich den Knopf drücke, dann müsste da doch eigentlich auch was kommen. So, ne? Mhm.
2: Wir gucken das mal an.
0: Ja, wollte gerade sagen, das wird hier mal live angeguckt und in dem Fall können wir jetzt mal ganz kurz schauen, weil ihr seid so fleißig mit dabei. Sven hat zum Beispiel eben gerade noch eine WhatsApp rüber geschickt über die 0403313000. Seid ihr Team Ostsee oder seid ihr Team Nordsee, Sven? Das ist auch die Roboter-Version. Das ist natürlich... eben haben die Spanierregen auch noch funktioniert. Dann schickt doch mal kurz eine WhatsApp rüber. Dann lasst doch mal so ein bisschen drüber schnacken, wenn ihr Bock habt. Oder klingelt da gerne mal durch 0403313000. Dann gucken wir, ob wir euch darüber ranbekommen. Und in dem Fall wird dann hier parallel natürlich noch geguckt, dass wir die Technik so wieder hochjagen können, dass wir Tampa City, dass wir Tiesto, ne, alle sind hier in der Playlist, dass wir die gleich so spielen können, dass ihr sie auch für euren Donnerstagmittag wieder schön genießen könnt. Liebe Radio Hamburg-Hörer, schickt uns, wie gesagt, gerne mal eine WhatsApp 0403313000, wo ihr jetzt gerade in der Sonne seid. Wo seid ihr unterwegs? Und alle, die jetzt gerade sich hier dazu eingeschaltet haben. So klingt Radio Hamburg mal ganz kurz, einfach während wir hier checken, wie es mit der Musik im Hintergrund aussieht. So, das ist doch schon mal etwas, was auf jeden Fall sehr, sehr gut funktioniert. So, wo seid ihr? Hier wird jetzt gerade noch mit gesagt. Gucken mal ganz kurz rüber. So, wo seid ihr mit am Start? Einen wunderschönen Moin, hier ist Radio Hamburg.
3: Hallo?
0: Ja, moin. Na, wer bist du?
3: Moin, hier ist der Josh.
0: Ja, moin. Wo steckst du denn gerade? Bist du im Auto unterwegs, sag mal?
3: Ja, ich bin im Auto gerade, tatsächlich. Ich bin gerade auf dem Weg zur Arbeit.
0: Nein, ach, hast du Spätschicht heute oder was machst du heute Nachmittag?
3: Nee, ich habe Frühschicht tatsächlich gehabt.
0: Ja?
3: Bin jetzt auf dem Weg zu meinem Minijob.
0: Ach, du machst gleich doppelt hält besser. Du machst gleich zwei Jobs.
3: Du sagst es.
0: Oha, was ist dein Minijob? Was machst du denn da jetzt gleich?
3: Autoüberführer.
0: Ah, nein! Diggi, das ist mein absoluter Traumjob. Du bist Autoüberführer?
3: Ja, mein Cousin ist selbstständig in der Branche.
0: Ja.
3: Und dadurch ermöglicht er mir nebenbei bei meinem Hauptjob noch hier tätig zu sein als Überführer.
0: Ist das
3: und
0: geil.
3: Und da kann man sich noch ein paar Euros dazu verdienen, ne?
0: Pass auf, ich stelle mir das jetzt gerade vor, liebe Radio Hamburg-Hörer, schickt doch mal ihr Lieblingsauto habt, schickt das doch gerne mal rüber. Ich bin da so ein bisschen im siebten Himmel, so wie John Ment aus eurer Radio Hamburg Morning Show zum Beispiel auch. Ich bin so ein kleiner Autofan. Was für Autos darfst du da fahren jetzt gleich?
3: Boah, die Spanne ist riesig. Also wir haben von Opel, von Jeep.
0: Ja.
3: Mercedes, Audi, BMW, eigentlich für alles, für jeden was dabei so.
0: Okay, das ist natürlich richtig cool. Und warum hast du da so Bock drauf? Hilfst du einfach ein bisschen aus oder wie bist du an den Job gekommen?
3: Genau, also wie gesagt, mein Cousin ist selbstständig in der Branche.
0: Ja.
3: Und ich dachte mir, ich bin ja hauptberuflich Lieferant morgens.
0: Ja.
3: Frühstück für Senioren und dann dachte ich mir, okay, ich habe morgens von 8 bis 13 Uhr bin ich da.
0: Ja.
3: Und dann kann man nachmittags sich dann noch, wie gesagt, Euros dazu verdienen. Ich bin auch noch jung, ich bin 21 geworden dieses Jahr.
0: Ja, okay,
3: und
0: cool.
3: Und genau, hab gerade die Morningshow, also beziehungsweise eure Show gehört und dann habe ich gehört, dass ihr da technische Probleme habt.
0: Ja, du, das ist total lustig, weil du kennst das ja sicherlich auch Jens, wenn in deinem Auto zum Beispiel mal irgendwas gerade nicht funktioniert, dann hast du den Salat und denkst dir so, was ist los mit der Technik, weil es ist am Ende ja auch nur Technik, ne?
3: So sieht's aus.
0: Das kennt man da tatsächlich auch, aber ich finde das ultra spannend, dass du, ich komme mal ein bisschen vom Mikro weg, weil jetzt wird hier gerade mal ganz kurz geguckt, dass wir auch gleich hier einmal so alles neu starten können. Was machst du im Auto, wenn da irgendwas mal nicht funktioniert? Wenn du so ein Auto überführst, weil du musst da ja richtig vorsichtig sein, ne, bei den Dingern?
3: Ja, natürlich. Also eigentlich werden die Autos immer protokolliert und abgecheckt, also falls irgendwelche Mängel da sein sollten, dann wird das normalerweise vorher schon behoben, aber sonst eigentlich, du steigst ins Auto rein, fährst los und dann gibst es ab und da ist eigentlich die Arbeit getan. Wir sind halt für die Überführung zuständig, also falls da irgendwelche Probleme sind, dann wird sich im Vorhinein schon darum gekümmert.
0: Okay, ja, guck mal, dann bist du jetzt
3: Fall,
0: mal...
3: Ne? Natürlich,
0: ja, was denn?
3: Kann immer vorkommen, dass irgendwas passiert.
0: Ja.
3: Keine Ahnung, von Tachoanzeige wird nicht angezeigt, Motor will nicht anspringen, Batterie ist leer.
0: Ja.
3: Dann gibt man das natürlich direkt weiter, aber sonst im Regelfall eigentlich...
0: Ja, guck mal, da haben wir jetzt schon mal den ersten Vollprofi mit dabei. Merken wir uns schon mal vor, du bist jetzt live dabei. Wie gesagt, du kennst es ja bei dir aus den Autos. Ob das jetzt im Hintergrund hier bei uns technisch gut funktioniert, hörst du mal mit rein.
3: Na,
0: du hörst es mit, es klingt immer noch nach ein bisschen Technik-Chaos, sagen wir mal so, als wäre Transformers bei uns im Programm mit, ne?
3: Ja, ich habe gerade Ed Sheeran Roboter-Version gehört.
0: Ist auch mal was Neues, oder? Ed Sheeran auf robotisch ist auch mal was ganz anderes.
3: Ist auch nice. Und ja, generell, ich höre viel eigentlich eure... Also morgens bin ich eigentlich immer dabei, so ab 9 Uhr und dann je nachdem, so bis 13 Uhr bin ich halt bei meinem Hauptjob und dann je nachdem bei Überführung zwischendurch auch mal reinhören. Ich bekomme immer alles mit. Ich glaube, ihr verschenkt so Domgutscheine und sowas, nicht?
0: Ja, ey, Dompakete, klar, immer wieder zwischendrin. Ja, auf jeden Fall, wenn ihr das Domhorn hört, hast du absolut recht. Das stimmt. Und wenn du jetzt morgen früh dann wieder bist, in deinem Hauptjob, was lieferst du da an Frühstück aus dann für die Senioren? Sag mal, was steht da bei euch immer auf dem Plan?
3: Das ist Mittagessen. Also wir haben auch eigentlich von bis alles, was das Herz begehrt. So, ich weiß nicht, ob ihr seid ja auch aus Hamburg, aber der Name Hamburger Küche sagt euch bestimmt was.
0: Ja, klar, logisch.
3: Genau, Hamburger Küche, wir sind die Fahrer mit den Töpfen oben drauf.
0: Ja, oh mein Gott, ich habe mich immer gefragt, also gerade früher als Kind hast du die ja immer schon gesehen, mit dem Topf da oben auf dem Dach drauf.
3: Genau.
0: Das ist logischerweise alles eine Attrappe, da ist ja leider kein Essen drin. Früher habe ich mir immer gewünscht, dass man dann den Topf da einfach runterholen kann und dann gutes Essen hat, ein gutes Mittagessen.
3: Ne? Das wäre schön. So, ne? Das hat sich, glaube ich, für jeder gedacht, aber nee, tatsächlich. Wir haben in unseren Autos hinten so Ofen verbaut und genau, da wird das Essen dann warm gehalten.
0: Warte, nimm uns mal ganz kurz mit hinten, das sind ja auch immer ein bisschen behind the scenes jetzt hier hinten bei euch in den Autos, habt ihr eine halbe Küche quasi drin. Was steht da bei euch?
3: Also wirklich nur ein Topf. Also wir haben hier die fertigen Boxen. Also wir beladen morgens unsere Autos in unserem Lager.
0: Ja.
3: Und genau, die werden dann direkt in den Ofen reingepackt. Der Ofen ist halt dauerhaft warm, damit das Essen halt nicht kalt wird. Und dann, wenn wir zum Kunden kommen, dann packen wir das warme Essen aus dem Ofen in die Boxen übergeben dem Kunden dann die Box.
0: Jetzt haben wir parallel irgendwie alle Hunger zur Mittagspause und gucken mal, ob wir serviert auch noch Ed Sheeran jetzt bekommen, ohne die Roboter-Version. Wir hören mal zusammen rein, guck mal hier.
3: Ja, wir hören
0: das
3: mal rein.
0: Klingt verdammt gut, oder?
3: Boah, das klingt ja mega.
0: Den Ed Sheeran nehmen wir. Mein Lieber, mach dir eine gute Fahrt und jetzt gleich bei deinem Nebenjob natürlich auch ganz viel Spaß. Ne? Schön, dass du mit dabei warst.
3: Vielen Dank dir. Einen schönen Tag euch. Ne?
0: Hau rein, gute Fahrt.
3: Tschüss. Ciao, ciao, ciao.

0: So, hört ihr euren Musiksender Nummer 1, Radio Hamburg, doch am liebsten, ohne auch nur eine Roboterversion von euren Radio Hamburg Lieblings-Megastars. Läuft alles wieder, technisch einwandfrei. Und was freuen wir uns jetzt umso mehr nach der Mittagspause auf Radio Hamburg Megastar Chris de Serendi mit dem Besten von heute, Good Old Days.
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0: Halb zwei.
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15: Ich bin Ines Wiese. Schönen guten Tag. Negative Bilanz im Hafen für das erste Halbjahr. Der Gesamtumschlag ist um 3,1% zurückgegangen. Ein Grund ist der Iran-Krieg. Außerdem schwächelt der Handel mit den Kernmärkten USA, China und Großbritannien. Weil er seinen Vater erstochen haben soll, steht seit heute ein 61-Jähriger vor dem Landgericht Stade. Laut Anklage war der Mann bei dem Angriff im Februar maskiert. Er soll aus Habgier getötet haben. Und der gesamte Zugverkehr im Bereich Treuchtlingen in Mittelfranken ist eingestellt. Spezialkräfte der Bundespolizei untersuchen einen sprengstoffverdächtigen Gegenstand. Die Polizei bittet Menschen auf der Plattform X, den Bereich um den Bahnhof zu meiden.
0: Um 14 Uhr die nächsten Radio Hamburg Nachrichten. Blick auf Wetter und Verkehr in nicht mal 25 Sekunden.
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Ihr steht auf der A1 Hamburg Richtung Lübeck. 6 Kilometer zwischen dem Kreuz Bargte Heide und Bad Oldesloe. Dauert 15 Minuten länger. A7 steht ihr noch. Flensburg Richtung Hamburg. 8 Kilometer zwischen Stellingen und dem Elbtunnel. Da seid ihr ein bisschen schneller durch. Plant da mal 10 Minuten länger ein. Und dann haben wir immer noch die Sperrung bei euch auf der A23 Heide Richtung Hamburg. Zwischen Tornisch und Pinneberg Nord. Das Ganze Richtung Hamburg. Da hat ja heute Morgen ein LKW gebrannt und die Aufräumarbeiten, die laufen da immer noch. Danke an die ganzen Einsatzkräfte, die da im Einsatz sind. Plant da auf jeden Fall eine Stunde länger ein und fahrt auf jeden Fall vorher. Elmshorn eventuell fahrt vorher ab und umfahrt das Ganze. Und wenn ihr noch was für uns habt, klingelt ihr gerne durch. 040 333 10.000. Das ist der Radio Hamburg Verkehr für Hamburg, Niedersachsen und Schleswig-Holstein. Wir freuen uns gleich auf die Jungs von Fastboy. Am 19. September stehen sie live für euch auf der Bühne und vor allem kostenlos bei Radio Hamburg Stars for Free. Wir starten aber erstmal rein mit ganz vielen Mega-Hits. Mit dem Besten von heute, Chris de Serendi, Good Old Days.

0: Das ist ein Kopf-an-Kopf-Ding. Liebe Radio Hamburg-Hörer, Team Ostsee oder lieber doch Team Nordsee? Wo fahrt ihr mit der Family oder vielleicht auch alleine jetzt bei diesen 30 Grad? Heute eventuell schon oder dann ja spätestens am Wochenende. Wo geht's da für euch hin? Moin!
1: Hey Finn, liebes Radio Hamburg-Team, ich bin sowas von Team Ostsee und dann alles in der Lübecker Bucht, weil Klar. Wo gibt es schon die bessere Kombi aus Nähe zu Hamburg? Traumhaften Stränden und natürlich dem Hansa-Park, von dem man aus direkt nach ein paar Achterbahnrunden in die Ostsee springen kann. Und das direkt vor den Toren der eigenen Stadt ist so richtig kurzes Urlaubsfeeling.
0: So nämlich. Aber Radio Hamburg-Hörerin Ute können wir auch sehr gut verstehen. Vielen Dank für deine WhatsApp. Entweder sogar nach Dänemark an die Nordseeküste und da einfach ein bisschen im Watt spazieren. Oh, fühlen wir sehr oder sehr diplomatisch. Hi, Leisa.
2: Ich mag die Ostsee und die Nordsee gerne. Also bei der Ostsee, also Heiligenhafen. Da ist am Strand ja das Wasser immer direkt da. Und da ist so eine große Wasserschaukel im Wasser. Bei der Nordsee, in Büsum, mag ich es gerne. Wegen dem Sonnenuntergang, den sieht man da immer gut. Und die Kitesurfer, das ist immer so schön. Ja, und der Strand, das ist halt bei beiden schön.
0: Haben wir das gut, oder? Bei uns in Hamburg. Zur Ostsee knapp über eine Stunde, zur Nordsee knapp über eine Stunde. Oder wir lassen uns das einfach gut gehen. Hier an der Alster oder an der Elbe. Die Auswahl ist so groß. Und uns nehmt ihr natürlich mit über die kostenlose Radio Hamburg App. Da hört ihr jetzt ganz neue Musik. Das ist Jack Dean mit dem Besten von heute. Mercy, genießt die Sonne an eurem Donnerstagmittag.

0: Ich habe sicherheitshalber die Sonnenfinsternisbrille behalten, weil ihr so blendend aussieht. So, den habe ich heute gehört und wollte ihn unbedingt nochmal unterbringen zum Start in den Radio Hamburg Nachmittag. Moin, wir freuen uns auf ganz viele Mega-Hits. Medusa, Dermot Kennedy, Paradise, dazu J-Lo und David Guetta. Save me tonight, direkt nach unseren Nachrichten um 14 Uhr. Bei eurem Musiksender Nummer 1, Radio Hamburg.
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0: 14 Uhr.
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13: Schönen guten Tag. Negative Bilanz im Hafen. Vatermord. Prozessstart am Landgericht Stade. Sonnig bis 30 Grad. Negative Bilanz im Hafen für das erste Halbjahr. Der Gesamtumschlag ist um 3,1% zurückgegangen. Marc Elvers.
14: Das liegt daran, dass es in allen Segmenten Rückgänge gab. Sowohl bei den Containern als auch im Massen- und Stückgut ist der Umschlag gesunken. Ein Grund ist der Iran-Krieg. Dadurch ist deutlich weniger Mineralöl und Biodiesel umgeschlagen worden. Außerdem haben laufende Modernisierungsarbeiten der Hala Kapazitäten blockiert, wodurch weniger Schiffe abgefertigt werden konnten. Und der Handel mit den Kernmärkten schwächelt. Sowohl mit den USA als auch mit China und Großbritannien ging der Handel zurück.
13: Er soll seinen Vater erstochen haben. Deshalb steht seit heute ein 61-Jähriger vor dem Landgericht Stade. Annike Riedkaken.
15: Bei der Tat am 25. Februar soll sich der 61-Jährige laut Anklage maskiert haben und auf den 87-Jährigen in dessen Garage in Wisstedt im Landkreis Harburg losgegangen sein. Dabei soll er mehrfach mit einem Messer auf seinen Vater eingestochen haben. Die Staatsanwaltschaft geht davon aus, dass der 61-Jährige aus Habgier getötet hat. Außerdem wollte er verhindern, dass sein Vater in einem anderen Verfahren gegen ihn als Zeuge aussagt. Ein Urteil könnte Anfang Oktober fallen.
13: Nach dem Sprengstoffverdacht im fränkischen Treuchtlingen gibt die Polizei Entwarnung. An dem verdächtigen Gegenstand im Gleisbett im Einfahrtsbereich des Bahnhofs in Treuchtlingen ist kein Sprengstoff gefunden worden. Die Polizei geht aber davon aus, dass die Attrappe absichtlich dort platziert worden ist. Jetzt wird ermittelt. Die Trockenheit führt zu Ernteausfällen hier in Deutschland. Seit Beginn Mitte Juni sind deshalb rund 3 Millionen Tonnen Getreide und Raps verloren gegangen, heißt es vom Deutschen Raiffeisenverband. Insgesamt wird aber eine ähnliche Erntebilanz wie im Vorjahr erwartet, und zwar im Schnitt noch ausreichend unterdurchschnittlich, wie es heißt. Die beruhigende Nachricht: steigende Preise für Brot und Brötchen werden nicht erwartet. Und das waren die Nachrichten aus Hamburg, Deutschland und der Welt.
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0: 27 Grad hier in der Spitaler Straße, in Sievetal 29. In Kiel sind es 26. Unsere Tagestoptemperatur liegt heute bei 30 Grad. Die magische Schwelle wird also überschritten bei Sonnenschein nonstop. Und morgen am Freitag bleibt es genauso schön, wird nur noch ein Tick wärmer, 33 Grad.
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0: Moin auf die Straßen. Hier ist für eure Sicherheit der Radio Hamburg Verkehr mit der Edeka-App. Einmal Vorsicht, ein Reifen auf der A23 Heide Richtung Hamburg zwischen Heide Süd und Albersdorf. Stop and Go A1 Hamburg-Lübeck, 6 Kilometer zwischen Kreuzberg der Heide und Bad Oldesloe. Plus 10 Minuten hier. Und A7 Flensburg Richtung Hamburg, 8 Kilometer zwischen Stellingen und dem Elbtunnel, 15 Minuten. Dann haben wir eine Sperrung auf der A23 Heide Richtung Hamburg zwischen Tornisch und Pinneberg Nord. Ist die A23 Richtung Hamburg immer noch gesperrt nach dem LKW-Brand heute Morgen. Da wird aufgeräumt. Im Moment dauert es eine Stunde länger, wenn es möglich ist. Abfahren in Elmshorn. Der Radio Hamburg Verkehr für Hamburg, Niedersachsen und Schleswig-Holstein.
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0: Mit T-Shirt, mit Sommerkleid, mit kurzen Hosen feiern wir den herrlichen Donnerstag zusammen mit ganz vielen Mega-Hits. Rein mit den Besten von heute, Jennifer Lopez und David Guetta. Save Me Tonight. Und

Autofahrer, Menschen zu Fuß unterwegs auf der A23 Hamburg-Heide, Höhe Elmshorn, ganz besonders vorsichtig in beiden Richtungen. Hier sind Menschen unterwegs. 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

0: 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Und bevor wir gleich loslegen mit eurem traditionellen Intro um 14.10 Uhr, nochmal Achtung Autofahrer, eine ungesicherte Unfallstelle auf der A7 Hannover Richtung Hamburg zwischen Hausbruch und Waltershof. Hier ist noch nichts abgesichert, fahrt vorsichtig.
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0: Ja, Wahnsinn, das war eins der besten Intros 2026. Ich lege mich fest. Medusa und Dermot Kennedy mit Paradise. Gleich nach Michael Schulte. 5 a.m. hier bei eurem Musiksender Nummer 1.

0: Heute mal wieder 30 Grad. Ist ja schon eine Weile her und wir suchen gemeinsam mit euch Dinge, die man nur bei 30 Grad sagt oder macht.
1: Moin Stübi, ich bin Jan. Bei 30 Grad ist auf jeden Fall unterm Dachgeschoss im Büro die Zeit, wo die Klimaanlage angemacht wird. Anders hält man es im fünften Stock nicht aus. Wir sind glücklich, wir sind die einzigen mit einer Klimaanlage bei uns im Büro und ist auch die einzige Möglichkeit, um ein bisschen Abkühlung zu kriegen.
0: Und dann gehört aber dazu, dass mindestens ein Drittel der Mitarbeiter sich darüber beschwert, dass es vielleicht sogar zu kalt ist und man sich erkälten könnte, finde ich. 040 333 10.000, was gehört noch zum guten Ton bei 30 Grad, die wir heute erreichen in Hamburg, Niedersachsen und Schleswig-Holstein. Sag gerne Bescheid und hört dazu ganz viele Mega-Hits mit The Weeknd und Leonie zusammen mit Callum Scott. Hören wir natürlich auch am 19. September bei Radio Hamburg Stars for Free. Hier ist Stay.

0: Katy Perry war ja auch schon mal im All, ne? Absolute Sonnenfinsternis-Expertin, falls ihr noch mal eine braucht. Gleich Martin Solveig und Rajonette hier bei Radio Hamburg. Hello. Und das ist ganz neu. You Not Us, Daddy DJ, Flipside gibt's nach dem News-Update um 5:30.
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0: 14:31
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15: Ich bin Ines Wiese. Schönen guten Tag. Weil er seinen Vater erstochen haben soll, steht seit heute ein 61-Jähriger vor dem Landgericht Stade. Laut Anklage war der Mann bei dem Angriff im Februar in Wisstedt im Landkreis Harburg maskiert. Er soll aus Habgier getötet haben. Nach dem Sprengstoffverdacht im fränkischen Treuchtlingen gibt die Polizei Entwarnung. An dem verdächtigen Gegenstand im Gleisbett kurz vor dem Bahnhof in Treuchtlingen ist kein Sprengstoff gefunden worden. Die Polizei

0: wartet.
1: Die nächsten Nachrichten um 15 Uhr. Und dann schauen wir gemeinsam aufs Radio Hamburg Wetter. Nur gute Nachrichten. Heute 14 von 15 möglichen Stunden Sonne. Ich weiß gar nicht, was mit der einen Stunde ist, wo keine Sonne scheinen soll. Noch nicht in Sicht. 27 Grad im Moment. 30 sind maximal möglich. Heute Nacht dann kurze Abkühlung bei 14 Grad, bevor der Freitag dann noch ein bisschen heißer wird mit 33 Grad. Für eure Sicherheit jetzt der Radio Hamburg Verkehr mit der Edeka-App. Immer noch Menschen auf der A23 Hamburg-Heide, Höhe Elmshorn, in beiden Richtungen Vorsicht. Und dann Stop and Go, A7 Flensburg Richtung Hamburg, 8 Kilometer zwischen Stellingen und dem Elbtunnel, 15 Minuten. In der Gegenrichtung 20 Minuten zwischen Hausbruch und Othmarschen. Und nochmal die A23, Heide Richtung Hamburg. Gute Nachrichten, die Sperrung zwischen Tornisch und Pinneberg Nord ist aufgehoben. Nach dem LKW-Brand heute Morgen sind die Aufräumarbeiten abgeschlossen. Aber jetzt muss das natürlich erstmal alles anrollen. Dann haben wir das Blitzer-Update. Harburger Chaussee statt einwärts vor der S-Bahn-Station Veddel. Und das hat uns Radio Hamburg-Redakteur Timo gemeldet. Radio Hamburg-Redakteur? Ist er schon Redakteur? Ich dachte, er wäre noch Praktikant. Wurde schon befördert. Wurde befördert. Der Radio Hamburg Verkehr für Hamburg, Niedersachsen und Schleswig-Holstein.
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1: Jonadas und die Daddy DJ. Didi war mein Spitzname als Kind, deswegen habe ich so auf der Zunge. Daddy DJ heißt der Kollege. Flipside. Ganz neu um 14.34 Uhr der Start in

0: ich glaube, da werden viele von euch sagen, brauche ich gar nicht. Die Geschichte dahinter ist, moin, hier ist Radio Hamburg übrigens, die Stübi-Show. Der deutsche Regisseur Roland Emmerich kennt man ja, bekannt von Blockbustern wie diesem hier.
1: Wir werden nicht kampflos untergehen. Heute feiern wir gemeinsam unseren Independence Day.
0: Independence Day mit Will Smith, unter anderem absoluter Brecher. Und Roland Emmerich plant jetzt, einen Film komplett mit künstlicher Intelligenz zu drehen. Also wirklich alles, Schauspieler, Musik, Schnitt, von vorne bis hinten mit KI. Wie stellt er sich das vor? Er stellt sich euch, der Radio Hamburg Familie, morgen persönlich ab 6.10 Uhr bei Guten Morgen Hamburg, eurer Radio Hamburg Morning Show. Bin ich mal gespannt, wie ihr das findet. Harry Styles ist dran, das Beste von heute.

0: Hörerin Susanne kommt ja aus dem Schwärmen gar nicht mehr raus.
1: Hier ist Susanne. Was hat denn Mistissi bitte für eine sexy Stimme? Oh, super. Ich habe gedacht, ich werde nicht wieder. Sehr gerne könnt ihr davon mehr spielen. Super gut.
0: Boah, da dachte sie, sie wird nicht mehr. Mistissi, müssen wir doch jetzt gleich hören. Kurz nach 15 Uhr mit dem Besten von heute. Sometimes I love you für euch alle und ganz besonders Susanne.
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0: Es ist 15 Uhr.
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11: Guten Tag. Rote Zahlen im Hafen. Trockenheit führt zu Ernteausfällen. Sonnig bis 30 Grad. Wintereinbruch, Baustellen im Schienennetz und geopolitische Krisen. Das erste Halbjahr 2026 ist beim Hamburger Hafenlogistiker schlechter als erwartet gelaufen. Clemens Benke.
12: Der Hamburger Hafenlogistiker Hala hat im ersten Halbjahr weniger Container als im Vorjahreszeitraum umgeschlagen und ist unter dem Strich in die roten Zahlen gerutscht. Das geht aus dem Halbjahresfinanzbericht hervor. Belastet wird das Ergebnis unter anderem durch den heftigen Wintereinbruch zu Jahresbeginn, die umfangreichen Infrastrukturarbeiten im Schienennetz und die geopolitischen Spannungen wie die Blockade der Straße von Hormuz. Trotz der Gewinneinbußen will die Hala weiter investieren. Gerade in einem herausfordernden Marktumfeld ist es von zentraler Bedeutung, unsere Wettbewerbsfähigkeit langfristig zu stärken, heißt es vom Hala-Vorstand.
11: Großer Trubel im Volksparkstadion am Wochenende. Dort findet ein Kongress der Zeugen Jehovas mit mehr als 75.000 Teilnehmern statt. Der Fokus liegt auf Gedenkveranstaltungen. Marc Elvers.
13: Die Veranstaltung mit dem Motto Ewiges Glück soll an eine Versammlung auf der Hamburger Moorweide vor 80 Jahren erinnern. 1946 trafen sich dort 4.000 überlebende Zeugen Jehovas aus ganz Norddeutschland, die nach der Verfolgung durch das NS-Regime ein Zeichen setzen wollten. Im Rahmen des Kongresses gibt es auch gesonderte Führungen durch die KZ-Gedenkstätte Neuengamme. Erinnert wird sich ja auch an die Opfer des Amoklaufs im Zeugen Jehovas Gemeindezentrum in Alsterdorf vor 3 Jahren, bei dem ein Ex-Mitglied 7 Menschen und sich selbst erschossen hatte.
11: Die Trockenheit führt zu Ernteausfällen bei uns in Deutschland. Seit Beginn Mitte Juni sind rund 3 Millionen Tonnen Getreide und Raps verloren gegangen, heißt es vom Deutschen Raiffeisenverband. Insgesamt wird aber eine ähnliche Erntebilanz wie im Vorjahr erwartet. Tini Klimach.
14: Nach einer Schätzung erwartet der Verband eine kleinere Getreideernte von rund 40 Millionen Tonnen nach 45 Millionen Tonnen im vergangenen Jahr. Unterm Strich sei es eine noch ausreichende unterdurchschnittliche Ernte, hieß es. Steigende Verbraucherpreise etwa für Brot und Brötchen werden nicht erwartet. Für die Preise sind vor allem Energie-, Lohn- und Bürokratiekosten entscheidend.
11: Und das waren die Nachrichten aus Hamburg, Deutschland und der Welt.
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0: Ja, so herrlich. 14 von 15 möglichen Stunden Sonne. 28 Grad hier in der Spitaler Straße von 30 möglichen, 28 auch in Bad Oldesloe, 30 schon erreicht in Jesteburg. Einfach ein Traum, es bleibt auch trocken heute Abend für alles, was ihr euch vornehmt. Freie Fahrt und morgen am Freitag wird es dann sogar noch mal einen Tick wärmer. 33 Grad maximal und ausschließlich Sonne da oben.
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0: Für eure Sicherheit der Radio Hamburg Verkehr mit der Edeka-App. auf der A7 Flensburg Richtung Hamburg, 8 Kilometer zwischen Stellingen und dem Elbtunnel, 20 Minuten. In der Gegenrichtung 5 Kilometer zwischen Hausbruch und Odenmarschen, auch hier 20 Minuten. Und dann staut es sich auf der Umleitung der A23 Elmshorner Straße Richtung Pinneberg, 3 Kilometer im Moment. Heute Morgen gab es einen LKW-Brand. Die A23 ist wieder frei. Auf der Umleitung braucht ihr aber noch länger. Im Moment eine gute Dreiviertelstunde. Das Blitzer-Update. Harburger Chaussee stadteinwärts. Vor der S-Bahn-Station Veddel. Der Radio Hamburg Verkehr für Hamburg, Niedersachsen und Schleswig-Holstein.
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0: Davor ganz viele Mega-Hits, die euch bei der Arbeit ein bisschen Energie geben. Dennis Lloyd und jetzt müsste sie mit dem Besten von heute

0: Die Stübi-Show, euer Radio Morgen Nachmittag, und kommt doch gerne mal kurz mit zum Flughafen. Hamburg Airport, da kennen die meisten von euch sich ganz gut aus. Und jetzt gehen wir einmal durch die Sicherheitskontrolle und dann auch schon Richtung Gate. Ein paar Meter, vielleicht vorher noch einen kleinen günstigen Orangensaft holen. Und dann geht's für euch nach London. Und am selben Abend sitzt ihr nur wenige Meter entfernt von Radio Hamburg Megastar Sam Smith. Euer Musiksender Nummer 1 hat das alles für euch schon gebucht. Und unser Radio Hamburg Musikexperte Tim Gaffron, der echt schon viele Konzerte gesehen hat, der sagt, das ist wirklich special.
1: Naja, sonst spielt Sam Smith halt in großen Arenen, ne? Und das ja wirklich weltweit. Nun gibt's ganz kleine Shows in London, im London Colosseum. Das ist ein Theater. Also es ist wirklich so, die Stühle sind alle mit so rotem Samt zum Beispiel überzogen. Es ist so ein bisschen plüschig, kann man auch sagen. Aber sehr, sehr gemütlich und intim, hat er auch im exklusiven Radio Hamburg Interview verraten.
2: It's a nice time for me to get to connect with my audience after many years of performing in big rooms. It's nice to connect with them.
1: Also er meint, das Schöne ist, er kommt mit den Fans auch viel näher in Kontakt, weil das halt was anderes ist, ne, als sonst die letzten Jahre immer in großen Arenen. Aber jetzt wird's klein und intim, und das macht diesen Trip so einmalig. Und da ist ja auch alles mit drin. Also es ist wirklich das Rundum-Glücklich-Paket, Stübi.
0: Und wir schicken euch mit dir zusammen hin, Tim. Ihr merkt schon, unser Radio Hamburg Musikexperte ist dann auch im Thema, wie so ein Reiseführer. Das kann nur gut werden. Ihr bekommt von uns die Tickets, die Hin- und Rückflüge ab Hamburg, eine Nacht im 4-Sterne-Hotel in London. Und wir legen auch noch 200 Euro Taschengeld für Fish and Chips oben drauf. Gibt's auch noch ein bisschen mehr für wahrscheinlich. So, alle Infos checkt ihr bei uns auf der Homepage und hört ganz viele Mega-Hits am sonnigen Donnerstagnachmittag. Ava Max, Loving Myself, gleich nach DJ Goja.

0: Sie werden heute geknackt. Und was passiert dann bei euch?
1: Moin Stevie, ich bin Amelie. Wenn ab 30 Grad sind, dann sitze ich immer vor dem Ventilator zu Hause und lese mein Buch, weil sonst halte ich es nicht aus draußen.
0: Ja, verstehe ich, klar. Mit 29 geht's noch, aber mit 30 Ventilator an. Und dann Radio Hamburg noch ein kleines bisschen lauter. Euren Musiksender Nummer 1, gleich mit den Jungs von Fastboy, auch auf der Bühne bei Radio Hamburg Stars for Free. Mit Beautiful Life. Direkt nach dem News-Update um 15.30 Uhr.
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0: 15.30 Uhr.
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11: Ich bin Ines Wiese. Schönen guten Tag. Wintereinbruch, Baustellen im Schienennetz und geopolitische Krisen. Der Hamburger Hafenlogistiker Hala hat im ersten Halbjahr weniger Container als im Vorjahreszeitraum umgeschlagen und ist unterm Strich in die roten Zahlen gerutscht. Das geht aus dem Halbjahresfinanzbericht hervor. Befristete Arbeitsverträge werden hier in Deutschland weiter vor allem mit jungen Menschen abgeschlossen. In der Altersgruppe zwischen 15 und 25 Jahren waren im vergangenen Jahr 18,3% befristet beschäftigt, wie das Statistische Bundesamt berichtet. Das entspricht rund 2,2 Millionen Arbeitnehmern. Die Trockenheit führt zu Ernteausfällen in Deutschland. Seit Beginn Mitte Juni sind deshalb rund 3 Millionen Tonnen Getreide und Raps verloren gegangen, heißt es vom Deutschen Raiffeisenverband. Steigende Preise für Brot und Brötchen werden demnach aber nicht erwartet.
0: Um 16 Uhr wieder ausführliche Nachrichten. Und jetzt genießen wir einmal das Radio Hamburg Wetter. 28 Grad, die 30 werden wir nochmal knacken. Es bleibt im Laufe des Nachmittags schön sonnig und auf jeden Fall trocken. Und es geht genauso sommerlich weiter. Einmal abkühlen in der Nacht bei 14 Grad und morgen am Freitag 33 Grad maximal. 15 von 15 möglichen Sonnenstunden. Für eure Sicherheit der Radio Hamburg Verkehr mit der Edeka-App. auf der A7 Flensburg Richtung Hamburg. 8 Kilometer zwischen Stellingen und dem Elbtunnel. 20 Minuten hier. In der Gegenrichtung zwischen Hausbruch und Othmarschen auch 5 Kilometer und 20 Minuten Zeitverlust. Stau auf der Umleitung der A23 Elmshorner Straße Richtung Pinneberg. Hier gab es eine Sperrung wegen des brennenden LKW von heute Morgen. Aufräumarbeiten sind abgeschlossen, aber Umleitung dauert noch im Moment 50 Minuten plus. Das Blitzer-Update. Harburger Chaussee stadteinwärts, kurz vor der S-Bahn-Station Veddel. Der Radio Hamburg Verkehr für Hamburg, Niedersachsen und Schleswig-Holstein.
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0: Radio gleich schön laut machen, trotzdem vorher noch einmal aufmerksam zuhören, was Felix zu sagen hat.
12: Moin, es gab einen Unfall auf der Amsingstraße, Ecke Lippelstraße, Richtung stadtauswärts auf der mittleren Spur.
0: 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Tiffany Harris mit

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0: Achtung Autofahrer, der Radio Hamburg Verkehr mit der EDK-App auf der A7 Hamburg Richtung Flensburg zwischen Kaltenkirchen und Bad Bram steht, liegen Gegenstände. Hier fahrt ihr ganz besonders vorsichtig. 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
0: Ist schon was Besonderes, denn im Gegensatz zu anderen Sendern, wo ihr vielleicht einfach nur diese Songs hört, erlebt ihr eure Megastars mit Radio Hamburg ganz nah und ganz besonders. Bestes Beispiel, Austies war ja auch schon bei Stars for Free und war ja auch schon die Hauptdarstellerin unseres legendären Radio Hamburg Schulkonzerts, womit wir, glaube ich, auch eine ganze Generation von Radio Hamburg Hörern glücklich gemacht haben. Austies mit Angel Eyes hören wir jetzt. 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

0: Genau so wird's gemacht.
1: Moin Stibi, ich bin's Janus. Bei 30 Grad gehe ich gerne Pancakes essen mit einem schönen Eis dazu, um mich abzukühlen. Und gerne treffe ich auch Freunde dabei. So genießt man den Sommer.
0: Ja Leute, heute wird die magische Grenze von 30 Grad geknackt. Und ich würde gerne mal wissen hier in der Stübi-Show, in eurem Radio Hamburg Nachmittag, was macht man nur bei 30 Grad? Also nicht bei 29, sondern bei 30 Grad. Und ich habe das Gefühl, Freibad gehört auch dazu. Ist bei 29 Grad noch kein No-Brainer, aber bei 30 und man hat Zeit, gibt es fast keine andere Möglichkeit. Bin gespannt, was euch noch so einfällt. 040 333 10.000. Ganz viele Mega-Hits noch vor 16 Uhr. Alan Walker mit Faded nach Coldplay und BTS. 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

0: Alan Walker mit Faded gibt einem auch direkt so Elektro-Festival-Vibes. Aber kein Wunder bei 30 Grad heute in Hamburg, Niedersachsen und Schleswig-Holstein. Schön, dass Radio Hamburg euch ein bisschen begleiten darf. Dua Lipa gleich. Und um kurz nach 16 Uhr auch das Beste von heute, Teddy Swims. Mr. Know-It-All, direkt nach unseren Nachrichten.
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0: 16 Uhr.
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13: Schönen guten Tag. Rote Zahlen im Hafen. Trockenheit führt zu Ernteausfällen. Sonnig bis 30 Grad. Wintereinbruch, Baustellen im Schienennetz und geopolitische Krisen. Das erste Halbjahr 2026 ist beim Hamburger Hafenlogistiker schlechter als erwartet gelaufen. Clemens Benke.
14: Der Hamburger Hafenlogistiker Hala hat im ersten Halbjahr weniger Container als im Vorjahreszeitraum umgeschlagen und ist unter dem Strich in die roten Zahlen gerutscht. Das geht aus dem Halbjahresfinanzbericht hervor. Belastet wird das Ergebnis unter anderem durch den heftigen Wintereinbruch zu Jahresbeginn, die umfangreichen Infrastrukturarbeiten im Schienennetz und die geopolitischen Spannungen wie die Blockade der Straße von Hormuz. Trotz der Gewinneinbußen will die Hala weiter investieren. Gerade in einem herausfordernden Marktumfeld ist es von zentraler Bedeutung, unsere Wettbewerbsfähigkeit langfristig zu stärken, heißt es vom Hala-Vorstand.
13: Arbeitgeber nutzen befristete Arbeitsverträge, zum Beispiel um flexibel auf Auftragsschwankungen zu reagieren oder Vertretungen für Eltern- und Krankheitszeiten zu organisieren. Befristete Arbeitsverträge werden in Deutschland weiter vor allem mit jungen Menschen abgeschlossen. In der Altersgruppe zwischen 15 und 25 Jahren waren vergangenes Jahr 18,3% befristet beschäftigt, wie das Statistische Bundesamt berichtet. Das entspricht rund 2,2 Millionen Arbeitnehmern. Thomas Thunfeld.
15: Auch wenn es die Jungen statistisch 3-mal häufiger trifft als alle anderen, insgesamt gab es 2025 sogar weniger befristete Jobs als zum Beispiel noch vor 10 Jahren. Immerhin waren es aber laut Bundesamt fast 6,5 Millionen Menschen, die befristet in Teilzeit, mit Zeitverträgen oder in Minijobs gearbeitet haben.
13: Die Trockenheit führt zu Ernteausfällen hier in Deutschland. Seit Beginn Mitte Juni sind rund 3 Millionen Tonnen Getreide und Raps verloren gegangen, heißt es vom Deutschen Raiffeisenverband. Insgesamt wird aber eine ähnliche Erntebilanz wie im Vorjahr erwartet. Und das waren die Nachrichten aus Hamburg, Deutschland und der Welt.
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0: 29 Grad in der Spitaler Straße. Unsere Tagestop-Temperatur von 30 Grad haben wir hier fast erreicht. In Bagdaheide 28, in Siebenthal sind es jetzt glatt 30 Grad. Bleibt so schön und morgen am Freitag wird es noch ein bisschen wärmer. 33 Grad und 15 von 15 möglichen Stunden Sonne. Das logische Gewitter gibt es dann irgendwann am Wochenende.
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0: Hier ist für eure Sicherheit der Radio Hamburg Verkehr mit der Edeka-App. Gegenstände A7 Hamburg Richtung Flensburg zwischen Kaltenkirchen und Bad Bramstedt vorsichtig fahren. Dann Stop and Go auf der A7 Flensburg-Hamburg 8 Kilometer zwischen Stellingen und dem Elbtunnel. Gegenrichtung 5 Kilometer zwischen Hausbruch und Odenmarschen. A24 Hamburg Richtung Berlin 2 Kilometer zwischen Rheinweg und Witzhafe. Dauert hier 20 Minuten länger. Und das Blitzer-Update mit unserem Blitzerkönig hier am Nachmittag. Hammerlandstraße, stadteinwärts, Hausnummer 34. Hat Rico eingesehen. Das ist der Radio Hamburg Verkehr für Hamburg, Niedersachsen und Schleswig-Holstein.
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0: Zusammen sammeln wir Dinge, die man ab 30 Grad macht. Und Sandra sagt ziemlich auf den Punkt: sich beschweren. Ja, ist so, ne? Ist Smalltalk-Thema Nummer 1. Man redet nun mal gerne übers Wetter. Oh, ist das warm. Einfach genießen, solange es dauert. Und Sandra macht so, dass sie einfach im Smart-Fenster runterdreht und dann läuft das mit dem Fahrtwind. Dazu extra laut jetzt Teddy Swims und das Beste von heute, Mr. Know-It-All. Hier bei euch.

0: GTA 6, jetzt passiert's wirklich. Vorher aber einmal Achtung, Autofahrer, der Radio Hamburg Verkehr mit der EDEKA-App. Gegenstände auf der A7 Hamburg Richtung Flensburg zwischen Kaltenkirchen und Bad Bramstedt und in der Gegenrichtung zwischen Bahrenfeld und Othmarschen. GTA 6, ich hole uns alle mit ins Boot. Grand Theft Auto, eins der bekanntesten, beliebtesten Spiele überhaupt. 13 Jahre gab es keine neue Version, also da wurde meine Generation komplett ignoriert. Und jetzt soll am 19. November endlich GTA 6 erscheinen. Die Erwartungen an die sechste Version des Spiels sind ins Unermessliche, ins Unrealistische gestiegen. Und wir können sagen, das geht über die Gaming-Welt hinaus. Und am 27. August soll es einen neuen Teaser-Trailer geben, der dann exklusiv nur bei Netflix läuft. Radio Hamburg Serieninsider Christian Aust.
1: Ja, angekündigt ist der Trailer als Extended Look. Das ist kein klassischer Teaser-Trailer, sondern übersetzt so ein ausführlicher Einblick in die neue Welt von GTA 6. Mhm. Man schätzt, dass er so zwischen 5 und 15 Minuten lang sein könnte. Ist ja nicht gerade episch. Und jetzt kommt's. Netflix hat für diesen Extended Look für nur 6 Stunden exklusiv, also von 21 Uhr bis 3 Uhr nachts. Danach könnt ihr das überall sehen. Dafür hat Netflix gezahlt, und das sind Schätzungen von Brancheninsidern, 100 Millionen Dollar, also fast 87 Millionen Euro.
0: Crazy. Lohnt sich diese Investition für Netflix aus deiner Sicht?
1: Ja, Netflix hofft auf neue Abonnenten, und Gamer könnten tatsächlich verrückt genug sein, um das neue Material, also 6 Stunden früher zu sehen als der Rest der Welt. Wenn dann am 27. August das Netz hier wegen GTA 6 zusammenbricht, dann sind wir natürlich auch dabei.
0: Ich bin mal gespannt, ob es auch so ein paar Leute unter euch, unter der Radio Hamburg Familie gibt, die da jetzt sagen, ey, dann hole ich mir vielleicht sogar dafür extra Netflix. Gerne melden, einmal die Faszination GTA 6 erklären. 040 333 10.000 für uns ganz viele Mega-Hits mit Benson Boone und Michael Schulte. Das Beste von heute.

0: Haben wir da Mitleid oder sagen wir selber Schuld? An der Universitätsklinik Mannheim, aber auch in Stuttgart und Freiburg haben sich extrem viele Menschen gestern Hilfe gesucht wegen Augenschmerzen, also Augenprobleme. Die haben zu lange in die Sonne geguckt. Zum Glück, sagen die Ärzte, war nichts dabei mit dauerhaften Schäden, aber da waren sie doch zu mutig und haben ohne diese Sonnenschutzbrille, die ihr gestern Nachmittag ja noch en masse hier in der Stübi-Show euch klar gemacht habt, haben die in die Sonne geguckt. Hoffe, euch geht's allen gut. Und Augen haben die Sonnenfinsternis sehr gut überstanden von gestern Abend. Avicii, Addicted to You, gleich hier bei eurem Musiksender und Astrologiesender Nummer 1. I'm addicted to you. Ganz neu übrigens, Katy Perry auch mit dabei. Watch it burn. Ja, gibt's alles in den 4 Megahertz am Stück nach dem News-Update um 16.30 Uhr hier bei Radio Hamburg.
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0: 16.30 Uhr.
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18: Ich bin Ines Wiese. Schönen guten Tag. Der ADAC ruft alle Verkehrsteilnehmer dazu auf, zum Schulstart in Schleswig-Holstein am kommenden Montag Rücksicht zu nehmen. Tausende Kinder sind dann wieder zu Fuß mit dem Fahrrad, dem Bus oder dem E-Scooter auf den Straßen unterwegs. Sie sind kleiner und werden leichter übersehen, so ein ADAC-Sprecher. Wegen Niedrigwasser ist die Binnenschifffahrt in Deutschland stark eingeschränkt. Transporte auf mehr überlange Lastwagen zu verlagern, ist aus Sicht des Verbands Deutscher Verkehrsunternehmen keine Alternative. Der Verband verweist auf strukturelle Probleme. Und das hat es seit Beginn der Lottogeschichte 1955 noch nicht gegeben. In 40 Ziehungen ist der Jackpot nicht geknackt worden. 6 richtige plus Superzahl hat es seit Ende März nicht mehr gegeben. Auch bei der Ziehung gestern ist der Jackpot unangetastet geblieben.
0: Okay, ab zum nächsten Kiosk. Und um 17 Uhr seid ihr wieder zurück. Dann gibt's die nächsten ausführlichen Radio Hamburg Nachrichten. Und mit ganz vielen Megahits machen wir hier schon in 20 Sekunden weiter.
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0: Das Radio Hamburg Wetter. Einfach herrlich sommerlich, natürlich trocken, sonnig und 30 Grad Tagestoptemperatur. 29 davon jetzt in der Spitaler Straße erreicht. Wir kratzen an der 30, haben sie noch nicht ganz. In Bremervörde zum Beispiel sind es aber schon 30, genau wie in Pinneberg. Morgen nochmal 3 Grad drauf. 33 also, gut gerechnet, die Tagestoptemperatur und dazu 15 von 15 möglichen Sonnenstunden. 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Vorsicht. Dann dreimal Stop and Go. A7 Flensburg Hamburg zwischen Stellingen und Elbtunnel. 25 Minuten. Genau wie in der Gegenrichtung zwischen Hausbruch und Odenmarschen. Und die A24 Hamburg Richtung Berlin. 2 Kilometer zwischen Rheinbeek und Witzhafe. Hier wird gebaut. Es dauert 25 Minuten länger. Das Blitzer-Update mit Maria. Dankeschön fürs Melden. Auf der A7 Richtung Hannover, hinterm Elbtunnel, Höhe Waltershof, steht einer. Der Radio Hamburg Verkehr für Hamburg, Niedersachsen und Schleswig-Holstein.
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0: Ja, schön, dass das gestern so gut geklappt hat mit unseren Brillen, die wir noch an euch verschenkt haben für diese Sonnenfinsternis.
19: Hallo Stübi, vielen Dank nochmal für die Brille gestern. Ich habe wunderbar mit meinem Sohn auf dem Balkon gesessen und in die Sonnenfinsternis geschaut. Also vielen Dank nochmal, bis dann.
0: Ja, bis dann. Jan, liebe Grüße. Toll, dass du dich nochmal gemeldet hast. Und lohnt sich ja auf jeden Fall, diese Dinger in irgendeiner Schublade zu behalten, wo ihr sonst so alte Kabel aufbewahrt. Denn am 2. August 2027 gibt es schon wieder so eine partielle Sonnenfinsternis. Gut. Vor allem zu sehen wieder in Südspanien, aber auch ein bisschen hier bei uns. Und dann kommt das Ding wieder richtig gut. Katy Perry, das ist ganz neu. Watch It Burn, hier bei eurem Musiksender Nummer 1.

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ein Sakko oder irgendwas Chefmäßiges bei euch im Kleiderschrank? Braucht ihr vielleicht morgen, denn hier bei Radio Hamburg seid ihr Chefin bzw. Chef. Kurz nach 15:30 entscheidet ihr nämlich, was bei uns läuft. Welcher Mega-Hit soll euch ins Wochenende bringen? Ey, hier knallt's richtig. UJ und Solo. Bam, bam. Ja, das 3 Minuten lang, dann ist definitiv Wochenende. Oder wollt ihr so einen Klassiker von Luna? Ohrwurm oder Tanzen ist letztendlich die Entscheidung, die ihr jetzt trefft in unserer Radio Hamburg Instagram Story. Das ist das Radio Hamburg Wochenend Warm-up, wo ihr entscheidet, was läuft. So funktioniert das hier bei eurem Musiksender Nummer 1. Das Beste von heute, Robin Schulz und Barbs, Better Times.

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1: Hallo Linda.
2: Hier ist die Linda aus Willemburg im Hamburger Süden. Hier gehört der Sieg hin.
1: Ja. Auf den Punkt. Hier gehört der Sieg hin, sagt Linda aus Wilhelmsburg. Und sie spricht natürlich von ihrem Auftritt gleich beim 8-Duell, unserer modernen Version von Stadtland Fluss hier bei Radio Hamburg um 17.17 Uhr. Da tritt der Norden gegen den Süden an. Ihr ratet dann gleich im Auto, vielleicht schon auf dem Weg nach Hause, einfach mit. Und, falls das noch nicht passiert ist, registriert euch schon mal für euren großen Auftritt über die kostenlose Radio Hamburg App. Und da gibt es auch gleich das Beste von heute. Tampa City, Self-Aware.
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17: Schönen guten Tag. ADAC Appell zum Schulstart in Schleswig-Holstein. Lotto-Jackpot wieder nicht geknackt. Sonnig bis 30 Grad. Kommenden Montag wird es morgens wieder voller auf den Straßen rund um Hamburg und in Schleswig-Holstein. In Schleswig-Holstein starten rund 373.000 Schülerinnen und Schüler ins neue Schuljahr. Der ADAC ruft alle Verkehrsteilnehmer dazu auf, Rücksicht zu nehmen. Clemens Benke.
18: Viele Kinder sind wieder zu Fuß mit dem Fahrrad, dem Bus oder dem E-Scooter auf den Straßen unterwegs. Und gerade die jüngsten Verkehrsteilnehmer können Geschwindigkeiten und Entfernungen noch nicht so einschätzen wie Erwachsene, heißt es vom ADAC. Aktuelle Zahlen der Landespolizei zeigen, dass es im vergangenen Jahr in Schleswig-Holstein knapp über 1.300 Verkehrsunfälle mit Kindern gegeben hat. Das ist ein Anstieg von 8,8% im Vergleich zu 2024.
17: Arbeitgeber nutzen befristete Arbeitsverträge, zum Beispiel um flexibel auf Auftragsschwankungen zu reagieren oder Vertretungen für Eltern- und Krankheitszeiten zu organisieren. Befristete Arbeitsverträge werden bei uns in Deutschland weiter vor allem mit jungen Menschen abgeschlossen. In der Altersgruppe zwischen 15 und 25 Jahren waren vergangenes Jahr 18,3% befristet beschäftigt, wie das Statistische Bundesamt berichtet. Das entspricht rund 2,2 Millionen Arbeitnehmern. Thomas Thonfeld.
0: Auch wenn es die Jungen statistisch dreimal häufiger trifft als alle anderen, insgesamt gab es 2025 sogar weniger befristete Jobs als zum Beispiel noch vor 10 Jahren. Immerhin waren es aber laut Bundesamt fast 6,5 Millionen Menschen, die befristet in Teilzeit, mit Zeitverträgen oder in Minijobs gearbeitet haben.
17: Das hat es seit Beginn der Lotto-Geschichte 1955 noch nicht gegeben. In 40 Ziehungen ist der Jackpot nicht geknackt worden. Annike Riedkaken.
19: Bei der nächsten Ziehung am Samstag sind also wieder 50 Millionen Euro im Topf. Mehr geht auch nicht, der Jackpot ist gedeckelt. 3 Spielerinnen oder Spieler hatten jetzt bei der Mittwochsziehung 6 richtige Zahlen, aber nicht die passende Superzahl. Dafür gibt es jeweils knapp 637.000 Euro.
17: Und das waren die Nachrichten aus Hamburg, Deutschland und der Welt.
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1: Blauer Himmel, Sonne, 30 Grad. Jawohl, Tagestopptemperatur auch hier in der Spitaler Straße jetzt erreicht. In Wedel 29, Hasefeld ebenfalls 30 Grad. Und es bleibt jetzt schön trocken und warm den ganzen Abend. Heute Nacht bei 14 Grad einmal kurz lüften und dann morgen am Freitag der nächste Sommerhammertag, 33 Grad. Tagestopptemperatur, die Sonne scheint 15 von 15 möglichen Stunden.
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1: Einmal für eure Sicherheit der Radio Hamburg Verkehr mit der Edeka-App. Und Achtung Autofahrer, mit Sebastian lernen wir jetzt auch ein neues Wort.
22: Ein Stübbi. Auf der Autobahn A1 gibt es einen Böschungsbrand Richtung Osnabrück, Höhe Rade.
1: Okay, dankeschön. Böschungsbrand hatte ich nicht parat, so richtig den Begriff, aber wissen natürlich, was gemeint ist. A7 Flensburg Richtung Hamburg, dann Stop and Go. 8 Kilometer zwischen Stellingen und Elbtunnel, plus 25 Minuten in der Gegenrichtung ebenfalls zwischen Hausbruch und Odenmarschen, 25 Minuten Stop and Go. A24 Hamburg Richtung Berlin, 2 Kilometer zwischen Rheinbeck und Witzhafe. Es wird gebaut und es dauert eine halbe Stunde länger. Das Radio Hamburg Blitzer Update mit unserem Blitzerkönig Rico, der den ganzen Tag ja beruflich im Auto sitzt und immer durchgibt, wenn er einen sieht. Willinghusener Weg statt auswärts, Höderhaus Nummer 1. Und auf der A7 ist auch noch einer Richtung Hannover, hinterm Elbtunnel, Höhe Waltershof. Das ist der Radio Hamburg Verkehr für Hamburg, Niedersachsen und Schleswig-Holstein.
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1: Linda hat vermeintlich eine einfache Aufgabe und muss nur 5 Begriffe schlagen. Aber das ist ja gerade dann doppelt schwierig, wenn man weiß, eigentlich erwarten alle, dass ich es jetzt schaffe. Und dann steigt so ein bisschen der Druck und dann fängt man an nachzudenken. Ihr seid live dabei, gleich beim Mitraten um 17.17 Uhr. Und davor hören wir zusammen Timbaland und One Republic. Ein Klassiker, ja wirklich. Apologize. Wir freuen uns auf alle Farben. Und jetzt das Beste von heute. Tampa City, Self-Aware, großartiger Mega-Hit.

0: Gleich ganz neue Musik von Ray Dalton, aber vorher wird gezockt.
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0: Da ratet ihr jetzt auch mit und testet mal, wie gut ihr eigentlich seid. Linda Schall, 32 aus Wilhelmsburg. Hey Linda. So Linda, wir spielen eine Runde, ja?
3: Ja, wunderbar.
0: Heute Morgen hat Franziska Lohse aus Bevern, also nördlich der Elbe, 5 Begriffe vorgelegt.
3: Okay.
0: Das heißt, 5 gilt es zu schlagen. Das ist natürlich jetzt auf den ersten Blick erstmal machbar. Aber das ist ja auch immer gefährlich, ne? Wenn man denkt, man schafft das eh.
3: Ja, nee, ich bin da nicht, also ich bin einfach ganz normal aufgestellt. Ich bin jetzt nicht irgendwie arrogant oder so. Ich schaff's jetzt, aber ich gehe mit gutem Gewissen daran.
0: Am Ende zählen wir zusammen. Also gar nicht taktieren, sondern einfach rausfeuern.
3: Wunderbar, so machen wir das.
0: Dann lass uns loslegen. Linda, die schnellsten 33 Sekunden deines Lebens starten jetzt. Ein Tier mit K wie Kaufmann.
3: Weiter.
0: Ein Beruf mit M wie Martha.
3: Mechaniker.
0: Ein Pizzabelag mit S wie Samuel.
3: Weiter.
0: Ein Kleidungsstück mit H wie Heinrich.
3: Hose.
0: Ein Getränk mit T wie Theodor.
3: Tee.
0: Eine Farbe mit R wie Richard.
3: Rot.
0: Eine Stadt mit P wie Paula.
3: Paris.
0: Ein Obst mit K wie Kaufmann.
3: Clement, nee, weiter.
0: Ein Land mit N wie Nordpol. Du hast bei Tier mit K wie Kaufmann am Anfang gesagt, weiter, dann hast du Katze gesagt, dann muss das weiter dann zählen und danach waren es auf den Punkt genau 5. Das heißt, wir haben unentschieden.
3: Okay.
0: Ja, aus den 100 Euro machen wir 50 für jeden von euch beiden.
3: Oh, das ist doch gefährlich, da freue ich mich. Also, jetzt haben wir wieder mal zusammen, oder?
0: So ist es nämlich. Der Sieg wird geteilt und dann wünsche ich dir einen schönen Feierabend.
3: Ich danke dir.
0: Ray Dalton jetzt mit Go That High, während ihr euch anmeldet für die Runde morgen.
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0: macht das mit so einer Geschmeidigkeit. Er singt diese Mega-Hits, als wäre es wirklich das lässigste der Welt. Radio Hamburg Megastar Alex Warren, gleich mit dem Besten von heute. Fever Dream als Auftakt von 4 Mega-Hits am Stück nach unserem News-Update um 17.30 Uhr hier bei Radio Hamburg.
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13: 17.30 Uhr.
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14: Ich bin Ines Wiese. Schönen guten Tag. Der ADAC ruft alle Verkehrsteilnehmer dazu auf, zum Schulstart in Schleswig-Holstein am kommenden Montag Rücksicht zu nehmen. Tausende Kinder sind dann wieder zu Fuß mit dem Fahrrad, dem Bus oder dem E-Scooter auf den Straßen unterwegs. Sie sind kleiner und werden leichter übersehen, so ein ADAC-Sprecher. Wegen Niedrigwasser ist die Binnenschifffahrt in Deutschland stark eingeschränkt. Transporte auf mehr überlange Lastwagen zu verlagern, ist aus Sicht des Verbands Deutscher Verkehrsunternehmen keine Alternative. Der Verband verweist auf strukturelle Probleme. Und das hat es seit Beginn der Lottogeschichte 1955 noch nicht gegeben. In 40 Ziehungen ist der Jackpot nicht geknackt worden. 6 richtige plus Superzahl hat es seit Ende März nicht mehr gegeben. Auch bei der Ziehung gestern ist der Jackpot unangetastet geblieben.
15: Die nächsten Nachrichten um 18 Uhr. Und das Radio Hamburg Wetter in Hamburg, Niedersachsen und Schleswig-Holstein eine 10 von 10. Warum? Blauer Himmel, Sonne und 29 Grad, teilweise auch schon die 30, die Tagestop-Temperatur geknackt. Und es ist natürlich dann wirklich perfekt. Morgen sagen sicherlich einige, boah, ist mir sogar ein bisschen zu warm. 33 dann die Tagestop-Temperatur, aber nochmal richtig schön sommerlich warm. Für eure Sicherheit der Radio Hamburg Verkehr mit der Edeka-App. Eine ungesicherte Unfallstelle auf der A7. Hamburg Richtung Flensburg zwischen Großen Aspe und Neumünster Süd. Dann Stop and Go, A1 Scharbeutz Richtung Hamburg, 11 Kilometer zwischen Scharbeutz und dem Kreuz Bad Schwartau, 30 Minuten. Da beginnt natürlich jetzt auch so ein bisschen der Rückreiseverkehr. A7 Flensburg Richtung Hamburg, 8 Kilometer zwischen Stellingen und dem Elbtunnel, 25 Minuten. Gegenrichtung auch 5 Kilometer zwischen Hausbruch und Othmarschen, dauert ebenfalls 25 Minuten länger. Und A24 Hamburg Richtung Berlin, 2 Kilometer zwischen Rheinbeck und Witzhafel wegen der Baustelle. Dann gibt es eine Sperrung auf der A1 Bremen Richtung Hamburg zwischen Rade und dem Buchholzer Dreieck. Grund ist ein Böschungsbrand, ordentlich Rauch in der Luft. Also in beiden Richtungen vorsichtig fahren, umsichtig fahren. Die Polizei ist vor Ort. Hier steht da Richtung Bremen gerade 30 Minuten. Ein Blitzer noch. Nehmen wir noch mit. Willinghusener Weg, stadtauswärts, Höhe der Haus Nummer 1. Der Radio Hamburg Verkehr für Hamburg, Niedersachsen und Schleswig-Holstein.
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15: Ja, cool, dass ihr am Start seid. Gleich Alex Warren mit Fever Dream. Dazu Marshmallow und Anne-Marie. Friends. Wir freuen uns auf das Beste von heute. Chris de Serendi, Good Old Days. Und richtig laut wird es dann bei euch im Auto. Spätestens bei David Guetta und Kelly Rowland. When Love Takes Over. Wir gehen rein in unsere vier Mega-Hits am Stück.

0: Achtung Autofahrer, der Radio Hamburg Verkehr mit der Edeka-App. Es gibt eine ungesicherte Unfallstelle auf der A7 Hamburg Richtung Flensburg zwischen Großen Aspe und Neumünster Süd.
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Die unerwarteten Komplimente sind die besten. Ich weiß nicht, ob ihr es auch so seht, aber ich finde, das funktioniert sowohl in der Beziehung als auch in der Freundschaft, als auch in so einer Chef-Mitarbeiter-Perspektive. Ey, wenn man mal so unerwartet hört, hast du gut gemacht, das ist doch Motivation. Und nicht nur, wenn irgendwann mal was nicht funktioniert, kritisieren und darauf ansprechen. Hier kommt ein unerwartetes Kompliment von unserem Blitzerkönig Rico, der heute auch schon wieder 3 geliefert hat und einfach schreibt, ganz viel Liebe geht raus an euch, liebes Radio Hamburg Team, ihr macht einen krassen Job, auch bei dieser Wärme, gebt ihr alles. Guck mal, pusht uns so sehr, dass wir in dieser Stunde vor 18 Uhr noch 2 Megahits schaffen. Rihanna, Don't Stop the Music und Naked mit Portugal the Man, das ist gleich.

0: Don't Stop the Music. Riri, mach doch auch mal wieder was Neues. Ja, wir sind bereit. Gleich Avicii. SOS hier bei eurem Musiksender Nummer 1 um kurz nach 18 Uhr. Und Taylor Swift ist auch dabei. Das Beste von heute. I knew it, I knew you, nach unseren Nachrichten hier bei unserem und eurem Musiksender Nummer 1 bei Radio Hamburg.
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7: Schönen guten Tag. Drohnenabwehr. Innensenator Grote fordert Gesamtstrategie. Lotto-Jackpot wieder nicht geknackt. Sonnig, 29 Grad. Andi Grote, Hamburgs Innensenator und Vorsitzender der Innenministerkonferenz, drückt beim Thema Drohnenabwehr aufs Tempo. Clemens Benke.
8: Wir brauchen mehr Geschwindigkeit, eine noch intensivere Zusammenarbeit und vor allem eine von Bund und Ländern gemeinsam getragene Gesamtstrategie für die Drohnenabwehr in Deutschland. So Grote als Vorsitzender der Innenministerkonferenz. Der Drohnenvorfall von Leipzig stelle eine wirklich neue qualitative Dimension dar, sagt Grote und er warnt vor neuen hybriden Angriffen. Mit weiteren vergleichbaren Angriffen ist zu rechnen, so Grote wörtlich. Darauf müssten sich die Sicherheitsbehörden bestmöglich vorbereiten.
7: Am Rhein werden immer neue Wassertiefststände gemessen. Zum Beispiel in Köln sind es heute 49 Zentimeter. Schifffahrt ist da kaum noch möglich. Claudia Wächter.
9: Vor allem, es rechnet sich schlicht nicht mehr, die Schiffe loszuschicken. Wenn überhaupt, dann können sie nur einen Bruchteil der üblichen Fracht laden. Bei Köln hat der Rhein bereits einen Rekordtiefststand erreicht und es wird wohl noch schlimmer. Manche Unternehmen verlagern bereits einen Teil ihrer Rohstofftransporte auf Schiene und Lkw. Doch das heißt, vieles wird teurer. Auch die Spritpreise an der Tankstelle haben bereits angezogen.
7: Das hat es seit Beginn der Lotto-Geschichte 1955 noch nicht gegeben. In 40 Ziehungen ist der Jackpot nicht geknackt worden. Annike Riedkerken.
10: Bei der nächsten Ziehung am Samstag sind also wieder 50 Millionen Euro im Topf. Mehr geht auch nicht, der Jackpot ist gedeckelt. 3 Spielerinnen oder Spieler hatten jetzt bei der Mittwochsziehung 6 richtige Zahlen, aber nicht die passende Superzahl. Dafür gibt es jeweils knapp 637.000 Euro.
7: Und das waren die Nachrichten aus Hamburg, Deutschland und der Welt.
0: Ich glaube, die 5 wird dabei sein. Wird eine wichtige Rolle spielen. 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
0: Ja, herrlich, ne? Also bei allem, was ihr noch macht, viel Spaß. 29 Grad nämlich hier in der Spitaler Straße. Tagestopptemperatur liegt bei 30. In Glinde sind es tatsächlich genau 30. Neu-Wulmsdorf 28 Grad. Es bleibt trocken. Auch in der Nacht, da kühlt es einmal runter auf 14 Grad und morgen am Freitag dann eine Tagestopptemperatur von 33 Grad.
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0: Für eure Sicherheit der Radio Hamburg Verkehr mit der Edeka-App. Ein Metallteil auf der A7, Flensburg Richtung Hamburg, zwischen Bad Bramstedt und Kaltenkirchen. Und dann Stop and Go. A1, Scharbeutz Richtung Hamburg, 11 Kilometer zwischen Scharbeutz und dem Kreuzbad Schwartau. 35 Minuten hier. A24 Hamburg Richtung Berlin. 2 Kilometer zwischen Rheinweg und Witzhafe. Wegen der Baustelle 25 Minuten. In den anderen Staus seid ihr in unter 20 Minuten durch. Das Blitzer-Update mit Rico, unserem Blitzerkönig, Sühldorfer Landstraße, stadtauswärts, Hausnummer 325a. Super präzise, top, vielen Dank. Wenn ihr auch noch was seht, eine WhatsApp gerne an die 040-333-10.000, direkt rein hier in die Stübi-Show, der Radio Hamburg Verkehr für Hamburg, Niedersachsen und Schleswig-Holstein.
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0: Ja, wenn es noch zum Sport geht, haben wir was zum Aufwärmen. Joel Curry, MNEK, Head and Heart und mit Taylor Swift. Gibt so ein bisschen Country-Sounds, was Entspanntes. I knew it, I knew you ist das Beste von heute.

Viele von euch unterwegs auf den Straßen in Hamburg, Niedersachsen und Schleswig-Holstein. A1 Richtung Bremen, ordentlich was los. A1 Scharbeutz Richtung Hamburg. Dann die A24 Hamburg-Berlin. Überall ein bisschen länger und teilweise auch sperrungsbedingt. Update Bremen Richtung Hamburg zwischen Rade und dem Buchholzer Dreieck. Wegen eines Böschungsbrandes und weil dort ordentlich Rauch in der Luft ist. Polizei vor Ort den Verkehr regelt, dauert es im Moment 30 Minuten länger. Bringt vielleicht den Abend etwas durcheinander. Wir sind bei euch mit ganz vielen Mega-Hits hier bei eurem Musiksender Nummer 1 bei Radio Hamburg. Olly Murs, Rizzle Kicks, Hard Skips the Beat gleich. Dazu Two Colors mit Love Fool und um den Puls ein bisschen runterzufahren. Ralf und Petra haben auch gerade schon wütend aus dem Stau auf der A1 geschrieben. Harry Styles mit American Girls. Das

durchhalten. 31 Grad zeigt das Thermometer im Auto von Heike. Und das hilft natürlich nicht, wenn man dann so viel im Stau stehen muss, wie ganz viele von euch gerade. Jenny meldet schwerer Unfall auf der A24 hinter der Auffahrt Basbüttel in Richtung Berlin. Viele Rettungsfahrzeuge schon im Anmarsch. Und jetzt auch, da gab es noch ein kleines Foto dazu, ein Rettungshubschrauber, so ein rot und weißer, der dort jetzt gelandet ist. Dementsprechend versuchen wir herauszufinden für euch, was dort genau passiert ist. Aktuell Stillstand also auf der A24 in Richtung Berlin, hinter der Auffahrt Basbüttel. Der Radio Hamburg Verkehr mit der Edeka-App, dank eines Updates von euch. Wir bleiben weiterhin mit ganz vielen Megahits an eurer Seite. Sia, Gimme Love und Olly Murs mit Hearts Gips a Beat hier bei eurem Musiksender Nummer 1.

0: euer Musiksender Nummer 1 als moralischer Support im Stau, gleich mit Usher. Sommer und Homewrecker für alle von euch, die jetzt gerade schon mal ein bisschen Abendessen vorbereiten. In jeder Situation einfach Radio Hamburg hören, euer Musiksender Nummer 1. Danke fürs Einschalten.
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0: Es ist 18:30 Uhr.
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10: Ich bin Ines Wiese. Schönen guten Abend. Andi Grote, Hamburgs Innensenator und Vorsitzende der Innenministerkonferenz, drückt beim Thema Drohnenabwehr aufs Tempo. Nach dem Drohnenvorfall am Leipziger Flughafen warnt er von neuen hybriden Angriffen. Darauf müssen sich die Sicherheitsbehörden bestmöglich vorbereiten, sagt Grote. Weil es jetzt heiß ist, passen die Hamburger Freibäder ihre Öffnungszeiten an die Temperaturen an. Unter anderem die Sommerfreibäder Osdorfer Born, Marienhöhe und Neugraben öffnen morgen schon mal eine Stunde früher und schließen auch eine Stunde später.
0: Die nächsten Nachrichten um 19 Uhr. Und jetzt das Radio Hamburg Freibadwetter. Auch heute absolut möglich. Meine Family war auch schon in Duvenstedt unterwegs. Ist herrlich, ne? 30 Grad, jetzt auch geknackt in der Spitaler Straße. Tagestoptemperatur. Das bleibt auch die nächsten Stunden so warm und natürlich sonnig und trocken. Es sei denn, es kommt noch eine unvorhergesehene Sonnenfinsternis, aber eigentlich sind wir nach gestern erstmal durch. Morgen am Freitag sonnig und trocken bei 33 Grad, Tagestoptemperatur. Wow! Das ist für eure Sicherheit der Radio Hamburg Verkehr mit der Edeka-App. A1 Scharbeutz Richtung Hamburg, 11 Kilometer zwischen Scharbeutz und dem Kreuz Bad Schwartau, 30 Minuten. Dann die A24 Hamburg Richtung Berlin, 2 Kilometer zwischen Rheinweg und Witzhafe, 20 Minuten. Dann kommt ein schwerer Unfall dazu auf der A24 hinter der Auffahrt Basbüttel. Dort ist jetzt auch der Abschnitt Richtung Berlin gesperrt. Wir wissen, dass ein Hubschrauber gelandet ist und Krankenwagen unterwegs sind. Und noch eine Sperrung auf der A1 Bremen Richtung Hamburg zwischen Rade und dem Buchholzer Dreieck. Da hat so das Gebüsch am Mittelstreifen Feuer gefangen, richtig Rauch in der Luft, ganz schlechte Sicht. Polizei ist vor Ort und reguliert den Verkehr. Hier steht 30 Minuten länger. Das Blitzer-Update noch. Söldorfer Landstraße, stadtauswärts, Höder, Hausnummer 325. Und das ist der Radio Hamburg Verkehr für Hamburg, Niedersachsen und Schleswig-Holstein. So schönes Wetter, ihr seid noch im Auto ungeplant unterwegs. Dann denken wir doch jetzt mal an was ganz anderes.
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Sam Smith. Oh, das ist aber auch ein Name, ne? Alle Infos um 18.45 Uhr. Vorher schön, 4 Megahits am Stück. Aussieht dabei Samba mit Homewrecker. Einer der talentiertesten Megastars, die wir im Moment so haben, finde ich. Der großartige Usher ist dabei und wir gehen rein in diese halbe Stunde mit was ganz Neuem hier bei Radio Hamburg. Jack Dean, Mercy, bei eurem Musiksender Nummer 1.

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0: 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So kennt man ja, wirklich ganz, ganz dicht dran. 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Wo ihr uns vielleicht auch jetzt gerade hört, Leonie und Callum Scott haben das Beste von heute. Hier ist Stay. Schönen Abend.

0: 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Das Beste von heute. Gleich für euch von Mr. Z. Und das sind so ganz chillige, coole Sommerbeats. Genau das Richtige für euren Start in den Feierabend. Sometimes I Love You. Gleich bei eurem Musiksender Nummer 1. Radio Hamburg.
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6: Schönen guten Abend. Drohnenabwehr. Innensenator Grote fordert Gesamtstrategie und Hitze. Freibäder passen Öffnungszeiten an. In der Nacht trocken, 14 Grad. Andi Grote, Hamburgs Innensenator und Vorsitzender der Innenministerkonferenz, drückt beim Thema Drohnenabwehr aufs Tempo. Mit seinen Ressortkollegen aus den anderen Bundesländern hat es jetzt eine Telefon-Sonderkonferenz gegeben. Clemens Benke.
7: Wir brauchen mehr Geschwindigkeit, eine noch intensivere Zusammenarbeit und vor allem eine von Bund und Ländern gemeinsam getragene Gesamtstrategie für die Drohnenabwehr in Deutschland, so Grote als Vorsitzender der Innenministerkonferenz. Der Drohnenvorfall von Leipzig stelle eine wirklich neue qualitative Dimension dar, sagt Grote und er warnt vor neuen hybriden Angriffen. Mit weiteren vergleichbaren Angriffen ist zu rechnen, so Grote wörtlich. Darauf müssten sich die Sicherheitsbehörden bestmöglich vorbereiten.
6: Am Rhein werden immer neue Wassertiefststände gemessen. Zum Beispiel in Köln sind es heute 49 Zentimeter. Schifffahrt ist da kaum noch möglich. Claudia Wächter.
8: Vor allem, es rechnet sich schlicht nicht mehr, die Schiffe loszuschicken. Wenn überhaupt, dann können sie nur einen Bruchteil der üblichen Fracht laden. Bei Köln hat der Rhein bereits einen Rekordtiefststand erreicht und es wird wohl noch schlimmer. Manche Unternehmen verlagern bereits einen Teil ihrer Rohstofftransporte auf Schiene und Lkw. Doch das heißt, vieles wird teurer. Auch die Spritpreise an der Tankstelle haben bereits angezogen.
6: Weil es jetzt wieder heiß bei uns in der Stadt ist, passen Freibäder ihre Öffnungszeiten an die Temperaturen an. Unter anderem die Sommerfreibäder Osdorfer Born, Marienhöhe und Neugraben öffnen morgen eine Stunde früher und schließen eine Stunde später. Für Samstag sind dann auch frühere Öffnungszeiten geplant. Ob die Bäder dann auch länger geöffnet bleiben, wird vom Wetter abhängig gemacht. Und das waren die Nachrichten aus Hamburg, Deutschland und der Welt.
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0: Am Abend und auch in der Nacht bleibt es trocken und klar. Morgen startet der Tag dann auch sonnig und trocken mit einer Tagestop-Temperatur von 33 Grad.
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10: Auf der A1 Bremen Richtung Hamburg. Achtung Autofahrer, zwischen Posthausen und Stuckenborstel liegen Gegenstände auf der Autobahn auf dem linken Fahrstreifen. Die A1 Hamburg Richtung Bremen ist zwischen dem Buchholzer Dreieck und Rade gesperrt. Es gibt 6 Kilometer Stau. Auf der A7 Flensburg Richtung Hamburg gibt es zwischen Bahrenfeld und dem Elbtunnel 2 Kilometer Stop and Go. Und in der Gegenrichtung A7 Hannover Richtung Flensburg zwischen Waltershof und dem Elbtunnel auch 2 Kilometer. Die A24 Hamburg Richtung Schwerin ist zwischen Rheinbeek und dem Rastplatz Hahnenkoppel gesperrt. Und auf der A261 Hamburg Südwest Richtung Buchholzer Dreieck sind es zwischen Marmsdorf-Lürade und dem Buchholzer Dreieck 5 Kilometer Stop and Go. Soweit der Radio Hamburg Verkehr für Hamburg, Niedersachsen und Schleswig-Holstein.
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0: Jede Menge Sonne getankt heute. Und jetzt ganz chillig bei euch auf dem Balkon mit euren liebsten Mega-Hits. Das Beste von heute kommt von Mr. Z.

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0: Jonathan Asen, Dead DJ mit Flipside.

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2: Bei diesem Hammerwetter geht's für euch im Feierabend raus. Es ist Streetfood-Donnerstag auf dem Spielbudenplatz in St. Pauli. Bis 22 Uhr gibt's da unter freiem Himmel jede Menge leckeres Essen von den Foodtrucks. Da sind verschiedene DJs für euch am Start, die so ganz entspannte Feierabend-Sounds für euch auflegen. Einen Drink bekommt ihr da auch, also Treffpunkt heute Abend auf dem Kiez. Und wenn ihr euren Feierabend in einer richtig schönen Atmosphäre ausklingen lassen wollt, im Stadtpark ist heute Weinverkostung angesagt. Bei Walters Reben im Landhaus Walter. 9 Winzer aus Frankreich, Spanien und Italien. Live-Musik und alles unter freiem Himmel. Der Eintritt ist frei. Genau das Richtige für euren Feierabend.
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0: Ganz viele Mega-Hits für alle von euch, die im Büro arbeiten. Im Homeoffice durchziehen. Oder an der frischen

0: mit ganz viel guter Laune rein in euren Donnerstag-Feierabend mit Radio Hamburg Megastar Nico Santos. Das Beste von heute kommt von ihm, ist ganz neu, Why Don't You Stay. Macht einfach so gute Laune, geht richtig ab. Freut ihr euch gleich drauf bei eurem Musiksender Nummer 1, Radio Hamburg.
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6: Den Abend über bleibt es trocken und klar und zum Start in den Freitag gibt's Sonne bei einer Tagestoptemperatur von 33 Grad.
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10: Auf der A1 Bremen Richtung Hamburg. Achtung Autofahrer, zwischen Posthausen und Stuckenborstel liegen Gegenstände auf der Autobahn auf dem linken Fahrstreifen. Die A1 Hamburg Richtung Bremen ist zwischen dem Buchholzer Dreieck und Rade gesperrt. Es gibt 6 Kilometer Stau. Auf der A7 Flensburg Richtung Hamburg gibt es zwischen Bahrenfeld und dem Elbtunnel 2 Kilometer Stop and Go und in der Gegenrichtung A7 Hannover Richtung Flensburg zwischen Waltershof und dem Elbtunnel auch 2 Kilometer. Die A24 Hamburg Richtung Schwerin ist zwischen Rheinbeek und dem Rastplatz Hahnenkoppel gesperrt. Und auf der A261 Hamburg Südwest Richtung Buchholzer Dreieck sind es zwischen Marmsdorf-Lürade und dem Buchholzer Dreieck 5 Kilometer Stop and Go. Soweit der Radio Hamburg Verkehr für Hamburg, Niedersachsen und Schleswig-Holstein.
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0: 4 davon am Stück für euch, die einfach so nach Sommer klingen. Die Jungs von Fastboy gleich für euch mit Beautiful Life. Coldplay am Start und was ganz Neues von Nico Santos. Hat einen richtig guten Beat, macht einfach voll gute Laune. Why don't you stay?

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0: 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Und für euren Feierabend gibt's jetzt ganz chillige, coole Sounds von Mabel. Bringt euch direkt auf die Couch. Mad Love für euch bei Radio Hamburg.

0: Jede Menge Sonne, Feierabend und richtig gute Beats für euch von alle Farben. Mit Paul Jana, Let It Rain Down gibt's gleich für euch. Und das Beste von heute kommt von Teddy Swims. So ein richtig cooler Sound, Mr. Know-It-All, gleich bei eurem Musiksender Nummer 1, Radio Hamburg.
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2: Ich bin Thomas Brockt. Am Rhein werden immer neue Tiefstände gemessen. Zum Beispiel in Köln waren es heute 49 Zentimeter. Und es wird erwartet, dass der Pegel noch weiter sinkt. Schifffahrt ist kaum noch möglich.
3: Vor allem, es rechnet sich schlicht nicht mehr, die Schiffe loszuschicken. Wenn überhaupt, dann können sie nur einen Bruchteil der üblichen Fracht laden. Bei Köln hat der Rhein bereits einen Rekordtiefststand erreicht und es wird wohl noch schlimmer. Manche Unternehmen verlagern bereits einen Teil ihrer Rohstofftransporte auf Schiene und Lkw. Doch das heißt, vieles wird teurer. Auch die Spritpreise an der Tankstelle haben bereits angezogen. Claudia Wächter, Nachrichtenredaktion.
2: Die Trockenheit in Deutschland führt auch zu Ernteausfällen. Seit Mitte Juni seien deshalb rund 3 Millionen Tonnen Getreide und Raps verloren gegangen, heißt es vom Deutschen Raiffeisenverband. Insgesamt wird aber eine ähnliche Erntebilanz wie im Vorjahr erwartet.
4: Der Verband spricht von Einnahmeverlusten von 600 Millionen Euro. Der Ausblick auf diesen Sommer ist nicht ganz so gut, aber nicht hoffnungslos. Nach einer Schätzung erwartet der Verband eine kleinere Getreideernte von rund 40 Millionen Tonnen. Nach 45 Millionen Tonnen im vergangenen Jahr. Unterm Strich sei es eine noch ausreichende unterdurchschnittliche Ernte, hieß es. Steigende Verbraucherpreise etwa für Brot und Brötchen werden nicht erwartet. Für die Preise sind vor allem Energie-, Lohn- und Bürokratiekosten entscheidend. Tine Klimach, Nachrichtenredaktion.
2: Die Zahl der Kindeswohlgefährdungen ist weiter gestiegen. Das meldet das Statistische Bundesamt. Im Jahr 2025 haben die Jugendämter in Deutschland bei fast 80.000 Kindern oder Jugendlichen eine Kindeswohlgefährdung festgestellt. Etwa durch Vernachlässigung, körperliche oder sexuelle Gewalt. Das waren 10% mehr als im Vorjahr. Vor der Küste des türkischen Urlaubsorts Fethiye ist ein Ausflugsboot mit Touristen in Brand geraten. 115 Menschen, darunter Kinder und Besatzungsmitglieder, sprangen mit Rettungswesten ins Meer, wie die staatliche Nachrichtenagentur Anadolu berichtet. Sie seien anschließend von der Küstenwache an Land gebracht worden. Auch Boote in der Nähe beteiligten sich an der Rettungsaktion. Die Nationalität der Passagiere ist noch unklar, ebenso die Brandursache.
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0: Der Abend bleibt trocken und auch nachts ist es klar bei rund 14 Grad. Morgen wird sonnig und trocken mit einer Tagestop-Temperatur von 33 Grad.
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7: Auf der A1 Bremen Richtung Hamburg. Achtung Autofahrer, zwischen Posthausen und Stuckenborstel liegen Gegenstände auf der Autobahn auf dem linken Fahrstreifen. Die A1 Hamburg Richtung Bremen ist zwischen dem Buchholzer Dreieck und Rade gesperrt. Es gibt 6 Kilometer Stau. Auf der A7 Flensburg Richtung Hamburg gibt es zwischen Bahrenfeld und dem Elbtunnel 2 Kilometer Stop and Go und in der Gegenrichtung A7 Hannover Richtung Flensburg zwischen Waltershof und dem Elbtunnel auch 2 Kilometer. Die A24 Hamburg Richtung Schwerin ist zwischen Rheinbeek und dem Rastplatz Hahnenkoppel gesperrt. Und auf der A261 Hamburg Südwest Richtung Buchholzer Dreieck sind es zwischen Marmsdorf-Lürade und dem Buchholzer Dreieck 5 Kilometer Stop and Go. Soweit der Radio Hamburg Verkehr für Hamburg, Niedersachsen und Schleswig-Holstein.
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0: Fühlt sich einfach fast schon nach Wochenende an, euer Donnerstag-Feierabend. Ganz gemütlich auf der Couch, die Balkontür auf. Dazu das Beste von heute. Kommt von Teddy Swims, sind so richtig coole Sounds im Mr. Know-It-All für euch. Schönen Feierabend.

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0: 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Für euren Feierabend gibt's jetzt ganz chillige Musik. Jason Derulo, DJ Goja und Melody für euch mit Sounds, die einfach nach Sommer und nach gute Laune klingen. Mi Chico.
2: Nein.

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1: Ganz viele Mega-Hits für euren Donnerstag-Feierabend. Gleich Sommersounds von Camila Cabello. Auf Liar freut ihr euch gleich. Und das Beste von heute kommt von Robin Schulz, also richtig gute Beats. Mit Barbs Better Times gibt's gleich bei eurem Musiksender Nummer 1, Radio Hamburg.
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3: Am Abend und auch in der Nacht bleibt es trocken und klar. Morgen startet der Tag dann auch sonnig und trocken mit einer Tagestemperatur von 33 Grad.
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6: Auf der A1 Bremen Richtung Hamburg. Achtung Autofahrer, zwischen Posthausen und Stuckenborstel liegen Gegenstände auf der Autobahn auf dem linken Fahrstreifen. Die A1 Hamburg Richtung Bremen ist zwischen dem Buchholzer Dreieck und Rade gesperrt. Es gibt 6 Kilometer Stau. Auf der A7 Flensburg Richtung Hamburg gibt es zwischen Bahrenfeld und dem Elbtunnel 2 Kilometer Stop and Go und in der Gegenrichtung A7 Hannover Richtung Flensburg zwischen Waltershof und dem Elbtunnel auch 2 Kilometer. Die A24 Hamburg Richtung Schwerin ist zwischen Rheinbeek und dem Rastplatz Hahnenkoppel gesperrt. Und auf der A261 Hamburg Südwest Richtung Buchholzer Dreieck sind es zwischen Marmsdorf-Lürade und dem Buchholzer Dreieck 5 Kilometer Stop and Go. Soweit der Radio Hamburg Verkehr für Hamburg, Niedersachsen und Schleswig-Holstein.
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3: 4 davon am Stück für euch. Welche, die richtig gute Laune machen? Das Beste von heute kommt von Robin Schulz. Gleich Sommersounds von Camila Cabello mit dabei. Und was ganz Neues von Ellie Goulding. Und da kommt ihre coole, rauchige Stimme so richtig gut raus. Black Prada Dress für euch.
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0: Genau die richtige Playlist für so einen Sommerabend. Die gibt es bei eurem Lieblingssender. Wir haben gleich für euch Jennifer Lopez zusammen mit David Guetta am Start. Also Club-Sounds für euren Feierabend. Save Me Tonight klingt einfach so nach Sonne. Gibt's direkt nach den News. Vorher Taylor Swift für euch mit ganz chilligen, coolen Sounds. Cruel Summer.
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1: Ich bin Thomas Brockt. Auf dem Rhein bei Köln fahren wegen des historischen Niedrigwassers kaum noch Schiffe. Das teilte das Wasserstraßen- und Schifffahrtsamt mit. Demnach dürfen Schiffe zwar immer noch fahren, es lohne sich aber kaum noch. Aktuell wird jeden Tag ein neuer historischer Tiefpunkt des Wasserstandes am Pegel Köln gemessen. Heute Mittag waren es 49 Zentimeter. Die Binnenschifffahrt in Deutschland ist allgemein stark eingeschränkt. Transporte auf mehr überlange Lastwagen zu verlagern, ist aus Sicht des Verbands Deutscher Verkehrsunternehmen aber keine Alternative. Der Verband verweist auf strukturelle Probleme.
2: Überlange Lkw sind 6,50 Meter länger als der Standard und dürfen nur auf bestimmten Strecken fahren. Jetzt mehr davon einzusetzen, bringe angesichts riesiger Gütermengen, die normalerweise per Schiff transportiert werden, keine spürbare Entlastung, so der Verband Deutscher Verkehrsunternehmen. Noch mehr Lkw seien außerdem eine zusätzliche Belastung für sowieso schon sanierungsbedürftige Straßen und Brücken. Jan-Henner Reitze, Nachrichtenredaktion.
1: Befristete Arbeitsverträge werden in Deutschland weiter vor allem mit jungen Menschen abgeschlossen. In der Altersgruppe zwischen 15 und 25 Jahren waren vergangenes Jahr 18,3% befristet beschäftigt, wie das Statistische Bundesamt mitteilte. Das entspricht rund 2,2 Millionen Arbeitnehmern.
3: Auch wenn es die Jungen statistisch dreimal häufiger trifft als alle anderen, insgesamt gab es 2025 sogar weniger befristete Jobs als zum Beispiel noch vor 10 Jahren. Immerhin waren es aber laut Bundesamt fast 6,5 Millionen Menschen, die befristet in Teilzeit, mit Zeitverträgen oder in Minijobs gearbeitet haben. Und eine befristete Arbeit nimmt laut Statistik kaum jemand freiwillig an. Die meisten davon gibt's übrigens im Bildungssektor und in Restaurants und Kneipen. Thomas Thonfeld, Nachrichtenredakteur.
1: Vor der Küste des türkischen Urlaubsorts Fethiye ist ein Ausflugsboot mit Touristen in Brand geraten. 115 Menschen, darunter Kinder und Besatzungsmitglieder, sprangen mit Rettungswesten ins Meer, wie die staatliche Nachrichtenagentur Anadolu berichtet. Sie seien anschließend von der Küstenwache an Land gebracht worden. Auch Boote in der Nähe beteiligten sich an der Rettungsaktion. Die Nationalität der Passagiere ist noch unklar, ebenso die Brandursache.
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4: Den Abend über bleibt es trocken und klar und zum Start in den Freitag gibt es Sonne bei einer Tagestemperatur von 33 Grad.
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7: Auf der A1 Bremen Richtung Hamburg. Achtung Autofahrer, zwischen Posthausen und Stuckenborstel liegen Gegenstände auf der Autobahn auf dem linken Fahrstreifen. Die A1 Hamburg Richtung Bremen ist zwischen dem Buchholzer Dreieck und Rade gesperrt. Es gibt 6 Kilometer Stau. Auf der A7 Flensburg Richtung Hamburg gibt es zwischen Bahrenfeld und dem Elbtunnel 2 Kilometer Stop and Go. Und in der Gegenrichtung A7 Hannover Richtung Flensburg zwischen Waltershof und dem Elbtunnel auch 2 Kilometer. Die A24 Hamburg Richtung Schwerin ist zwischen Rheinbeek und dem Rastplatz Hahnenkoppel gesperrt. Und auf der A261 Hamburg Südwest Richtung Buchholzer Dreieck sind es zwischen Marmsdorf-Lürade und dem Buchholzer Dreieck 5 Kilometer Stop and Go. Soweit der Radio Hamburg Verkehr für Hamburg, Niedersachsen und Schleswig-Holstein.
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4: Schönen Donnerstag-Feierabend auf dem direkten Weg ins Wochenende. Nur noch morgen, ihr zieht durch und genießt das Wetter mit dem Besten von heute. Jennifer Lopez und David Guetta, einfach eine Hammer-Kombi für einen guten Beat und Club-Sound. Und das richtig Lust zu tanzen macht, Save Me Tonight ist das Beste von heute für euch.

0: Ihr habt euch heute jede Menge Sonne abgeholt. Liebt ihr doch diese Sommertage? Schön nach der Arbeit nochmal schnell ins Freibad, ein Eis essen und dann draußen auf dem Balkon oder bei euch im Garten in den Feierabend reinstarten. Radio Hamburg Megastar Loi würde das den Golden Summer nennen. Sie hat neue Musik für euch am Start, zusammen mit Beats von David Puentes. Und der macht einfach so gute Laune. Das Beste von heute heißt Golden Summer und klingt auch einfach nach Sommer, nach gute Laune, nach so einem perfekten Tag mit bis zu 30 Grad und jede Menge Sonnenschein. Gibt's jetzt für euren Feierabend. Das ist Loi für euch.
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0: alle eure liebsten Mega-Hits in deiner Feierabend-Playlist. Gleich das Beste von heute kommt von Bibi Rexha zusammen mit Faithless. Aktuell die Top 1 der Radio Hamburg Charts. Ihr feiert den einfach so sehr, hat einen guten Beat, geht richtig ab. Freut ihr euch gleich drauf auf New Religion bei eurem Musiksender Nummer 1. 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
6: Der Abend bleibt trocken und auch nachts ist es klar bei rund 14 Grad. Morgen wird sonnig und trocken mit einer Tagestop-Temperatur von 33 Grad.
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7: Auf der A1 Bremen Richtung Hamburg. Achtung Autofahrer, zwischen Posthausen und Stuckenborstel liegen Gegenstände auf der Autobahn auf dem linken Fahrstreifen. Die A1 Hamburg Richtung Bremen ist zwischen dem Buchholzer Dreieck und Rade gesperrt. Es gibt 6 Kilometer Stau. Auf der A7 Flensburg Richtung Hamburg gibt es zwischen Bahrenfeld und dem Elbtunnel 2 Kilometer Stop and Go und in der Gegenrichtung A7 Hannover Richtung Flensburg zwischen Waltershof und dem Elbtunnel auch 2 Kilometer. Die A24 Hamburg Richtung Schwerin ist zwischen Rheinbeek und dem Rastplatz Hahnenkoppel gesperrt. Und auf der A261 Hamburg Südwest Richtung Buchholzer Dreieck sind es zwischen Marmsdorf-Lürade und dem Buchholzer Dreieck 5 Kilometer Stop and Go. Soweit der Radio Hamburg Verkehr für Hamburg, Niedersachsen und Schleswig-Holstein.
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0: Vier davon am Stück für euch, die einfach richtig abgehen. Bibi Rexha gleich für euch mit der Top 1 der Radio Hamburg Charts am Start. New Religion. Nico Santos mit richtig guten Beats und was Neues von Katy Perry, das einfach richtig abgeht, bringt euch jetzt schon mal in Wochenendstimmung. 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
0: 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Wir freuen uns riesig drauf, eure Stimmen kennenzulernen und für euren Feierabend gibt es ganz chillige, coole Musik von Temper City. Das Beste von heute. Genau richtig, um euch zurückzulehnen und euch schnell zu bewerben.

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0: Donnerstag Feierabend mit ganz vielen Mega-Hits. Gleich Mabel für euch. Don't Call Me Up gibt's gleich für euch. Und das Beste von heute kommt von Bruno Mars. Damit tanzt ihr durch euren Feierabend. Gibt's gleich direkt nach den News für euch. Vorher richtig gute Beats von Jax Jones. Where Did You Go?
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1: Ich bin Dirk Zeitler. Am Rhein werden immer neue Tiefstände gemessen. Zum Beispiel in Köln sind heute 49 Zentimeter gemessen worden. Und es wird erwartet, dass der Pegel noch weiter sinkt. Schifffahrt ist kaum noch möglich.
2: Vor allem, es rechnet sich schlicht nicht mehr, die Schiffe loszuschicken. Wenn überhaupt, dann können sie nur einen Bruchteil der üblichen Fracht laden. Bei Köln hat der Rhein bereits einen Rekordtiefststand erreicht und es wird wohl noch schlimmer. Manche Unternehmen verlagern bereits einen Teil ihrer Rohstofftransporte auf Schiene und Lkw. Doch das heißt, vieles wird teurer. Auch die Spritpreise an der Tankstelle haben bereits angezogen. Claudia Wächter, Nachrichtenredaktion.
1: Die anhaltende Hitze und Trockenheit lassen in Baden-Württemberg und Bayern die Futterbestände drastisch einbrechen und zwingen Landwirte, Tiere früher als geplant schlachten zu lassen. Auch in Hessen wird das Tierfutter knapp. Nach Angaben des Landesbauernverbands Baden-Württemberg stehen den Landwirten aktuell 30% weniger Futter zur Verfügung als sonst um diese Zeit. Die Abwehr von Drohnen muss in Deutschland schnell verbessert werden. Darüber waren sich die Innenminister von Bund und Ländern in einer Telefonkonferenz einig. Vergangene Woche war am Flughafen Leipzig eine mit Sprengstoff bestückte Drohne entdeckt worden.
3: Gegenseitige Unterstützung, gemeinsame Forschung und Flughäfen besser mit Abwehrtechnik ausstatten. Diese Ansatzpunkte wollen die Innenminister verfolgen. Einigkeit gibt es aber nicht in allen Punkten. Aus Niedersachsen und Bremen kommt zum Beispiel die Forderung, dass der Bund auch Häfen besser in Sachen Drohnenabwehr ausstattet. Und bei Flughäfen haben bisher Standorte wie Frankfurt-Main, München, Berlin, Hamburg oder Stuttgart Priorität. Diese Liste wollen einige Länder gern ausweiten. Jan-Henner Reitzer, Nachrichtenredaktion.
1: Vor der Küste des türkischen Urlaubsorts Fethiye ist ein Ausflugsboot mit Touristen in Brand geraten. 115 Menschen, darunter Kinder und Besatzungsmitglieder, sprangen mit Rettungswesten ins Meer. Sie seien anschließend von der Küstenwache an Land gebracht worden, wie die staatliche Nachrichtenagentur Anadolu berichtet. Auch Boote in der Nähe beteiligten sich an der Rettungsaktion.
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4: Am Abend und auch in der Nacht bleibt es trocken und klar. Morgen startet der Tag dann auch sonnig und trocken mit einer Tagestemperatur von 33 Grad.
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7: Auf der A7 Hannover Richtung Hamburg. Achtung Autofahrer, in der Abfahrt Soltau Ost steht ein Pannenauto auf der Straße. Stop and Go gibt es auf der A261 Hamburg Südwest Richtung Buchholzer Dreieck zwischen Marmstorf-Lürade und dem Buchholzer Dreieck auf 7 Kilometern. Und die A24 Hamburg Richtung Schwerin ist zwischen Rheinbeek und dem Rastplatz Hahnenkoppel gesperrt. Der Radio Hamburg Verkehr für Hamburg, Niedersachsen und Schleswig-Holstein.
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4: Schönen Donnerstag Feierabend. Nach so einem langen Tag voll mit Sonne macht ihr es euch jetzt richtig gemütlich zu Hause. Mit dem Besten von heute ganz chillig unterwegs Harry Styles. American Girls hat so einen ganz entspannten Sound. Genau richtig für euren Feierabendmodus.

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1: 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Und für euren Feierabend gibt's jetzt Musik von einem Megastar, der es schon geschafft hat und euch immer wieder so gute Laune macht. Das Beste von heute kommt von Ray Dalton, Go That High.
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0: Donnerstag Feierabend dreht ihr nochmal auf mit Coldplay. Mit Burner Boy We Pray gibt's gleich für euch. Und das Beste von heute kommt von Mr. Z und klingt voll nach Sonne. Richtig cooler Sommersound. Sometimes I Love You gleich bei eurem Musiksender Nummer 1, Radio Hamburg.
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5: Den Abend über bleibt es trocken und klar und zum Start in den Freitag gibt's Sonne bei einer Tagestemperatur von 33 Grad.
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7: Auf der A7 Hannover Richtung Hamburg. Achtung Autofahrer, in der Abfahrt Soltau-Ost steht ein Pannenauto auf der Straße. Stop and Go gibt es auf der A261 Hamburg Südwest Richtung Buchholzer Dreieck zwischen Marmstorf-Lürade und dem Buchholzer Dreieck auf 7 Kilometern. Und die A24 Hamburg Richtung Schwerin ist zwischen Rheinbeek und dem Rastplatz Hahnenkoppel gesperrt. Der Radio Hamburg Verkehr für Hamburg, Niedersachsen und Schleswig-Holstein.
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0: 4 davon am Stück für euch. Gleich Sommersounds von Mr. Z, die einfach so gute Laune machen. Ihr dreht nochmal ordentlich auf mit Coldplay und Lady Gaga. Und es gibt was Neues von den Giant Rooks. Die haben eh immer so ein Festival-Feeling, finde ich, dabei. Einfach coole Stimmen und klingen so nach Sommer. Slow Dance for a Minute ist das Beste von heute für euren Feierabend.

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0: live in London zusammen mit Musikexperte Tim Gaffron. Und Tim, du warst ja jetzt schon auf richtig vielen Konzerten, aber das wird ganz besonders.
1: Ja, tatsächlich, weil das eine besondere Location ist, denn sonst hat er ja oft so Arenen gefüllt und er hat mir in unserem Gespräch verraten, warum das auch für ihn so besonders ist.
2: We're doing shows in an amazing venue called the London Coliseum. It's a theatre. And so I'm just trying to create a beautiful intimate show where people feel the love of the music and the record. And it's a nice time for me to get to connect with my audience after many years of performing in big rooms. It's nice to connect with them.
1: Ja, also das Tolle ist, er spielt wirklich dieses Konzert im London Coliseum. Das kann man sich vorstellen wie ein schönes Theater.
0: Wow.
1: Und er meint, dadurch wird das auch so eine ganz intime Show. Und dadurch, dass er in letzter Zeit eher große Konzerte gespielt hat, wird es mal wieder was Intimes. Er ist den Fans ganz na, also euch.
0: Wow.
1: Und wir machen den Rest rundherum auch klar. Ne? Also ihr kriegt natürlich die Tickets, dann gibt es den Hin- und Rückflug nach London ab Hamburg und 200 Euro Taschengeld auch noch oben drauf.
0: Also
1: das rundum glücklich Paket. Und das Einzige, was ihr dafür macht, jetzt einfach schnell reinklicken unter radiohamburg.de für diese Konzertreise zu Sam Smith nach London.
0: Und er bringt ja auch ein neues Album raus und hat dann ganz neue Musik am Start. Und da ist jetzt auch schon was draußen.
1: Ja, und da wird er garantiert auch Titel draus spielen. Und ich finde, man merkt, dass es alles schon ein bisschen ruhiger und teilweise schön mit Gospelgesang und so weiter. Wie dieser Track hier. Wirklich sehr schön geworden. Auch klingt schon sehr intim, finde ich. Neu bei Radio Hamburg, das Beste von heute. When He's Gone.

0: Eure Vorfreude auf Hamburgs Konzert-Event des Jahres Stars for Free ist einfach schon riesig. Kostenlose Tickets, die habt ihr euch schon bei unseren Tickettouren gesichert. Alle Infos dazu gibt's online und ihr freut euch auf eure liebsten Megastars. Unter anderem die Jungs von Fastball für euch auf der Bühne. Und die geben euch gleich schon mal einen Vorgeschmack mit dem Besten von heute. Beautiful Life freut ihr euch gleich drauf, direkt nach den News. Jede Menge Sommerfeeling. Vorher gute Beats von Lost Frequencies. Und back to you.
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1: Ich bin Dirk Zeitler. Am Rhein werden immer neue Tiefstände gemessen. Zum Beispiel in Köln sind heute 49 Zentimeter gemessen worden. Und es wird erwartet, dass der Pegel noch weiter sinkt. Schifffahrt ist kaum noch möglich.
2: Vor allem, es rechnet sich schlicht nicht mehr, die Schiffe loszuschicken. Wenn überhaupt, dann können sie nur einen Bruchteil der üblichen Fracht laden. Bei Köln hat der Rhein bereits einen Rekordtiefststand erreicht und es wird wohl noch schlimmer. Manche Unternehmen verlagern bereits einen Teil ihrer Rohstofftransporte auf Schiene und Lkw. Doch das heißt, vieles wird teurer. Auch die Spritpreise an der Tankstelle haben bereits angezogen. Claudia Wächter, Nachrichtenredaktion.
1: Die anhaltende Hitze und Trockenheit lassen in Baden-Württemberg und Bayern die Futterbestände drastisch einbrechen und zwingen Landwirte, Tiere früher als geplant schlachten zu lassen. Auch in Hessen wird das Tierfutter knapp. Nach Angaben des Landesbauernverbands Baden-Württemberg stehen den Landwirten aktuell 30% weniger Futter zur Verfügung als sonst um diese Zeit. Die Abwehr von Drohnen muss in Deutschland schnell verbessert werden. Darüber waren sich die Innenminister von Bund und Ländern in einer Telefonkonferenz einig. Vergangene Woche war am Flughafen Leipzig eine mit Sprengstoff bestückte Drohne entdeckt worden.
3: Gegenseitige Unterstützung, gemeinsame Forschung und Flughäfen besser mit Abwehrtechnik ausstatten. Diese Ansatzpunkte wollen die Innenminister verfolgen. Einigkeit gibt es aber nicht in allen Punkten. Aus Niedersachsen und Bremen kommt zum Beispiel die Forderung, dass der Bund auch Häfen besser in Sachen Drohnenabwehr ausstattet. Und bei Flughäfen haben bisher Standorte wie Frankfurt-Main, München, Berlin, Hamburg oder Stuttgart Priorität. Diese Liste wollen einige Länder gern ausweiten. Jan-Henner Reitzer, Nachrichtenredaktion.
1: Vor der Küste des türkischen Urlaubsorts Fethiye ist ein Ausflugsboot mit Touristen in Brand geraten. 115 Menschen, darunter Kinder und Besatzungsmitglieder, sprangen mit Rettungswesten ins Meer. Sie seien anschließend von der Küstenwache an Land gebracht worden, wie die staatliche Nachrichtenagentur Anadolu berichtet. Auch Boote in der Nähe beteiligten sich an der Rettungsaktion.
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4: Der Abend bleibt trocken und auch nachts ist es klar bei rund 14 Grad. Morgen wird sonnig und trocken mit einer Tagestopptemperatur von 33 Grad.
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7: Auf der A7 Hannover Richtung Hamburg. Achtung Autofahrer, in der Abfahrt Soltau-Ost steht ein Pannenauto auf der Straße. Stop and Go gibt es auf der A261 Hamburg Südwest Richtung Buchholzer Dreieck zwischen Marmstorf-Lürade

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7: Ich bin Dirk Zeitler. Die Abwehr von Drohnen muss in Deutschland schnell verbessert werden. Darüber waren sich die Innenminister von Bund und Ländern in einer Telefonkonferenz einig. Vergangene Woche war am Flughafen Leipzig eine mit Sprengstoff bestückte Drohne entdeckt worden.
8: Gegenseitige Unterstützung, gemeinsame Forschung und Flughäfen besser mit Abwehrtechnik ausstatten. Diese Ansatzpunkte wollen die Innenminister verfolgen. Einigkeit gibt es aber nicht in allen Punkten. Aus Niedersachsen und Bremen kommt zum Beispiel die Forderung, dass der Bund auch Häfen besser in Sachen Drohnenabwehr ausstattet. Und bei Flughäfen haben bisher Standorte wie Frankfurt-Main, München, Berlin, Hamburg oder Stuttgart Priorität. Diese Liste wollen einige Länder gern ausweiten. Jan-Henner Reitzer, Nachrichtenredaktion.
7: Die anhaltende Hitze und Trockenheit lassen in Baden-Württemberg und Bayern die Futterbestände drastisch einbrechen und zwingen Landwirte, Tiere früher als geplant schlachten zu lassen. Auch in Hessen wird das Tierfutter knapp. Nach Angaben des Landesbauernverbands Baden-Württemberg stehen den Landwirten aktuell 30-40% weniger Futter zur Verfügung als sonst um diese Zeit. Am Rhein werden immer neue Tiefststände gemessen. Zum Beispiel in Köln sind heute 49 Zentimeter gemessen worden. Und es wird erwartet, dass der Pegel noch weiter sinkt. Schifffahrt ist kaum noch möglich.
9: Vor allem, es rechnet sich schlicht nicht mehr, die Schiffe loszuschicken. Wenn überhaupt, dann können sie nur einen Bruchteil der üblichen Fracht laden. Bei Köln hat der Rhein bereits einen Rekordtiefststand erreicht und es wird wohl noch schlimmer. Manche Unternehmen verlagern bereits einen Teil ihrer Rohstofftransporte auf Schiene und Lkw. Doch das heißt, vieles wird teurer. Auch die Spritpreise an der Tankstelle haben bereits angezogen. Claudia Wächter, Nachrichtenredaktion.
7: Zum Sport. Zehnkampfweltmeister Leo Neugebauer hat sich bei der Leichtathletik-EM in Birmingham nach einem dramatischen 1500-Meter-Lauf erstmals auch den Titel des Europameisters gesichert. Niklas Kolbe gewann Silber. Über 3000 Meter Hindernis hatte Gesa Krause Gold gewonnen. Bronze gewann Olivia Gürth.
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10: Am Abend und auch in der Nacht bleibt es trocken und klar. Morgen startet der Tag dann auch sonnig und trocken mit einer Tagestemperatur von 33 Grad.
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12: Auf der A7 Hannover Richtung Hamburg. Achtung Autofahrer, in der Abfahrt Soltau Ost steht ein Pannenauto auf der Straße. Stop and Go gibt es auf der A261 Hamburg Südwest Richtung Buchholzer Dreieck zwischen Marmsdorf-Lürade und dem Buchholzer Dreieck.

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1: Doc Zeitler. Trockenheit in Deutschland führt zu Ernteausfällen. Seit Beginn Mitte Juni seien deshalb rund 3 Millionen Tonnen Getreide und Raps verloren gegangen, heißt es vom Deutschen Raiffeisenverband. Insgesamt wird dabei eine ähnliche Erntebilanz wie im Vorjahr erwartet.
2: Der Verband spricht von Einnahmeverlusten von 600 Millionen Euro. Der Ausblick auf diesen Sommer ist nicht ganz so gut, aber nicht hoffnungslos. Nach einer Schätzung erwartet der Verband eine kleinere Getreideernte von rund 40 Millionen Tonnen nach 45 Millionen Tonnen im vergangenen Jahr. Unterm Strich sei es eine noch ausreichende unterdurchschnittliche Ernte, hieß es. Steigende Verbraucherpreise etwa für Brot und Brötchen werden nicht erwartet. Für die Preise sind vor allem Energie-, Lohn- und Bürokratiekosten entscheidend. Tine Klimach, Nachrichtenredaktion.
1: Die Abwehr von Drohnen muss in Deutschland schnell verbessert werden. Darüber waren sich die Innenminister von Bund und Ländern in einer Telefonkonferenz einig. Der sächsische Innenminister Schuster sagte, notwendig sei die gegenseitige Unterstützung sowie gemeinsame Forschung und Beschaffung. Vergangene Woche war am Flughafen Leipzig eine mit Sprengstoff bestückte Drohne entdeckt worden. Das hat es seit Beginn der Lotto-Geschichte 1955 noch nicht gegeben. In 40 Ziehungen ist der Jackpot nicht geknackt worden. 6 richtige plus Superzahl hat es seit Ende März nicht gegeben. Auch bei der Ziehung gestern blieb der Jackpot unangetastet.
3: Irgendwie scheint der Jackpot verhext. Auch am Samstag sind also wieder 50 Millionen im Topf. Mehr geht nicht, denn der Gewinn wird gedeckelt. Aber auch die Maximalsumme ist schwindelerregend. Und die Chancen, 6 richtige plus Zusatzzahl richtig zu tippen, die sind minimal. Immerhin 3 Spieler oder Spielerinnen aus NRW und Niedersachsen, die sind dem Hauptgewinn zuletzt ziemlich nahe gekommen. Claudia Wächter, Nachrichtenredaktion.
1: Zum Sport. Zehnkampfweltmeister Leo Neugebauer hat sich bei der Leichtathletik-EM in Birmingham nach einem dramatischen 1500-Meter-Lauf erstmals auch den Titel des Europameisters gesichert. Niklas Kolbe gewann Silber. Über 3000 Meter Hindernis hat Gesa Krause Gold gewonnen. Bronze gewann Olivier Gürth. Zum Abschluss des Abends in Birmingham konnte der Diskuswerfer Henrik Jansen über Bronze jubeln.
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4: Den Abend über bleibt es trocken und klar und zum Starten den Freitag gibt es Sonne bei einer Tagestemperatur von 33 Grad.
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7: A7 Hannover Richtung Hamburg. Achtung Autofahrer, in der Abfahrt Soltau-Ost steht ein Pannenauto auf der Autobahn. Und außerdem auf der A24 Hamburg Richtung Schwerin ist zwischen Rheinbeek und dem Rastplatz Hahnenkoppel die Autobahn wegen eines Unfalls auf eine Spur verengt. Soweit der Radio Hamburg Verkehr für Hamburg, Niedersachsen und Schleswig-Holstein.

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2: Doc Zeitler. Trockenheit in Deutschland führt zu Ernteausfällen. Seit Beginn Mitte Juni seien deshalb rund 3 Millionen Tonnen Getreide und Raps verloren gegangen, heißt es vom Deutschen Raiffeisenverband. Insgesamt wird dabei eine ähnliche Erntebilanz wie im Vorjahr erwartet.
3: Der Verband spricht von Einnahmeverlusten von 600 Millionen Euro. Der Ausblick auf diesen Sommer ist nicht ganz so gut, aber nicht hoffnungslos. Nach einer Schätzung erwartet der Verband eine kleinere Getreideernte von rund 40 Millionen Tonnen. Nach 45 Millionen Tonnen im vergangenen Jahr. Unterm Strich sei es eine noch ausreichende unterdurchschnittliche Ernte, hieß es. Steigende Verbraucherpreise etwa für Brot und Brötchen werden nicht erwartet. Für die Preise sind vor allem Energie-, Lohn- und Bürokratiekosten entscheidend. Tine Klimach, Nachrichtenredaktion.
2: Die Abwehr von Drohnen muss in Deutschland schnell verbessert werden. Darüber waren sich die Innenminister von Bund und Ländern in einer Telefonkonferenz einig. Der sächsische Innenminister Schuster sagte, notwendig sei die gegenseitige Unterstützung sowie gemeinsame Forschung und Beschaffung. Vergangene Woche war am Flughafen Leipzig eine mit Sprengstoff bestückte Drohne entdeckt worden. Das hat es seit Beginn der Lotto-Geschichte 1955 noch nicht gegeben. In 40 Ziehungen ist der Jackpot nicht geknackt worden. 6 richtige plus Superzahl hat es seit Ende März nicht gegeben. Auch bei der Ziehung gestern blieb der Jackpot unangetastet.
4: Irgendwie scheint der Jackpot verhext. Auch am Samstag sind also wieder 50 Millionen im Topf. Mehr geht nicht, denn der Gewinn wird gedeckelt. Aber auch die Maximalsumme ist schwindelerregend. Und die Chancen, 6 richtige plus Zusatzzahl richtig zu tippen, die sind minimal. Immerhin 3 Spieler oder Spielerinnen aus NRW und Niedersachsen, die sind dem Hauptgewinn zuletzt ziemlich nahe gekommen. Claudia Wächter, Nachrichtenredaktion.
2: Zum Sport. Zehnkampfweltmeister Leo Neugebauer hat sich bei der Leichtathletik-EM in Birmingham nach einem dramatischen 1500-Meter-Lauf erstmals auch den Titel des Europameisters gesichert. Niklas Kolbe gewann Silber. Über 3000 Meter Hindernis hat Gesa Krause Gold gewonnen. Bronze gewann Olivia Gürth. Zum Abschluss des Abends in Birmingham konnte der Diskuswerfer Henrik Jansen über Bronze jubeln.
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5: Der Abend bleibt trocken und auch nachts ist es klar bei rund 14 Grad. Morgen wird sonnig und trocken mit einer Tagestoptemperatur von 33 Grad.
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7: A7 Hannover Richtung Hamburg. Achtung Autofahrer, in der Abfahrt Soltau Ost steht ein Pannenauto auf der Autobahn. Und außerdem auf der A24 Hamburg Richtung Schwerin ist zwischen Rheinbeek und dem Rastplatz Hahnenkoppel die Autobahn wegen eines Unfalls auf eine Spur verengt. Soweit der Radio Hamburg Verkehr für Hamburg, Niedersachsen und Schleswig-Holstein.
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1: Ich bin Dirk Zeitler. Wegen Hitze und Trockenheit fehlt Landwirten in Baden-Württemberg und Bayern Futter für ihre Tiere, die deshalb früher als geplant geschlachtet werden müssen. Auch in Hessen wird das Tierfutter knapp.
2: Auf vertrockneten Wiesen finden Rinder nichts mehr zu fressen und es kann kein Heu gemacht werden. Beim Futtermais, der auch als Vorrat für den Winter gedacht ist, sieht es nicht besser aus. Bei Schlachthöfen gibt es schon Wartelisten. Landwirte sehen sich gezwungen, ihre Bestände zu verkleinern. Auch die Getreide- und Rapsernte hat unter der Trockenheit gelitten. Der Raiffeisenverband sagt, dass die Landwirtschaft dadurch 600 Millionen Euro an Einnahmen verloren hat. Jan-Henner Reitze, Nachrichtenredaktion.
1: Die Abwehr von Drohnen muss in Deutschland schnell verbessert werden. Darüber waren sich die Innenminister von Bund und Ländern in einer Telefonkonferenz einig. Der sächsische Innenminister Schuster sagte, notwendig sei die gegenseitige Unterstützung sowie die gemeinsame Forschung und Beschaffung. Vergangene Woche war am Flughafen Leipzig eine mit Sprengstoff bestückte Drohne entdeckt worden. Befristete Arbeitsverträge werden in Deutschland weiterhin vor allem mit jungen Menschen abgeschlossen. In der Altersgruppe zwischen 15 und 25 Jahren waren vergangenes Jahr 18,3% befristet beschäftigt, wie das Statistische Bundesamt berichtet. Das entspricht rund 2,2 Millionen Arbeitnehmern.
3: Auch wenn es die Jungen statistisch dreimal häufiger trifft als alle anderen, insgesamt gab es 2025 sogar weniger befristete Jobs als zum Beispiel noch vor 10 Jahren. Immerhin waren es aber laut Bundesamt fast 6,5 Millionen Menschen, die befristet in Teilzeit, mit Zeitverträgen oder in Minijobs gearbeitet haben. Und eine befristete Arbeit nimmt laut Statistik kaum jemand freiwillig an. Die meisten davon gibt's übrigens im Bildungssektor und in Restaurants und Kneipen. Thomas Thonfeld, Nachrichtenredakteur.
1: Zum Sport. Medaillenflut für das deutsche Leichtathletikteam. Zehnkampfweltmeister Leo Neugebauer hat sich bei der EM in Birmingham nach einem dramatischen 1500-Meter-Lauf erstmals auch den Titel des Europameisters gesichert. Niklas Kolbe gewann Silber. Über 3000 Meter Hindernis hat Gesa Krause Gold gewonnen. Bronze holte Olivia Gürth. Zum Abschluss des Abends konnte Diskuswerfer Henrik Jansen über Bronze jubeln.
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4: In den nächsten Stunden bleibt es klar und trocken. Der Start in den Tag wird genauso mit Sonne und bis zu 33 Grad.
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6: Die A24 Hamburg Richtung Schwerin. Achtung Autofahrer, ist zwischen Rheinbeek und dem Rastplatz Hahnenkoppel wegen eines Unfalls auf eine Spur verengt. Soweit der Radio Hamburg Verkehr für Hamburg, Niedersachsen und Schleswig-Holstein.
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4: Ich bin Dirk Zeitler. Wegen Hitze und Trockenheit fehlt Landwirten in Baden-Württemberg und Bayern Futter für ihre Tiere, die deshalb früher als geplant geschlachtet werden müssen. Auch in Hessen wird das Tierfutter knapp.
5: Auf vertrockneten Wiesen finden Rinder nichts mehr zu fressen und es kann kein Heu gemacht werden. Beim Futtermais, der auch als Vorrat für den Winter gedacht ist, sieht es nicht besser aus. Bei Schlachthöfen gibt es schon Wartelisten. Landwirte sehen sich gezwungen, ihre Bestände zu verkleinern. Auch die Getreide- und Rapsernte hat unter der Trockenheit gelitten. Der Raiffeisenverband sagt, dass die Landwirtschaft dadurch 600 Millionen Euro an Einnahmen verloren hat. Jan-Henner Reitze, Nachrichtenredaktion.
4: Die Abwehr von Drohnen muss in Deutschland schnell verbessert werden. Darüber waren sich die Innenminister von Bund und Ländern in einer Telefonkonferenz einig. Der sächsische Innenminister Schuster sagte, notwendig sei die gegenseitige Unterstützung sowie die gemeinsame Forschung und Beschaffung. Vergangene Woche war am Flughafen Leipzig eine mit Sprengstoff bestückte Drohne entdeckt worden. Befristete Arbeitsverträge werden in Deutschland weiterhin vor allem mit jungen Menschen abgeschlossen. In der Altersgruppe zwischen 15 und 25 Jahren waren vergangenes Jahr 18,3% befristet beschäftigt, wie das Statistische Bundesamt berichtet. Das entspricht rund 2,2 Millionen Arbeitnehmern.
6: Auch wenn es die Jungen statistisch dreimal häufiger trifft als alle anderen, insgesamt gab es 2025 sogar weniger befristete Jobs als zum Beispiel noch vor 10 Jahren. Immerhin waren es aber laut Bundesamt fast 6,5 Millionen Menschen, die befristet in Teilzeit, mit Zeitverträgen oder in Minijobs gearbeitet haben. Und eine befristete Arbeit nimmt laut Statistik kaum jemand freiwillig an. Die meisten davon gibt's übrigens im Bildungssektor und in Restaurants und Kneipen. Thomas Thonfeld, Nachrichtenredakteur.
4: Zum Sport. Medaillenflut für das deutsche Leichtathletikteam. Zehnkampfweltmeister Leo Neugebauer hat sich bei der EM in Birmingham nach einem dramatischen 1500-Meter-Lauf erstmals auch den Titel des Europameisters gesichert. Niklas Kolbe gewann Silber. Über 3000 Meter Hindernis hat Gesa Krause Gold gewonnen. Bronze holte Olivia Gürth. Zum Abschluss des Abends konnte Diskuswerfer Henrik Jansen über Bronze jubeln.
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0: Freundlich starten wir rein in den Morgen und danach geht sonnig und trocken weiter mit einer Tagestop-Temperatur von 33 Grad.
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7: Die A24 Hamburg Richtung Schwerin. Achtung Autofahrer, ist zwischen Rheinbeek und dem Rastplatz Hahnenkoppel wegen eines Unfalls auf eine Spur verengt. Soweit der Radio Hamburg Verkehr für Hamburg, Niedersachsen und Schleswig-Holstein.
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1: Ich bin Dirk Zeitler. Die Abwehr von Drohnen muss in Deutschland schnell verbessert werden. Darüber waren sich die Innenminister von Bund und Ländern in einer Telefonkonferenz einig. Der sächsische Innenminister Schuster sagte, notwendig sei die gegenseitige Unterstützung sowie gemeinsame Forschung und Beschaffung. Vergangene Woche war am Flughafen Leipzig eine mit Sprengstoff bestückte Drohne entdeckt worden. Am Rhein werden immer neue Tiefststände gemessen. Zum Beispiel in Köln sind gestern 49 Zentimeter gemessen worden und es wird erwartet, dass der Pegel noch weiter sinkt. Schifffahrt ist kaum noch möglich.
2: Vor allem, es rechnet sich schlicht nicht mehr, die Schiffe loszuschicken. Wenn überhaupt, dann können sie nur einen Bruchteil der üblichen Fracht laden. Bei Köln hat der Rhein bereits einen Rekordtiefststand erreicht und es wird wohl noch schlimmer. Manche Unternehmen verlagern bereits einen Teil ihrer Rohstofftransporte auf Schiene und Lkw. Doch das heißt, vieles wird teurer. Auch die Spritpreise an der Tankstelle haben bereits angezogen. Claudia Wächter, Nachrichtenredaktion.
1: Wegen Hitze und Trockenheit fehlt Landwirten in Baden-Württemberg und Bayern Futter für ihre Tiere, die deshalb früher als geplant geschlachtet werden müssen. Auch in Hessen wird das Tierfutter knapp.
3: Auf vertrockneten Wiesen finden Rinder nichts mehr zu fressen und es kann kein Heu gemacht werden. Beim Futtermais, der auch als Vorrat für den Winter gedacht ist, sieht es nicht besser aus. Bei Schlachthöfen gibt es schon Wartelisten. Landwirte sehen sich gezwungen, ihre Bestände zu verkleinern. Auch die Getreide- und Rapsernte hat unter der Trockenheit gelitten. Der Raiffeisenverband sagt, dass die Landwirtschaft dadurch 600 Millionen Euro an Einnahmen verloren hat. Jan-Henner Reitze, Nachrichtenredaktion.
1: Zum Sport. Medaillenflut für das deutsche Leichtathletikteam. Zehnkampfweltmeister Leo Neugebauer hat sich bei der EM in Birmingham nach einem dramatischen 1500-Meter-Lauf erstmals auch den Titel des Europameisters gesichert. Niklas Kolbe gewann Silber. Über 3000 Meter Hindernis hat Gesa Krause Gold gewonnen. Bronze holte Olivia Gürt. Zum Abschluss des Abends konnte der Diskuswerfer Henrik Jansen über Bronze jubeln.
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